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1: Ja, wir machen durch bis Freitag 18 Uhr, 60 Stunden am Stück. Und wir haben auch noch so Geschichten dabei, die uns erst ein bisschen geschockt haben. Ne?
2: Crazy, Leute, passt auf. Ich habe jetzt gelesen, der Name Perkins Park ist in Stuttgart bald Geschichte. Alles so, genau. Ja, aber Leute, bei der Headline, ihr müsst jetzt nicht ganz so geschockt sein, denn passt auf. Also ja, früher war das ja so der Club der Clubs, da sind wir alle immer hingegangen. Aber ich kann euch sagen, der Club macht nicht ganz zu, sondern er erfindet sich neu. Und zwar bekommt er einen neuen Namen, und zwar The Park. Das ist ganz ähnlich, es ist nicht arg viel anders, aber das Coole ist, da werden jetzt ab sofort Hauspartys stattfinden. Ich war auch schon mal auf so einem Event. Ich muss sagen, das machen sie richtig, richtig gut und das macht übelst viel Spaß. Am 12. September geht es da richtig los mit so einer Opening-Party. Tickets dafür gibt es online zu kaufen und wir wünschen euch ganz viel Spaß beim Feiern.
1: Ja, und jetzt natürlich weiterhin beim Zuhören, denn wir machen weiter bis morgen Abend 18 Uhr.
2: Jawohl!
1: Ich wusste, kam wie aus der Pistole geschossen.
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1: Und das mitten in der Nacht. Ja. Normalerweise würde ich in knapp 20 Minuten aufstehen, also ich würde um 3 aufstehen. Aber
2: bist jetzt, du jetzt geschickt, jetzt musst du gar nicht mehr aufstehen.
1: Nee, das ist viel besser eigentlich. Ja. Das heißt, da muss ich ja jetzt auch gar nicht so Zähne putzen gehen und duschen und so Sachen. Muss man ja alles gar nicht machen, weil wir machen ja 60 Stunden durch insgesamt.
2: Bitte mach's trotzdem.
1: Nee, vor allem die Frage ist halt, wenn ich jetzt mein T-Shirt ausziehen würde.
2: Hast du ein frisches dabei? Das ist eher.
1: Ja, ich habe mehrere frische dabei, aber die habe ich in einem Koffer dabei. Wenn ich das jetzt ausziehen würde, würde ich mir die Haare, die ich nicht habe, abreißen. Weil so dermaßen. Man schwitzt ja dann auch irgendwann so ein bisschen.
2: Ja,
1: oder?
2: Es ist ein bisschen vollgestinkt, aber deswegen.
1: Weiß überhaupt nicht.
2: Doch, ein bisschen. Ist wenn der? Wir uns gleich ein bisschen fresh machen können und dann wieder fresh sind, ne?
1: Das hast du so fresh gesagt. Das reicht aber auch.

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1: Ich bin Thomas Rockt. Bundeskanzler Merz hat zu mehr Optimismus und Zuversicht aufgerufen. Nach der Kabinettsklausur in Brandenburg habe die Regierung ein Zukunftsbild für Deutschland entworfen. Merz forderte, den weit verbreiteten Missmut abzuschütteln, der das Land seit langem lähme.
2: Wir sind und bleiben das Land der Macher und Erfinder, sagt Merz. Und auch mit der Wirtschaft werde es bis Jahresende wieder bergauf gehen, versprach er. Nach dem brütenden Sommer betonte er, er habe auch das Thema Hitzeschutz auf dem Schirm. Mehr Geld dafür will er aber nicht locker machen. Vor einem schwierigen Herbst mit Reformen und Landtagswahlen ging es bei der Klausur vor allem aber auch um eines: gut zu performen, Geschlossenheit zu demonstrieren. Claudia Wächter, Nachrichtenredaktion.
1: Eine heftige Sturzflut in der Grenzregion zwischen Nepal und China hat zahlreiche Menschen getötet und verheerende Schäden angerichtet. Die Zahl der Todesopfer in der Gebirgsregion in Nepal ist auf mindestens 157 gestiegen. China meldete für sich eine Zahl von mindestens 3 Toten. Hunderte Menschen werden noch vermisst, darunter auch Touristen aus Deutschland. Die genaue Ursache für die Sturzflut ist noch unklar. Die geplante Zuckersteuer soll nicht auf zuckerfreie Light- und Zero-Getränke ausgeweitet werden. Das hat Finanzminister Klingbeil klargestellt. Er reagierte damit auf ein bekannt gewordenes Papier aus seinem Ministerium.
3: Die Steuer auf gezuckerte Getränke soll im nächsten Jahr kommen. In Großbritannien gibt es sie bereits. Damit sollen vor allem Kinder vor Produkten geschützt werden, die der Gesundheit schaden. Wie genau die Steuer umgesetzt wird, beraten gerade die Ministerien. Hier soll es auch keine Denkverbote geben, sagt Finanzminister Klingbeil. Doch die Idee, auch Zero-Getränke oder Hafermilch zu besteuern, werde er nicht umsetzen. Die Union ist generell skeptisch, wird die Zuckersteuer aber wohl mittragen. Thomas Bremser, Redaktion.
1: Der frühere Tatortkommissar Andreas Hoppe ist im Alter von 66 Jahren gestorben. Nach Angaben seiner Agentur starb der Schauspieler bereits am 17. August unerwartet. Hoppe spielte von 1996 bis 2018 den Kommissar Mario Kopper im Ludwigshafener Tatort und war in 57 Folgen an der Seite von Ulrike Volkerts zu sehen. Volkerts zeigte sich tief erschüttert und erinnerte an ihre jahrzehntelange Zusammenarbeit und Freundschaft.
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5: Ich finde, jetzt klingt schon wie, als wenn man es greifen könnte.
6: Was ist das? Die 39 ist ja sehr nah an der 30 und die 30 wäre die Hälfte von der 60. Und hätten wir es ja zur Hälfte geschafft.
5: Wie, das heißt, wir haben noch nicht mal die Hälfte geschafft?
6: Nein.
5: Oh, das ist natürlich, sag mal, suboptimal. Aber gut, 60 Stunden, das heißt, bis Freitag 18 Uhr sind wir hier am Start und wir finden das cool, dass wir unterstützt werden und wir unterstützen euch dafür jetzt auch.
6: Genau, und zwar mit geiler Mucke von Ed Sheeran, das ist Shape of You.
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1: Ja, die Zeit ist ja vorangeschritten, aber noch lange nicht Freitag 18 Uhr.
2: Nee, wir haben noch ein bisschen vor uns.
1: Hier ist noch einiges zu tun, aber wir haben ja gesagt, ne, ihr kommt einfach vorbei und bekommt bei uns 30 Sekunden Sendezeit. Und zack, stand Emma aus Reichenbach an der Filzbar. Ne, ist das richtig? Nee.
2: Nee, wenn denn?
1: Aus Winnenden war es. Weißt du, man merkt schon, die Müdigkeit geht schon los langsam.
2: Ja,
1: ne? Wir sind schon zu lange dran, Emma, aber Emma habe ich mir gut gemerkt, oder?
2: Ja, top.
1: Emma, du bist gleich hergekommen, hast gesagt, ich möchte das auch gerne, 30 Sekunden.
2: Ja.
1: Und jetzt würde ich sagen, mach einfach das, was du möchtest in 30 Sekunden. Die beginnen genau ab jetzt.
2: Hallo, Paul, ich hab's geschafft. Ich bin im Radio. Ich wollte dir einfach mal Danke sagen, dass du wirklich der allerbeste Zwillingsbruder bist, den ich mir wünschen könnte. Danke, dass du mich immer unterstützt, für mich immer da bist, mir immer zuhörst und mich vor allem immer zum Lachen bringst. Ich bin stolz auf dich. Bist einfach eine Maschine. Bagabi, hab dich lieb und bleib, wie du bist. Ja, Cher konnte ich dir jetzt leider nicht ans Mikrofon holen, aber I believe auch in dich.
3: Wow, 25 Sekunden, mega.
1: Also Emma, ganz ehrlich, ich finde es ganz toll, dass du, also hast mit deinem Bruder ein richtig tolles Verhältnis.
2: Zwillingsbruder, ja.
1: Also ist das wirklich so, dass man so, man sagt ja immer, man hat so, man merkt das, wenn es einem nicht gut geht und man ist auf einer anderen Seite der Welt und so.
2: Das ist der beste Mensch. Also ich war letztes Jahr ein halbes Jahr im Ausland und ich wäre fast gestorben ohne den. Also ich kann nicht mehr ohne den.
1: Toll.
3: Ja. Du musst uns auf jeden Fall ein Foto von ihm zeigen, weil wenn der genauso zauberhaft aussieht wie du, also mega.
1: Ja, aber toll, also wirklich toll, dass du es auch geteilt hast mit uns. 30 Sekunden auch gerne für euch. Kommt hier vorbei in Stuttgart und dann gibt es für euch auch 30 Sekunden Sendezeit. 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
1: Ich kann rosa Elefanten sehen.
2: Ja, ich wollte gerade sagen, ich glaube, ich mache mir gerade schon so ein bisschen Sorgen um dich, Ostermann. Der wievielte Regentonnen Kaffee war das jetzt?
1: Naja, gut, jetzt schön, wir sind jetzt auch schon eine Weile, ne? Also ich habe keine Ahnung.
2: 17,5?
1: Das kann sein.
2: Ja.
1: Aber ganz ehrlich, also ohne Kaffee ist nichts. Man muss es ein bisschen anders dosieren, als wenn man normalerweise morgens, wenn wir so eine Sendung haben, ne, trinkst du morgens halt mal ein bisschen mehr schnell, dann hast du 5 Stunden Sendung rum. Aber bei uns war ja nach 5 Stunden war ja noch gar nichts. Das heißt, ich habe quasi jetzt, also ich habe dosiert über den Tag verteilt 23,50 Kaffees.
2: Ja, ich glaube, das lassen wir.
1: Und das wollte ich euch auch nur als Tipp mit auf den Weg geben. Denn genau das sind einfach nur weise Worte, die man um diese Uhrzeit eigentlich auch lassen könnte.
2: Ja.
1: Haben wir jetzt alles? So, in diesem Sinne, schönen guten Morgen oder Abend.
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0: Sozialhilfeträger 21,5 Milliarden Euro aus, teilte das Statistische Bundesamt mit.
1: Gestiegen sind vor allem die Kosten für die Pflege. Rund 6 Milliarden Euro wurden für die sogenannte Hilfe zur Pflege locker gemacht. Der größte Anteil an den Gesamtausgaben, der geht allerdings an eine andere Gruppe. An Menschen, die Hilfe bei der Erwerbsminderung bekommen und vor allem an diejenigen, die mit der gesetzlichen Rente nicht über die Runden kommen. Und die Bundesregierung, die will mit ihrem Reformpaket die Sozialausgaben begrenzen. Auch auf Druck der Wirtschaft. Claudia Wächter, Nachrichtenredaktion.
0: Immer mehr ausreisepflichtige Ausländer verlassen Deutschland freiwillig. In den ersten 6 Monaten reisten rund
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3: Ich bin Thomas Brock. Die Zahl der Todesopfer nach der heftigen Sturzflut in einer Gebirgsregion von Nepal ist auf mindestens 157 gestiegen. Das teilte die Polizei des Landes mit. Hunderte Menschen werden noch vermisst, darunter auch Touristen aus Deutschland.
4: Bilder des nepalesischen Fernsehens und Videos in den sozialen Medien zeigten, wie zahlreiche Häuser und Wasserkraftanlagen zerstört, Brücken weggespült und Dörfer und Straßen überflutet wurden. Auch China meldete Tote und Vermisste im Südwesten Tibets. China entsandte demnach zahlreiche Rettungskräfte mit schwerem Gerät in das Gebiet und rief eine erhöhte Katastrophenwarnstufe aus. Unklar war zunächst, was die Sturzflut ausgelöst hat. Nicht ausgeschlossen wurde, dass ein sogenannter Gletscherseeausbruch dazu geführt haben könnte. Dirk Ordadeli.
3: Bundeskanzler Merz will die geplante Rentenreform trotz Widerstands aus der eigenen Partei ohne größere Änderungen durchsetzen. Nach der Kabinettsklausur in Neu-Hardenberg wies er die Forderung dreier ostdeutscher CDU-Ministerpräsidenten zurück, die abschlagsfreie Frührente nach 45 Beitragsjahren beizubehalten. Ausnahmen stellte er nur für Härtefälle in Aussicht. Mecklenburg-Vorpommerns Ministerpräsidentin Schwesig widersprach und betonte, der Kanzler entscheide über die Reform nicht allein. Angesichts des Spardrucks bei Volkswagen soll es auch im Management spürbare Einschnitte geben. Man schaue dort genau hin und baue ein Viertel der Stellen ab. Das sagte Konzernchef Blume bei einer Betriebsversammlung in Emden.
5: In Emden begründete Blume den Sparkurs vor allem mit dem hohen finanziellen Aufwand. Die Arbeitskosten seien mehr als doppelt so hoch wie an vergleichbaren europäischen Standorten. Auch die Fabrikkosten lägen deutlich höher. Werksschließungen wolle man zwar vermeiden, entschieden sei aber noch nichts. In Zwickau demonstrierten unterdessen Beschäftigte von VW und Zulieferern für die Zukunft des Werks. Der Betriebsrat wirft Blume vor, die Belegschaften über seine Pläne nicht ausreichend zu informieren. Thomas Bleski, Nachrichtenredaktion.
3: Der britische Schauspieler Tim Curry ist im Alter von 80 Jahren gestorben. Das berichten mehrere Medien unter Berufung auf seine Managerin. Weltweit bekannt wurde Curry als Frankenfurter in der Rocky Horror Picture Show. Daneben spielte er in mehr als 30 Filmen, häufig Bösewichte, und feierte auch am Broadway Erfolge. Nach einem Schlaganfall 2012 war Curry teilweise gelähmt, arbeitete aber weiter als Sprecher.
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7: 38 Stunden, ja, das ist ja...
8: Das ist ja schon guten Morgen.
7: Ja, natürlich. Ja. Das ist guten Morgen und ich sitze 38 Stunden, das ist also... Es gibt wirklich Schlimmeres.
8: Läppisch.
7: Ne? Also, wie gesagt, da können wir jetzt schon sagen, es ist ja morgen schon, 18 Uhr ist ja schon wieder rum.
8: Ja, easy peasy.
7: Ab einer kann der Tag heute, geht der Rookie und dann, oder?
8: Ja.
7: Oder auch nicht. Nein, also schon, ihr merkt schon, der Wahnsinn, der ist schon
8: ein bisschen... Ja, langsam drehen wir ein bisschen
7: ja,
8: durch.
7: Ja, und ich habe auch gerade eben zwei rosa Pinguine hier durch Stuttgart laufen, sind direkt am Studiofenster und die haben uns den Mittelfinger gezeigt.
8: Damit ihr nicht auch durchdreht, spielen wir euch jetzt Mucki, Kaigo und Khalid mit Save My Love.
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1: Live aus dem Haus des Tourismus in Stuttgart.
2: Das ist herrlich. 16.
3: Das ist verrückt.
2: Ja. Bis Freitag 18 Uhr geht das hier rund und wir sind da mittendrin. Ne? Also bist du geschafft eigentlich?
3: So ein bisschen merke ich es langsam.
2: Ich hatte das vorhin.
3: Das ist immer die super Antwort.
2: Also,
3: Kaffee ging es wieder, ne?
2: Ja. Ich brauche Kaffee auch abends, habe ich gemerkt. Das ist nicht schlecht. Ja. Und wir haben auch bei uns hier ein neues Gesicht bei uns im Team, denn ihr habt es ja mitbekommen, Steffi ist schwanger. Ja. Und wir haben dann Nachwuchs Sophia einfach dazu genommen. Ohne schwere Geburt, quasi einfach da.
3: Ganz
2: und
3: easy peasy.
2: Die kümmert sich dann her um Steffi.
3: Ja, so ist. Und wir haben Sophia nämlich heute Mittag schon mal losgeschickt mit folgender Aufgabe. Ne? Ihr wisst es, wenn jemand neu ist, muss man auch immer so eine kleine Mutprobe machen. Und wir haben zu ihr gesagt, sie muss vor der Tür drei fremden Menschen ein Kompliment machen. Und wie sie sich da angestellt hat, das hören wir jetzt nochmal.
4: Ich möchte einfach nur kurz sagen, ihr Männer mit Bart, ihr seht einfach am besten aus.
5: Oh. Ja, super, vielen Dank, ist aber nett.
4: Du hast das süßeste Lächeln, das ich hier gesehen habe.
5: Okay, vielen Danke.
4: Bist du von vorne genauso sexy wie von hinten?
5: Sehr süß.
4: Große Männer sind ja meine ganz, ganz große Schwäche.
5: Sehr gut.
4: Du bist sehr groß, oder? Wie groß bist du?
5: 2,02 Meter.
4: Ja.
2: Also ganz ehrlich, grandios gemeistert. Ja, erste Aufgabe in der längsten Morgenshow. Und naja, wir schicken euch ganz, ganz liebe Grüße. Für euch, die ihr wahrscheinlich kurz vorm Schlafen gehen seid.
3: Und genau.
2: Wir moppen durch bis morgen früh und singen Bumsballer.
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0: geht ab im Netz.
1: Das war jetzt unser Wachmacher Azubi Tom und das ist sehr kurios heute Morgen.
2: Ja, das kommt nämlich aus der Kategorie, wie deutsch willst du eigentlich sein?
3: Ja? Oh, lieben wir.
2: Denn da hat ein Kunde aus Bayern, hat sich beim Bäcker beschwert, denn der hat ein halbes Brot gekauft und es zu Hause nachgewogen und hat festgestellt, Gott. Mensch, 10 Gramm zu wenig.
4: Nicht dein Ernst?
2: Doch, jetzt. Wirklich, für den Kunden war das eine Riesenkatastrophe. Und dann hat er sich daraufhin beim Eichamt beschwert. Und die meinten, ein halbes Brot darf nur verkauft werden, wenn es mit einer geeichten Waage gewogen wurde. Ende vom Lied ist, der Bäcker musste sich eine neue Präzisionswaage kaufen, beziehungsweise mehrere gleich, neue Software anschaffen und die Mitarbeiterschulen. Das Ganze zusammen hat insgesamt, pass auf, 15.000 Euro gekostet.
1: Ach was, verarsch uns.
2: Doch, und alles nur, weil einer gesagt hat, hey, mein halbes Brot wiegt ca. 10 Gramm weniger.
1: Obwohl man sagen muss, da muss ich kurz einhaken, das stimmt schon. Wenn ich jetzt Klopapier kaufe mit 250 Blatt und ich kalkuliere so bis aufs Letzte.
4: Bitte, nein, komm,
1: und nachher fehlt es dann, also ich verstehe es.
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0: Und da haben wir schon wieder 5 vor 5. Schön, dass ihr da seid.
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2: Ich bin Thomas Brock. Die Zahl der Todesopfer nach der heftigen Sturzflut in einer Gebirgsregion von Nepal ist auf mindestens 157 gestiegen. Hunderte Menschen werden noch vermisst, darunter auch viele Touristen. Die Wasser- und Schlammmassen richteten große Zerstörungen in Orten entlang eines Flusses an, der im Hochland von Tibet entspringt und die nepalesische Provinz Bagmati durchfließt. Auch in China kamen Menschen ums Leben. Die genaue Ursache für die Sturzflut ist noch unklar. Bundeskanzler Merz will die Rentenreform wie geplant umsetzen, trotz heftiger Kritik einiger CDU-Regierungschefs im Osten. Nach der Kabinettsklausur in Neu-Hardenberg hat Merz gleichzeitig alle zu mehr Zuversicht und Optimismus aufgerufen.
3: Positive Signale sieht Merz bereits. Die Wirtschaft wachse nämlich wieder. Auf jeden Fall wird die Regierung ihr Reformpaket durchziehen. Ein Machtwort gab es nicht nur im Rentenstreit. Auch eine Zuckersteuer auf Zero-Getränke soll es nicht geben. Aber auch nicht mehr Geld für Hitzeschutz. Tatkraft, Geschlossenheit und gute Laune demonstriert die Koalition. Denn deren Umfragewerte sind weiter im Keller. Claudia Wächter, Nachrichtenredaktion.
2: Der aus der Rocky Horror Picture Show bekannte britische Schauspieler Tim Curry ist tot. Er starb im Alter von 80 Jahren. Das berichten mehrere Medien unter Berufung auf seine Managerin.
4: Ein außerirdischer Wissenschaftler in Frauenkleidern. Mit der Rolle des Dr. Frankenfurter machte sich Tim Curry unsterblich. Das Musical Rocky Horror Show sorgte Anfang der 70er im konservativen Großbritannien für mächtig Wirbel. Der Film dazu ist Kult. Auch in den 90ern sorgte Curry für eine Filmfigur, die keiner vergisst. Den bösen Clown Pennywise in der Stephen King-Verfilmung S. 2012 erlitt der Brite einen Schlaganfall und saß danach im Rollstuhl. Im vergangenen Jahr veröffentlichte er seine Autobiografie. Thomas Bremser, Redaktion.
2: In der französischen Stadt Caen ist ein Fahrer mit seinem Auto Medienberichten zufolge nach einem Streit in eine Menschenmenge gerast. Der Vorfall ereignete sich am späten Abend an einer Bushaltestelle in der Nähe des Bahnhofs. Mindestens ein Mensch soll zu Tode gekommen sein. Es gab 10 Verletzte. Die Polizei habe einen Verdächtigen festgenommen, hieß es. Die Stadt Caen liegt in der Normandie nahe der Atlantikküste.
0: 2 vor 5. Der Hitradio Antenne 1 Verkehr, damit ihr gut ankommt, das sieht auch im Moment sehr gut aus, nichts gemeldet. Aber wenn ihr was entdeckt, Staus oder Blitzer, schickt das durch, telefonisch, per WhatsApp, natürlich kostenlos 08000 75 7000 oder ganz easy über die Antenne 1 App.
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0: Hey, guten schönen Donnerstag. Guten Morgen. Ja, wir stehen jetzt schon seit fast 24 Stunden hier im Haus des Tourismus in Stuttgart. Und an alle, die jetzt gerade aufstehen, wir sind ein bisschen heilig.
6: Aber nur ein bisschen.
0: Ja, wir haben nicht gepennt, aber dafür hat Kim diese, Augenpads im Gesicht.
6: Ja, die muss ich jetzt hier langsam mal runterziehen.
0: Nee, lass
6: also unsere Nacht, die sah ungefähr so aus. Kaffee, Energy Drink, Kaffee und dann nochmal ein Energy Drink.
0: Ich habe alles in eine Tasse gekippt.
6: Also Leute, also wir starten jetzt gemeinsam durch. Und wenn Harry Styles nicht schlafen kann, da schaut er sich die 10 besten Mike Tyson Knockouts an.
0: Das habe ich auch schon gemacht.
6: Jetzt ist er aber hellwach und am Start für euch. Hier ist American Girls für euch.
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0: 6:56 in Baden-Württemberg.
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0: Hey, und wir haben um die Uhrzeit eine neue Mitarbeiterin. Ja, die Augenpätze nämlich wieder runter. Ich kann nicht wiedererkannt jetzt.
2: Ja, ich wollte gerade sagen, Stand der Dinge, Augenringe.
0: Ja, wenn man jetzt mal guckt, ja, wir sind ja seit 23 Stunden, 6 Minuten und 30 Sekunden sind wir hier am Start.
2: Ja.
0: Und ich finde, du siehst toll aus.
2: Findest du?
0: Ja.
2: Finde ich nicht, aber vielen Dank. Aber du siehst auch gut aus.
0: Ja, ja, klar.
2: Du siehst eigentlich gar nicht müde aus.
0: Nee? Das liegt daran, weil ich grundsätzlich immer so aussehe, so, weil so abgeranzt.
2: Das bin ich schon gewohnt, meinst du?
0: Nee, aber wenn ihr jetzt gerade aufsteht, ne, dann erstmal schön, dass ihr da seid. Kurzer Abriss von der Nacht. Also es war hier sehr heiß.
2: Oh ja. Ja,
0: wir haben gerade noch einen zweiten Ventilator hier reingestellt, damit es ein bisschen abkühlt hier drin. Aber ja. Ansonsten...
2: Ich habe extra noch frischen, heißen Kaffee eingeschränkt,
0: ja.
2: Um uns richtig einzuheizen.
0: Nee, aber... Ich sag mal so, es ist schon, man merkt schon, ne? Also das, ich habe schon Kamele hier laufen sehen, obwohl es gibt ja, glaube ich, in Stuttgart wenig Kamele.
2: Pass auf, was du heute noch alles sehen wirst.
0: Also heute wird wieder ein großartiger Tag und wir freuen uns, wenn wir euch kennenlernen dürfen. Also ihr könnt uns ja jederzeit besuchen hier in Stuttgart. Wir sind ja direkt am Marktplatz und in unserem Pop-Up-Studio. Kommt vorbei und dann freuen wir uns auf euch und schicken euch jetzt Katy Perry mit I Kissed a Girl. Hitradio Antenne heißt es hier.

0: 13 nach 5, schön, dass ihr da seid. Ihr hört Hitradio Antenne 1. Und viele von euch stehen jetzt gerade auf, was ja klar ist. 13 nach 5, ne, ist er. Wir haben durchgemacht und wir senden 60 Stunden lang durch hier im Haus des Tourismus in Stuttgart.
1: Und Leute, auch wenn wir nicht geschlafen haben, selbstverständlich so ein bisschen Katzenwäsche, die gehört ja einfach dazu, ne? Somit auch Zähne putzen.
0: Ja. Und nach dem Frühstück dann, wenn man was gegessen hat, kannst du ja dann schön durchbürsten.
1: Das verstehe ich immer nicht, wie Leute das sagen. Ja, auf jeden Fall so nach dem Frühstück. Das allererste, was ich mache, ist doch Zähne putzen. Also logischerweise vor dem Frühstück. Wie macht denn ihr das, Nathalie aus Heilbronn?
2: Nach dem Frühstück mache ich das meistens, weil sonst schmeckt das Essen immer so komisch. Lieber danach ist am besten halt auch nicht so einen komischen, pelzigen Geschmack auf der Zunge, finde ich.
1: Das ist doch immer so ein Geschwätz. Nee, aber
0: bei mir, also ich finde mal, Mike aus Stuttgart hat sich auch noch gemeldet. Warte mal.
3: Also da muss ich eindeutig zu Kim stehen. Erst Zähne putzen, dann frühstücken, weil ich möchte ja auch, dass mein Frühstück schmeckt und dann halt auch vorher natürlich den Schlafgeschmack wegkriegen und dann kann man auch entspannt und gemütlich frühstücken.
0: Also ganz ehrlich, ich habe auch keinen Schlafgeschmack. Bei mir ist immer nur erdbeerig.
1: Ja,
0: ne, Zähne putzen vor oder nach dem Frühstück, wie ist das denn bei euch? Schickt gerne dazu mal eine Sprachnachricht rein an die 08000 75 7000. Die Frau hier, die hat quasi Dauerzähne geputzt, aber so wie die glänzen. Taylor Swift mit The Fate of Ophelia wünscht euch einen tollen guten Morgen um 14.05 Uhr hier bei Hitradio Antenne 1. 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
4: Wir haben 5:30. Der Hitradio Antenne 1 Verkehr, damit ihr gut ankommt. Die A7 ist gerade rot hier, Ulm-Würzburg, zwischen Alnoberkochen und Agnesburg-Tunnel. Da sind Reifenteile auf der Fahrbahn, seid vorsichtig. Und ansonsten, wenn ihr was entdeckt, Staus oder Blitzer, schickt es durch, telefonisch, per WhatsApp. Das kostet nichts, 08075 7000 oder über die Antenne 1 App.
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4: So, guten Morgen.
5: Hallihallo.
4: Seit 23 Stunden, 31 Minuten sind wir jetzt hier on air und wir sind weiter für euch direkt am Marktplatz in Stuttgart in unserem Pop-Up-Studio bis morgen 18 Uhr. Und heute gibt's auf dem Weindorf sogar Wein auf Kims Kosten. Ja. Ja, was ihr dafür tun solltet, das verraten wir direkt in 7 Minuten. Bleibt bei uns.
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0: 5 Uhr gleich 48.
1: Nein. 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
0: Diese 5.38 Uhr, würde ich sagen. Ah. Aber ich meine, das kann doch mal durchgehen. Oder?
2: Kann man auch mal ein bisschen verwirrt sein. Leute, heute Abend geht's los. Stuttgarter Weinlauf ist ja direkt hier bei uns vor der Nase. Und ich habe mir gedacht, ich möchte mit euch mal anstoßen. Aufs Leben, auf uns, auf das ihr uns immer hört. Und auf das, dass wir diese 60 Stunden schaffen.
0: Kurze Frage. Du suchst doch immer Gründe, irgendwie anzustoßen. Hast du jetzt versucht, jetzt hier aus dem...
2: Nein, das kann doch gar nicht sein. Nein, deswegen habe ich mir was Cooles überlegt. Und zwar ab 18 Uhr habe ich hier in der Winterlaube, das ist direkt bei uns gegenüber unseres Studios, am Weinbrunnen so ein paar nette Tischchen reserviert und möchte mit euch ein Vino trinken. Ihr schreibt mir jetzt eine WhatsApp 08000 75 7000, und mit ein bisschen Glück seid ihr dabei bei Kim's Wine Time. Ich liebe den Namen auch schon.
0: Ja, Kenya Grace, die ist ja auch Weinfan, siehst du oftmals mit dem Weinglas in Hand auf Festivals. Heute Morgen für euch natürlich mit Kaffeetasse. Hier ist Strangers, gehört natürlich auch zu den besten Hits von heute. Ihr hört richtig, hier ist Hitradio Antenne 1.

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0: Baden-Württembergs längste Morgenshow. Hier ist Hitradio Antenne 1. Und natürlich wollen wir in den 60 Stunden, die wir hier durchrocken bis Freitag 18 Uhr, auch ein bisschen Spaß haben. Deswegen spielen wir jetzt.
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0: Und das mit Nathalie aus Stuttgart. Hi Nathalie.
2: Hi.
0: So, du kommst jetzt so viele Begriffe wie möglich von Kim um die Ohren gehauen. Hast 60 Sekunden Zeit und wir drücken dir ganz fest die Daumen. Highscore im Moment liegt bei 4. Okay? Okay.
3: Der macht schon wieder Druck, merkst du das?
2: Ja.
0: Okay, pass auf.
2: Super.
0: Ich passe doch schön auf, dass das auch alles hier richtig ist. Wenn was falsch ist oder wenn Kim was sagt, was sie nicht sagen darf, dann quietsche ich. So, dann geht's jetzt los. Deine 60 Sekunden starten genau jetzt.
3: Bei der Eiskönigin gibt's ganz viele, die so runterfliegen.
2: Schneemänner?
3: Nee, anders. Ja, richtig. Viele geile Erlebnisse gehabt, weil man zusammen wohin geht und jemanden zuschaut, der auf der Bühne steht.
2: Konzert.
3: Ja,
4: Konzert war doch richtig. Was habe ich?
0: Ja, du hast Bühne.
3: Ach, Mann, ey. Scheiße.
0: Nicht du, Nathalie.
3: Nee, Moment, ich muss ein anderes machen. Man sagt, haha, schlägt zurück.
2: Frau schlägt zurück?
3: Nee, wenn irgendwas passiert, dann sagt man, ha, das hab ich gewusst. Ha,
2: Karma.
3: Schlägt zurück. Ja, richtig. Boah, der brodelt, da ist es auch sehr, sehr warm drin.
2: Vulkan.
3: Ja.
2: Hey.
3: Was ist das denn? Wenn was super, super, super gut, na gut, darf ich nicht sagen.
0: Ja, aber hast gut gemacht, finde ich. Also, Nathalie war gut. Kim, ja. Nathalie, das waren jetzt insgesamt 3 Punkte für dich.
3: Bist doch jetzt nicht verkehrt, oder?
2: Ja.
0: Also Ekstase klingt ja anders, muss ich sagen. Aber gut, ich spiele ja auch noch mal eine Runde heute. Ne? Mal gucken, was dabei rauskommt. Ne? Nathalie, vielen herzlichen Dank fürs Mitspielen. Und ihr wisst Bescheid, ne? Wir schenken dem Wochensieger zusammen mit dem Haus des Tourismus die Erlebniskarte Stuttgart im Wert von knapp 80 Euro. Wenn ihr Bock habt mitzuspielen, wir würden uns freuen, wenn ihr auch mal hier vorbeistiebelt. Dann spielen wir mit euch in die nächste Runde vielleicht.

0: Für euch zum richtig wach werden und für uns zum richtig wach bleiben gleich. Kato featuring John mit Turn the Lights Off. Gleich auf der Playlist. Kurz nach 6 bei uns und entspannter Popsound von One Republic. Need Your Love. Wie sensationell schön ist der denn, oder? Das sind die besten Hits von heute. Gleich hier bei Hitradio Antenne 1.
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0: Radio Antenne 1, das, was soll man Donnerstag, ne? Das Donnerstagswetter kommt direkt von Kim.
13: Das ist auch heute früh erstmal noch ziemlich bedeckt, aber gegen später wirklich richtig viel Sonnenschein mit nur ein paar kleinen Mini-Quellwölkchen. In Wertheim haben wir aktuell 16 Grad gemessen, in Breisach am Rhein 18, in Ravensburg 15 Grad, bis zu 33 Grad. So heiß wird es heute noch. Morgen dann, Achtung, kann es teilweise ordentlich regnen und auch gewittern.
0: 5 vor 6 haben wir jetzt das Wichtigste mit Lukas Schröder.
14: Schönen guten Morgen.
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14: Die Lage im Himalaya bleibt dramatisch. In Nepal sind durch die Sturzflut inzwischen über 160 Menschen ums Leben gekommen. Außerdem werden inzwischen fast 600 Menschen vermisst, darunter auch viele Touristen, unter anderem aus Deutschland. Was noch dazu kommt, weil große Gebiete voller Schlamm sind, kommen die Einsatzkräfte nur schwer voran. China hat unterdessen zusätzliche Rettungskräfte geschickt. Auch die USA haben Hilfen angekündigt. Die lang anhaltende Trockenheit in den Sommermonaten hat sich auch bei den Äpfeln bemerkbar gemacht. Die Obstbauern bei uns in Baden-Württemberg rechnen dieses Jahr mit rund 20% weniger Äpfel. Aber dafür sollen sie in diesem Jahr richtig süß und aromatisch werden. Am Bodensee beispielsweise startet die Haupternte in den kommenden Tagen. Ob die Äpfel dann insgesamt auch teurer werden, das ist noch offen. Beim Klimaschutz wollen wieder mehr Menschen selbst investieren. 2/3 der Haushalte in Deutschland sagen inzwischen, sie wären bereit, Geld zum Beispiel in eine Solaranlage, Wärmepumpe oder in ein E-Auto zu stecken. Im letzten Jahr war die Bereitschaft noch deutlich niedriger. Schon jetzt nutzt etwa jeder 3. Haushalt mindestens eine solche Technik. Ja, und kommt ab dem kommenden Jahr jetzt die Zuckersteuer auf Cola oder Limo oder nicht? Während die Bundesregierung ein entsprechendes Gesetzesvorhaben vorbereitet, ist die Meinung in Deutschland dazu noch ziemlich geteilt. 43% sind dafür, 44% dagegen. Kurz war auch im Gespräch, Light- und Zero-Getränke mit einzubeziehen. Das ist inzwischen aber wieder vom Tisch.
0: Gleich 3 vor 6. 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Wir haben eine rote A7 gerade, Ulm-Würzburg, zwischen Aalen-Oberkochen und Agnesburg-Tunnel. Da liegen immer noch Reifenteile auf der Fahrbahn. Und auf der 81 Stuttgart-Heilbronn-Höhe Ludwigsburg-Nord, ein defekter Bus, der steht jetzt auf dem Standstreifen. Seid ihr vorsichtig. 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
0: Heidenei. Kennt ihr das, wenn man so ein Morgen, also so ein Morgengefühl hat, so ein Morgen Schwitzgefühl hat irgendwie.
13: Hast du das gerade?
0: Ja, habe ich gerade.
13: Sehe ich.
0: Aber muss auch sagen, und es liegt vielleicht auch daran, dass die Meinungen bei uns auseinandergehen in einer Sache. Weil ich putze meine Zähne immer nach dem Frühstück. Ja, wenn ich so esse und Kaffee trinke, dann putze ich natürlich danach, damit es auch alles schön
13: ist. Absoluter Schwachsinn. Das Erste, was ich mache, ist aufstehen und dann Zähne putzen. Du bist ja frisch in den Tag.
0: Versteht ihr meinen Morgenschwitz jetzt? Ja?
13: Ja.
0: Und in welchem Team seid ihr? Team Ostermann, also definitiv nach dem Frühstück Zähne putzen oder im Team Kim? Davor. Schickt mal eine Sprache durch. 08000 75 7000.
13: Und ganz egal, ob ihr gerade noch vorm Badezimmerspiegel steht. Badezimmer.
0: Ja, ist gut.
13: Das hat gestimmt.
0: Es gibt super, Badezimmer. Ja, genau. Ja,
13: oder aber schon am Frühstück hängt den passenden Tag zum Zähneputzen. Gibt's jetzt mit One Republic und Need Your Love.
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0: Nur falls ihr euch das schon gefragt habt heute Morgen, ja, wir sind noch hier. 5 nach 6 haben wir.
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0: Live aus Stuttgart, wir halten immer noch durch. 24 Stunden, 5 Minuten und 45 Sekunden sind wir schon am Start.
2: Geil.
0: 60 müssen wir nur.
2: Ist ja easy.
0: Ja, das rocken wir auf einer Zahnhälfte ab, hätte ich was gesagt. Denn wir diskutieren gerade heute Morgen, ne? Zähneputzen vor oder nach dem Frühstück. Die große, also das Kim sich dann auch aufregt, ne? Weil ich sage immer, nach dem Frühstück Zähneputzen finde ich besser, weil dann schmeckt Frühstück wenigstens.
2: Ich finde es absoluter Bullshit, also als ob du damals schon mal irgendwas anders geschmeckt hast. Bei mir ist ganz klar, aufstehen, Zähne putzen und dann kann der Tag starten. Nee. Dann wird gefrühstückt.
0: Haust du dir einen Orangensaft rein, irgendwie nach dem Zähneputzen? Hast du mal probiert? Das geht gar nicht. Tanja aus Kalf hat sich glücklicherweise reingemeldet.
3: Bezüglich dem Zähneputzen, also da bin ich ganz klar Team Ostermann. Weil wenn man die Zähne geputzt hat, dann schmeckt der Kaffee und das Frühstück total komisch. Ja. Und das will man ja nicht. Deswegen ganz klar, Zähne putzen erst nach dem Frühstück und nach dem Kaffee, bevor man das Haus verlässt.
0: Ja, und Nadine aus Leonberg, was meinst du?
4: Also bei mir ist auch immer so, ich muss erst Zähne putzen, dann kann ich frühstücken. Ah. Ich habe sonst immer so einen komischen Geschmack im Mund und das muss ja echt nicht sein. Und damit mein Müsli nicht zwischen den Zähnen klebt, spüle ich den Mund wenigstens noch mit Mundspülung aus.
0: Ach so, okay, aber ja, Jasmina aus Leipzig, was meinst du denn?
5: Hallo ihr Lieben. Ich bin Dentalhygienikerin und arbeite in einer Zahnarztpraxis. Mhm. Und Zähneputzen nach dem Aufstehen ist tatsächlich sinnvoll, weil wir nachts viel weniger Speichelfluss haben und auch Bakterien sich viel mehr vermehren können. Deshalb haben wir auch ganz gern morgens mal einen komischen Geschmack im Mund, wenn wir aufwachen. Deshalb klare Empfehlung, direkt nach dem Aufstehen Zähne zu putzen. Es gibt allerdings auch Ausnahmen. Patienten, die zum Beispiel ein hohes Kariesrisiko haben und gerne süß frühstücken, denen würde ich empfehlen, nach dem Frühstück zu putzen.
0: Tja,
2: also ich würde sagen, Diskussion damit offiziell beendet. Zähne werden vor dem Frühstück geputzt.
0: Nee, ich glaube, ich weiß, warum ich keinen komischen Geschmack nach dem Schlafen im Mund habe, weil ich schlafe nicht. Also ich schlafe vor allem jetzt gerade. Also von daher.
2: Ja,
0: ne?
2: Gut, das stimmt auch wieder.
0: Also ihr kommt erstmal gut gelaunt in diesen Donnerstagmorgen. Hier ist Calvin Harris mit Dua Lipa zusammen. One Kiss. 7 Minuten nach 6, Hitradio Antenne 1. Donnerstag,

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0: 14 nach 6. Hier ist Hitradio Antenne 1 und wir sind immer noch hier. 60 Stunden lang Baden-Württembergs längste Morningshow.
1: Ja.
0: Hitradio Antenne 1 ist hier und euch ist ja aufgefallen, ne? Eine fehlt in der Wachmacher Familie. Steffi kann ja leider nicht mit dabei sein hier. Sie ist schwanger und das freut uns natürlich, aber natürlich fehlt da irgendwas. Das ist immer so ein Element, was einfach nicht da ist. Und deswegen sind wir froh, dass sie uns ein kleines Lebenszeichen reingeschickt hat.
2: Hallo ihr drei, hier ist die Steffi. Ich wollte euch liebe Grüße schicken und ganz viel Durchhaltevermögen. Ey, komm, die drei Tage werden so ein Abriss. Ich finde es so schade, dass ich nicht mit dabei sein kann. Aber ich weiß, ihr werdet es richtig geil machen. Und ich bin gespannt, wer als erstes ins Bett fällt und wie so die nächsten Tage werden, wie die Laune so im Studio wird. Ich habe gesehen, der Ostermann hat schon sein T-Shirt ausgezogen.
1: Ja.
2: Vielleicht kannst du mal updaten, was ist da bitte passiert.
1: Lassen
2: Aber
1: wir das.
2: Ja, wird eine wilde Geschichte. Ich wünsche euch ganz, ganz viel Spaß und ja, ich wäre so gerne dabei gewesen.
0: Also man muss echt sagen, wir hätten dich auch gerne dabei gehabt, aber ich meine, das mit dem T-Shirt aussehen, ich habe gerade überlegt, ob ich es wieder machen soll.
1: Nein,
0: das ist wieder so warm.
1: Und du lässt auch bitte die Hose an. So
0: die hatte ich ja gestern auch an.
1: Ja, Gott sei Dank.
0: Ich.
1: Leute, auch Demi Lovato kann sich in Zukunft Kinder mit ihrem Mann vorstellen. Im Mai hatte sie ihren ersten Hochzeitstag. Ist ja nur noch so ein bisschen eine Frage der Zeit. Wir haben sie jetzt hier zusammen mit Clean Bandit und Solo.
3: Ist

0: 6.22 Uhr. Ihr halt richtig, hier ist Hitradio Antenne 1. Wir hauen hier 60 Stunden am Stück raus, und zwar uns.
1: Ja, das
0: und wir haben auch mehr auf Lager natürlich.
1: Ja. Leute, falls ihr noch nicht richtig wach seid, gar kein Problem. Appetit. Russi und Bruno Mars lädt sowieso zum Tanzen ein. Also da könnt ihr eine Runde im Badezimmer abgehen. Machen wir jetzt hier auch gleich im Studio. Einer der besten Hits von heute. Gleich hier um kurz nach 8:30 auf der Playlist.
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1: Das ist aktuell noch so ein kleines bisschen bedeckt gegen später, da knallt die Sonne aber sowas von Vollgas mit nur ein paar kleinen Mini-Quellwölkchen. In Bad Mergentheim aktuell 16 Grad, Titisee-Neustadt misst 15, in Sigmaringen haben auch 15 Grad, 33 Grad, so heiß wird es heute noch. Morgen aufgepasst, kann es teilweise ordentlich regnen und auch gewittern.
0: 5:30 haben wir jetzt das News-Update mit Lukas Schröder.
11: Schönen guten Morgen. Die Lage im Himalaya spitzt sich zu. Nach der tödlichen Sturzflut sind inzwischen fast 160 Menschen ums Leben gekommen. Fast 600 Menschen werden noch vermisst, darunter auch viele Touristen, unter anderem aus Deutschland. In Baden-Württemberg rechnen die Obstbauern dieses Jahr mit rund 20% weniger Äpfeln. Dafür sollen sie aber dieses Jahr besonders süß und aromatisch sein. Am Bodensee startet die Ernte in den nächsten Tagen. Und während die Bundesregierung die Zuckersteuer auf Cola und Limo ab nächstes Jahr vorbereitet, gehen die Meinungen dazu in Deutschland auseinander. 43% sind dafür, 44% dagegen. Light- und Zero-Getränke sollen von der Steuer nicht betroffen sein.
0: 6:54. 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Wir haben im Moment zwei Meldungen. Die A7, die ist rot. Ulm-Würzburg zwischen der Alnoberkochen und Arklesburg-Tunnel sollen immer noch Reifenteile auf der Fahrbahn liegen. Und auf der 81, wenn ihr Stuttgart-Heilbronn wollt, wenn ihr Höhe Ludwigsburg-Nord fahrt, da steht auch dieser defekte Bus auf dem Standstreifen. Seid vorsichtig. Wenn ihr was entdeckt, Staus oder Blitzer, schickt das durch, telefonisch, per WhatsApp.

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0: Hi. Guten Morgen.
2: Hallo, hier
0: also,
2: sind
0: nein,
2: wir.
0: Hi, ja. wollte ich sagen, so, hi. Boah, jetzt haben wir 24 Stunden und 26 Minuten geschafft und wir sind froh, dass ihr immer noch mit dabei seid.
2: Ja. Leute, heute Nachmittag passiert etwas, was nicht mehr rückgängig gemacht wird.
0: Ja, du hast auch einen Vollmeister, hast du auch.
2: Nee, ich habe keine Vollmeister. Ich traue mich was und zwar gemeinsam mit euch und das geht unter die Haut. Versprochen. Was es ist, verrate ich euch hier in 7 Minuten.
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0: 6.33 Uhr.
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0: Und wir schauen hier immer noch auf den wunderschönen Marktplatz.
3: Ja.
0: Die Platanen, die stehen ganz still.
3: Langsam wird es hell.
0: Das Weindorf ist auch noch in Ruhemodus. Sehr schön. Aber wir sind immer noch hier im Studio. Und wie gesagt, wir drehen hier nicht nur durch, sondern wir machen das auch bis morgen 18 Uhr.
3: Wir drehen sowas von am Rad. Und ich habe es gerade eben schon gesagt. Ich finde unsere Aktion so geil. Und ich feiere uns selbst so dafür, dass ich gesagt habe, irgendwie, ich brauche so eine kleine oder große Erinnerung dafür. So irgendwas. Und deswegen dachte ich mir, wie wäre es mit so einem kleinen, geilen Tattoo? Guckst du jetzt wieder so blöd?
0: Ritzt
3: du
0: doch gleich was in die Autotür rein.
3: Nee, okay. Ja, dass du da nicht mit dabei bist, das war mir schon klar. Deswegen habe ich mir gedacht, ich mache das Ganze einfach mit euch. Ihr seid ja mit Sicherheit am Start. Und deswegen habe ich das Ganze schon mehr oder weniger in die Tat umgesetzt. Ich habe nämlich eine richtig tolle Tätowiererin organisiert.
0: Deswegen machst du hast vorhin gesagt, du holst einen Kaffee.
3: Da habe ich mich um das gekümmert. Ihr kommt nämlich einfach vorbei und lasst euch mit mir gemeinsam hier live im Studio tätowieren. Drei Motive gibt's. Der Zufall wird dann entscheiden, welches Tattoo es sein wird.
0: Der Zufall?
3: Ja, wir machen wie so eine kleine Tombola quasi, was ich meine. So einen Tipp darf ich schon mal geben. Alle Motive, die er natürlich für Umme gestochen bekommt, ist ja logisch, die haben was mit unserer längsten Morningshow zu tun. Vielleicht auch so ein bisschen mit dem Weindorf. Und ja gut, mehr verrate ich jetzt noch nicht. Ihr kommt einfach vorbei. Ab 15 Uhr sind die Tätowiernadeln ready für euch.
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1: Ach, wir lieben es, ja? 60 Geil. Stunden durchmoderieren, das macht wirklich so viel Freude. Ich habe Kopfschmerzen.
2: Wir sind langsam auch ein bisschen drüber, verzeiht uns.
1: Aber cool ist, dass wir nicht alleine moderieren, sondern dass ihr mitmoderiert. Ja. Wir haben ja gesagt, ihr kriegt 30 Sekunden Sendezeit von uns geschenkt. Kommt vorbei und dann seid ihr hier ein Teil des Teams. Mhm. Wir haben eine ganz nette, strahlende Person hier gerade im Studio. Kannst du mal ganz kurz da an das Mikrofon noch ganz nah rangehen? Ja. Stell dich kurz vor, wer bist du?
2: Also ich bin die Sieb, komme aus Ostfildern, Landkreis Esslingen, bin 34 Jahre jung und heute mit meiner Mama hier.
1: Die aussieht wie deine Schwester.
2: Genau.
1: Oh, und schön. Genau, du kriegst jetzt die 30 Sekunden, die wir versprochen haben. Die darfst du nutzen und zwar genau ab jetzt.
2: Ich habe eine spontane Liebeserklärung an meine Mama, weil sie einfach für mich der wichtigste Mensch in meinem Leben ist. Und wir so viele Höhen und Tiefen erlebt haben, die witzigsten Ausflüge machen. Ich von allen belächelt werde, warum ich mit meiner Mama abhänge und warum sie meine beste Freundin ist. Ich stehe dazu, mir ist das egal. Und Mama, ich liebe dich und für mich bist du einfach alles für mich. Sie ist auch noch Single on top. Also Männer da draußen, meldet euch sehr gerne und genau, ich freue mich einfach und bin unheimlich dankbar.
1: Super.
2: Ich trage mein Herz auf der Zunge.
1: Also, wie schön ist das denn? Also toll, ganz ehrlich, also Mama-Tochter-Liebe finde ich super. Mama, was sagst du?
3: Also ich bin überwältigt über die Worte. Ich weiß ja, dass wir ein mega gutes Team sind und alles zusammen rocken, durch alle Höhen und Tiefen gehen und auch ich werde belächelt, dass ich mit meiner Tochter so ein Verhältnis habe, aber ich bin überaus glücklich, dass ich das teilen darf, weil solche Momente sind einfach so wertvoll.
1: Kim weint gerade.
4: Das finde ich gerade so schön. Ja. Das erinnert mich selbst an meine Mama und mich, deswegen... Klasse, so Mädels, wirklich. Ja. Finde ich spitze. Sorry.
1: Und das Schöne finde ich auch, ihr seht wunderschön aus, beide im roten Kleid. Und ihr habt geschafft, Kim zu Tränen zu rühren. Das ist sehr, sehr selten. Außer, als ich mal auf ihrem Fuß stand. Ja, Dankeschön, dass ihr da wart.
3: Vielen Dank für jeden Tag. Wenn ich euch im Radio höre, ist mein Tag gerettet. Und dafür einfach danke.
1: Toll, danke.
2: Sehr vielen tollen Dank, Job muss euch. Man wertschätzen.
1: Schön, dass ihr da wart. Okay.

0: was schon klar ist, Tauben sind auf jeden Fall schon wach hier in Stuttgart. Also hier sind gerade ein ganzer Schwarm gelandet. Vielleicht stehen die auf Kaigo und Khalid. Die kommen gleich vorbei mit Save My Love. Kurz nach 7 auf der Playlist. Und die wunderbare Leonie mit Faded Love. Genau das macht euch richtig wach und fit, bringt euch gut zur Arbeit gleich. Das sind die besten Hits von heute bei Hitradio Antenna.
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10: Und so langsam aber sicher wird es hell bei uns hier in Stuttgart. So ein bisschen blauer Himmel, einige Wolken sind noch am Start. Gegen später wird es richtig, richtig heiß mit super viel Sonnenschein. Bei euch in Tauberbischofsheim aktuell 15 Grad. In Mülheim haben wir 16, in Tuttlingen auch 16 Grad. Bis zu 33 Grad, so heiß wird es heute noch. Morgen ist ein bisschen Abkühlung angesagt, da kann es nämlich ordentlich regnen und auch gewittern.
0: 5:07 haben wir. Jetzt das Wichtigste mit Lukas Schröder.
11: Einen schönen guten Morgen.
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11: Die Lage im Himalaya wird immer unübersichtlicher. Allein in Nepal werden inzwischen fast 830 Menschen vermisst. Zusammen mit den Vermissten auf chinesischer Seite sind es damit mehr als 1300 Menschen. Unter den Vermissten sollen auch 8 Deutsche sein. In Nepal sind außerdem bereits rund 160 Menschen ums Leben gekommen. Johannes Neudecker aus Peking, wie ist denn die Lage vor Ort?
13: Braune Sturzbäche aus Geröll reißen ganze Brücken weg und lassen Ortschaften im Schlamm versinken. Die Helfer kommen in dem entlegenen Gebiet deshalb nur schwer voran. Chinas Staatsfernsehen berichtete von einer 1,5 Meter dicken Schlammwand, die den Helfern den Weg zu einem überspülten Grenzposten in Tibet erschwert. Wie es zu der Katastrophe kam, ist noch unklar. Vermutet wird bislang ein Gletschersturz als Auslöser.
11: Seit rund 2 Wochen sitzt ein Familienvater aus Ulm in der Türkei im Gefängnis. Dem 46-Jährigen wird die Mitgliedschaft in einer Terrororganisation vorgeworfen. Festgenommen wurde er bei einem Verwandtenbesuch. Inzwischen hat sich auch der Ulmer Bundestagsabgeordnete Emmerich eingeschaltet. Er fordert von der Bundesregierung, sich stärker für den Mann einzusetzen. Das Auswärtige Amt kennt den Fall und betreut ihn konsularisch. Weitere Details nennt das Ministerium aber nicht. Bei Rente, Steuern und Pflege soll es für Deutschland jetzt vorangehen. Die Fraktionsspitzen von Union und SPD treffen sich in Münster und wollen sich darauf einigen, wie die großen Reformen ab dem kommenden Monat aussehen sollen. Gerade bei der Rente gibt's noch Streit. Kanzler Merz will die abschlagsfreie Rente nach 45 Beitragsjahren abschaffen. Mehrere Ministerpräsidenten aus dem Osten stellen sich aber dagegen. Und auch bei den Steuern ist noch nicht alles geklärt. Teilen der Union gehen die geplanten Entlastungen bislang nicht weit genug. Ja, und ausgerechnet viele Teenager selbst sagen, Social Media sollte erst ab einem bestimmten Alter erlaubt sein. In einer Umfrage spricht sich fast die Hälfte der 12- bis 17-Jährigen für eine Altersgrenze aus, im Schnitt ab 14 Jahren. Gleichzeitig sagen 4 von 5, Social Media tut ihnen grundsätzlich gut. Aber je länger sie täglich online sind, desto häufiger berichten sie von schlechter Laune, Unruhe oder Schlafproblemen. Viele wünschen sich deshalb strengere Regeln für die Plattformen, vor allem auch gegen Hass, Gewalt und ungeeignete Inhalte.
0: 2 vor 7. 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Wir haben eine rote A8 gerade. Wenn ihr die A8 Stuttgart-Karlsruhe wollt, zwischen Leonberg-West und Rutesheim, liegen Reifenteile auf dem rechten Fahrstreifen. Polizei ist benachrichtigt, also seid vorsichtig hier. Geblitzt wird in Bempflingen, also zwischen Bempflingen und Großbettlingen. Da ist 70 erlaubt, hat Lea uns reingeschickt. Und Ofterdingen ist dabei, die Dettinger Straße. Wenn ihr Richtung Dettingen unterwegs seid, da ist 30, hat Nadja uns geschickt. Dankeschön dafür. Und Staus und Blitzer schickt ihr telefonisch, per WhatsApp natürlich kostenlos 08075 7000 oder über die Antenne 1.
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0: Einen schönen Donnerstag wünschen wir euch.
10: Guten Morgen. Und Leute, Donnerstag heißt ja wieder Wahrheit oder Pflicht. Dieses Mal ist Ostermann dran. Jetzt sag,
0: was schon wieder dran?
10: Was heißt schon wieder? Ich war das letzte Mal, also bist du dieses Mal.
0: Das weiß ich doch nicht, habe noch nicht gepennt.
10: Sag, was du nimmst.
0: Warte mal, dann würde ich heute, dann nehme ich mal Pflicht.
10: Pflicht?
0: Ja.
10: Okay, ist eingeloggt. Was deine Pflichtaufgabe sein wird, das entscheidet ihr, liebe Community. Jetzt schnell mit eurer WhatsApp an die 08075 7000. Schickt's mal durch.
0: Ja, und seid lieb zu mir bitte, okay?
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0: 7:06 und auch während unserer längsten Morningshow bei Württembergs direkt hier am Marktplatz in Stuttgart kommen wir um eine Sache nicht herum.
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0: Ja, ich habe mich gerade für Pflicht entschieden. Und das heißt, ihr habt uns per WhatsApp Sprachnachrichten reingeschickt, was ich machen soll. Naja, und...
2: Ja, sag, wie es ist, komm.
0: Ja, aber ich meine, ich habe gesagt, ihr sollt gnädig sein. Lars aus Kalf hat sich was überlegt. Hört euch das mal wieder an.
3: Also, lieber Ostermann, ich habe eine ganz spezielle Pflicht für dich, die ich mir ausgedacht habe. Mhm. Und zwar seid ihr ja gerade am Marktplatz, so wie ich das mitbekommen habe. Mhm. Und damit nicht weit weg vom Rathaus. Jetzt ist meine Idee, werd doch einfach mal kurzzeitig zum Bürgermeister von Stuttgart. Geh ins Rathaus und schaff's, dich auf den Stuhl vom Bürgermeister zu setzen. Das ist meine Pflicht an dich.
0: Genau.
2: Finde ich stark.
0: Nee, mal ganz ehrlich, beim Oberbürgermeister nochmal, wie soll ich denn da auf den Stuhl kommen? Ist so unmöglich.
2: Das also ganz ehrlich, das Rathaus ist hier direkt gegenüber. Ja. Sind zwei Schritte, da stammst du kurz rüber.
0: Also um 7:07 ist erstmal sowieso noch niemand da. Zweitens ist das ein Hochsicherheitstrakt, du kommst doch nicht an, weil
2: ich glaube, du suchst einfach nur Ausreden.
0: Nein, wie soll ich denn da reinkommen?
2: Also, das ist dein Problem, das ist deine Pflicht.
0: Warte ganz kurz, aber ich würde gerne noch mal ganz kurz, wenn es irgendwie möglich wäre, noch mal kurz drüber nachdenken, okay?
2: Das machst du. Zwei Hits gebe ich dir Zeit. Und dann brauchen wir deine Entscheidung, wie du da reinkommst.
0: Ja, hier ist erstmal Save My Love von Kaigo und Khalid. Das gehört zu den besten Hits von heute. Hier ist Hitradio Antenne 1. 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

0: Ich soll einfach ins Büro vom Oberbürgermeister Nopper stürmen, ganz ehrlich.
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0: Ja, die Aufgabe hat mir gerade eben Lars aus Calw gestellt.
2: Also, lieber Ostermann, ich habe eine ganz spezielle Pflicht für dich, die ich mir ausgedacht habe. Und zwar seid ihr ja gerade am Marktplatz, so wie ich das mitbekommen habe, und damit nicht weit weg vom Rathaus. Jetzt ist meine Idee, werd doch einfach mal kurzzeitig zum Bürgermeister von Stuttgart, geh ins Rathaus und schaff's, dich auf den Stuhl vom Bürgermeister zu setzen. Das ist meine Pflicht an dich.
3: Du freust dich.
4: Ich liebe es. Ganz kurz zur Einordnung. Hä? Unser Studio für die längste Morningshow Baden-Württembergs ist ja hier im Haus des Tourismus und wir schauen quasi direkt aufs Rathaus. Also ich finde, es ist eine Hammerpflichtaufgabe für dich.
0: Also...
4: Du hast dich jetzt noch nicht entschieden.
0: Pass auf.
4: Wie sieht's jetzt aus? Wie willst du es machen?
0: Nein, ich habe keine Ahnung, wie ich reinkommen soll. Ne? Und ich weiß, dass ich nach 10 Minuten von der Security verhaftet werde. Werde wahrscheinlich rausgeschmissen. Aber, ich meine, ich mache mir ja nicht ins Hemd.
4: Nee.
0: Ich mach's.
4: Ja, das will ich auch hoffen. Das musst du machen. Du kannst jetzt überlegen, wie du da reinkommst. Ist mir und den Hörern eigentlich ziemlich egal.
0: Darf ich Frage stellen? Könntest du mich
4: direkt los?
0: Könntest du mich nachher bitte von der Polizeistation wieder abholen?
4: Jetzt heute.
0: Wieder auslösen?
4: Ja, mach ich. So kriegen wir das hin. Ich freue mich. Geil.

0: 20 nach 7 haben wir es. Wunderschönen guten Morgen. Hier ist Hitradio Antenne 1, die längste Morningshow Baden-Württembergs live aus dem Haus des Tourismus. Und wir sind immer noch wach, ne Tom?
1: Sehr gut.
0: Guten Morgen.
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0: 20 nach 7 haben wir es. Wunderschönen guten Morgen. Hier ist Hitradio Antenne 1, die längste Morningshow Baden-Württembergs live aus dem Haus des Tourismus. Und wir sind immer noch wach, ne Tom?
1: Sehr gut.
0: Guten Morgen.

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10: 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Das Wetter ist aktuell noch so ein

0: kleines bisschen bedeckt, aber man sieht schon ein Stück blauer Himmel. Und die Sonne, Leute, die gibt heute Vollgas. Es wird richtig, richtig warm. Aktuell bei euch in Künzelsau 17 Grad, in Hinterzarten 16, in Rottweil haben wir 15 Grad, bis zu 33 Grad. So heiß wird es heute noch. Morgen kann es dann teilweise ordentlich regnen und gewittern, also heute noch das Wetterchen genießen. Es ist kurz vor 7:30 und jetzt das News-Update mit Lukas Schröder.
1: Schönen guten Morgen. Bei der Sturzflut im Himalaya werden nach neuesten Angaben weit über 1.300 Menschen vermisst, darunter wohl auch 8 Deutsche. In Nepal sind bereits 160 Menschen ums Leben gekommen. Ein Familienvater aus Ulm sitzt weiter in der Türkei im Gefängnis. Jetzt fordert der Ulmer Bundestagsabgeordnete Emmerich mehr Einsatz von der Bundesregierung. Und viele Teenager in Deutschland wünschen sich selbst eine Altersgrenze für Social Media. Fast die Hälfte der 12- bis 17-Jährigen wäre dafür. Die Altersgrenze solle laut den Teenies ab 14 Jahren gelten.
0: 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Um 7.27 Uhr gehen wir gemeinsam auf die A6 Heilbronn Richtung Mannheim. Zwischen Bad Rappenau und Sinsheim, da hat es aktuell 6 Kilometer Stau. Ihr braucht hier circa eine halbe Stunde länger. Rüber auf die 8, Stuttgart Richtung Karlsruhe. Zwischen Pforzheim Süd und Pforzheim Ost, Achtung, hier gefährt euch Reifenteile auf der Fahrbahn. Dann blinkt noch rot die B27, das ist die Ortsdurchfahrt Stammheim. Genauer gesagt die Höpfigheimer Straße. Hier gab es einen Unfall auf dem Abbiegestreifen. Seid ihr bitte besonders vorsichtig. Geblitzt wird auch, und zwar bei euch in Bempflingen. Das ist, wenn ihr zwischen Bempflingen und Großbettlingen unterwegs seid. Hier sind 70 erlaubt, danke an Lea. Und Nadja hat einen Blitzer gesehen in Ofterdingen, die Dettinger Straße, wenn ihr Richtung Dettingen düst, hier in der 30er-Zone. Vielen Dank euch fürs Melden. Staus und Blitzer meldet ihr jederzeit telefonisch oder per WhatsApp jetzt an die 08000 75 7000 oder ganz easy über unsere Antenne 1 App.
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0: Wup, wup. Wir sind hier immer noch live aus dem Haus des Tourismuses. Mittlerweile auch Wachmacher Azubi Tom am Start.
3: Guten Morgen.
0: Und wir haben ja heute wieder Wahrheit oder Pflicht, ne? Wie jeden Donnerstag. Ostermann hat gerade schon seine Pflichtaufgabe bekommen. Und zwar von Lars aus Kalf. Und ich liebe die ja persönlich. Der hat nämlich gesagt, ey Ostermann, stiefel mal rüber hier zum Oberbürgermeister Nopper, stürm das Büro und hock dich mal auf dessen Stuhl.
3: Und das
0: also ich finde es geil.
3: Machen,
0: ja, ich habe ihn schon losgeschickt. Er ist schon auf dem Weg, wo er genau jetzt gerade ist und ob er vielleicht schon von den Securities im hohen Bogen rausgeschmissen wurde. Ja, das erfahrt ihr hier in 7 Minuten.
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0: 7.36 Uhr. Wunderschönen guten Morgen. Ostermann Hallo. Soll einfach das Büro des Oberbürgermeisters Nopper stürmen.
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0: Ja, das ist nämlich die Aufgabe, die hat ihm Lars aus Kalf gestellt. Ich lieb die ja. Das Büro vom Oberbürgermeister Nopper stürmen. Also geile Aufgabe. Ja, geil. Also geiler geht's nicht.
2: Unser Studio für die längste Morningshow Baden-Württembergs ist ja hier im Haus des Tourismus. Und wir schauen ja quasi direkt aufs Rathaus. Und ich finde, ganz ehrlich, das ist eine richtig geile Pflichtaufgabe,
0: oder?
2: Für Ostermann. Aber der Weg ist ja jetzt nicht so weit.
0: Nee, eigentlich direkt da drüben. Ich habe ihn schon mal losgeschickt. Der ist gerade auf dem Weg. Schauen wir mal, wo er sich gerade befindet.
3: Ich gehe mal hier, ich bin jetzt hier beim Pförtner. Guten Morgen.
4: Guten Morgen.
3: Ich müsste zum Oberbürgermeister Nopper, wenn es möglich wäre.
4: Der ist leider nicht im Haus.
3: Der kommt noch heute, oder?
4: Aber ich kann ihn nicht sagen, dann.
3: Ja, weil ich muss nur rein, weil wir machen hier Baden-Württembergs längste Morningshow und ich muss mich auf seinen Stuhl setzen. Ich weiß, es klingt jetzt komisch, aber ich habe so eine Aufgabe bekommen bei Wahrheit oder Pflicht. Das ist so eine Aktion, die wir gerade gemacht haben. Und ich muss einfach nur rein. Können Sie mich reinlassen?
4: Wie ist denn Ihr Name?
3: Ostermann. Ostermann von Hitradio Antenne 1. Entschuldigung, ich bin gerade in einer Eile, weil ich muss da auf den Stuhl.
4: Dann versuchen Sie mal, ob Sie reinkommen. Ich weiß nicht, ob oben schon offen ist.
3: Wo ist oben? Weil vorne ist noch nichts offen.
4: Nein, dann gehen Sie hier den Weg nach hinten, die Treppe nach oben. Ins Gebäude rein, erster Stock.
3: Super. Dankeschön. Okay, probieren wir mal. Also, ich probiere jetzt mal über einen Nebeneingang noch weiter ins Rathaus reinzukommen. Ich habe noch nie, das sieht aber auch stark aus hier zum Hinterhof. Also, ich melde mich gleich nochmal. Ich kriege das schon hin. Ich bin bald drin, hoffentlich.
0: Warte mal ganz kurz. Du musst, sage ich dann nur. Es bleibt spannend. Wir verwöhnen euch währenddessen mit Wachwerden-Mucke. Elton John und Dua Lipa mit Cold Heart hier bei Hitradio Antenne 1. Kommt gut raus.

0: 7.43 Uhr, ihr hört Hitradio Antenne 1. Und Leute, wir werden heute Abend noch Trinkbuddies. Lieb ich ja. Ne? Also nochmal kurz zur Erklärung hier. Mhm. Wir haben ja hier unser wunderschönes Studio im Haus des Tourismus. Und da senden wir ja sondern 60 komplette Stunden. 60 Stunden live in der längsten Morningshow Baden-Württembergs. Und direkt vor uns ist ja das tolle Weilendorf. Gut, aktuell ist es noch ziemlich leer, ist ja auch arschfrüh, logisch. Aber ich habe mir gedacht, ne? Ich liebe ja Wein über alles und ich schaue da die ganze Zeit auch gestern Abend schon total sehnsüchtig raus und denke mir so, geil, die schlürfen alle in Vino, ne, gesellen sich zusammen, die lachen, die haben Spaß und so weiter. Ich will das auch. Deswegen habe ich mir gedacht, wenn wir hier schon so 12.000 Stunden am Stück senden, dann stoßen wir da auch einfach gemeinsam drauf an mit euch zusammen. Also habe ich was klar gemacht. Ich habe um 18 Uhr hier in der Winterlaube am Weinbrunnen direkt gegenüber von unserem Studio ein paar schicke Tischchen reserviert.
1: Direkt hier.
0: Du bist übrigens nicht dabei, Tom. Ja, so ein schöner Abend. Wenn ihr, wie ich, ne, zu Vino Nino sagt, schreibt mir jetzt schnell eine WhatsApp 08075 7000, und mit ein bisschen Glück stoßen wir dann heute Abend gemeinsam an. Hier zusammen auf dem Weindorf. Das ist Katy Perry mit Watch It Burn bei Hitradio Antenne 1.

0: 9 vor 8 haben wir es. Wunderschönen guten Morgen. Ihr hört Hitradio Antenne 1 und Stuttgart wird so langsam wach. Wir senden ja hier die längste Morningshow Baden-Württembergs live direkt in unserem Pop-Up-Studio im Haus des Tourismus. Hier gegenüber von uns ist es Weindorf. So langsam aber sicher wird aufgebaut. Ja. Und ihr bekommt entspannte Mucke jetzt gleich von Alex Woman. Das ist Ordinary. Wunderschöne Nummer haben wir gleich für euch. Und Harry Styles ist auch mit am Start. Mit seinen American Girls, das sind sie, die besten Hits von heute, bekommt er gleich hier bei uns auf der Playlist.
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0: 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Das Wetter ist aktuell noch so ein bisschen bedeckt, aber so langsam aber sicher spitzt die Sonne schon ein bisschen raus. Das wird heute wirklich sehr, sehr warm. Wir bekommen bis zu 33 Grad. Aktuell in Öhringen haben wir 20, in Staufen im Breisgau auch. Bei euch in Bad Waldsee haben wir 17 Grad. Genießt das Wetter heute nochmal mit den heißen Temperaturen. Morgen wird es ein kleines bisschen angenehmer, aber da kann es dann teilweise wirklich ordentlich regnen und auch gewittern. Es ist jetzt kurz vor 8, jetzt das Wichtigste mit Lukas Schröder.
9: Einen schönen guten Morgen.
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9: Die Zahl der Vermissten nach der Sturzflut im Himalaya ist noch einmal deutlich gestiegen. Mehr als 1.300 Menschen werden inzwischen in Nepal und China vermisst. Darunter auch fast 600 Touristen und offenbar auch 8 Deutsche. 165 Menschen verloren bislang ihr Leben, 240 konnten mit Hubschraubern lebend gerettet werden. Auch Deutschland möchte jetzt unterstützen, das hat Bundeskanzler Merz angekündigt. Johannes Neudecker, die Bilder und Videos auf Social Media lassen das schlimme Ausmaß ja nur erahnen, oder?
10: Ja, absolut. Die Videos zeigen fast schon ein apokalyptisches Ausmaß. Die Wassermassen haben ja zum Beispiel ganze Brücken weggerissen und einen Grenzübergang in Tibet völlig verwüstet. Wie die Lage vor Ort jetzt ist, lässt sich aber nur schwer einschätzen. Das Gebiet ist ja schwer zugänglich und hier in Peking heißt es im Staatsfernsehen zum Beispiel, dass selbst die Rettungskräfte Mühe haben, ins Katastrophengebiet vorzudringen.
9: Die lang anhaltende Trockenheit in den Sommermonaten hat sich auch bei den Äpfeln bemerkbar gemacht. Die Obstbauern bei uns in Baden-Württemberg rechnen dieses Jahr mit rund 20% weniger Äpfel, aber dafür sollen sie in diesem Jahr richtig süß und aromatisch werden. Am Bodensee beispielsweise startet die Haupternte in den kommenden Tagen. Ob die Äpfel dann insgesamt auch teurer werden, das ist noch offen. Beim Klimaschutz wollen wieder mehr Menschen selbst investieren. 2/3 der Haushalte in Deutschland sagen inzwischen, sie wären bereit, Geld zum Beispiel in eine Solaranlage, Wärmepumpe oder in ein E-Auto zu stecken. Im letzten Jahr war die Bereitschaft noch deutlich niedriger. Schon jetzt nutzt etwa jeder 3. Haushalt mindestens eine solche Technik. Ja, und kommt ab dem kommenden Jahr jetzt die Zuckersteuer auf Cola oder Limo oder nicht? Während die Bundesregierung ein entsprechendes Gesetzesvorhaben vorbereitet, ist die Meinung in Deutschland dazu noch ziemlich geteilt. 43% sind dafür, 44% dagegen. Kurz war auch im Gespräch, Light- und Zero-Getränke mit einzubeziehen. Das ist inzwischen aber wieder vom Tisch.
0: 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Um 8:04 gehen wir gemeinsam auf die B19 Aalen-Richtung Giengen an der Brenz. Vorsicht hier, zwischen Heidenheim an der Brenz und der Landstraße. Hier liegen nämlich Gegenstände auf der Fahrbahn. Rüber auf die 6, Heilbronn Richtung Mannheim, zwischen Bad Rappenau und Sinsheim. Hier staut es sich auf bis zu 5 Kilometer. Ihr braucht hier circa eine halbe Stunde länger. Dann die A8, Stuttgart Richtung Karlsruhe, zwischen Pforzheim Süd und Pforzheim Ost. Hier 2 Kilometer Stau. Und noch rüber auf die B14, Stockach Richtung Rottweil. Wenn ihr dazwischen Rottweil-Bühlingen und Rottweil-Zimmern-West unterwegs seid, hier jetzt aktuell 2 Kilometer Stop and Go. Geblitzt wird in Bämflingen, wenn ihr zwischen Bämflingen und Großbettlingen unterwegs seid. Hier sind 70 erlaubt, danke an Lea. Und Nadja hat einen Blitzer gesehen in Ofterdingen, das ist die Dettinger Straße, wenn ihr Richtung Dettingen düst, in der 30er-Zone. Lieben Dank euch fürs Melden. Staus und Blitzer meldet ihr jederzeit telefonisch oder per WhatsApp jetzt an die 08000 75 7000 oder ganz easy über unsere Antenne 1 App.
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0: Wupp, wupp, und wir sind immer noch wach. Genau. Menschenskinder, unser Ostermann, der hat eine ganz bestimmte Mission, ne? Bei der er im Rathaus hoffentlich jetzt nicht direkt eingebuchtet wird, weil Wahrheit oder Pflicht ist ja heute wieder. Er hat sich für Pflicht entschieden und Lars aus Calw, der hatte eine richtig geile Idee. Und zwar einmal ins Rathaus und auf den Stuhl vom Oberbürgermeister Nopper setzen. Oh, wie weit Ostermann mit seiner Rathausmission kommt und ob er am Ende wirklich ganz oben sitzt, also ich hoffe es für ihn. Das checken wir aus nach 2 Hits. Schauen wir mal, wie weit er dann gekommen ist. Jetzt übernimmt aber erstmal Kollege Harry Styles mit seinen American Girls bei Hitradio Antenne 1.
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0: Drei nach Amt, hier ist Hitradio Antenne 1 mit einer Frage. Schafft es Ostermann, in das Büro des Oberbürgermeister Noppers zu kommen?
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0: Ja, das war natürlich die Pflichtaufgabe. Die hat er von Lars aus Calw bekommen. Ich liebe die Aufgabe, ja?
2: Ich finde die auch richtig geil. Aber jetzt muss er ja erstmal ins Rathaus überhaupt reinkommen.
0: Ja, gut, der ist ja schon vor einer halben Stunde los, hat irgend so einen Seiteneingang gesucht. Drin ist er jetzt zumindest mal. Aber wo genau er jetzt im Rathaus steht, das müssen wir jetzt mal checken.
3: Ich stehe gerade vom Paternoster. Der läuft schon. Ich werde mal hineinhüpfen. Und ich bin jetzt gerade in der Kabine drin. Kim, ich mach mir ein bisschen, ein bisschen in die Hose. Hier ist es stockduster. Oh, ich bin nicht ganz unten gefahren. Jetzt fährt er von links nach rechts, was man beim Aufzug ja nicht gewohnt ist. Ne?
0: Ich kann nicht mehr.
3: Ich bin vorbeigelaufen.
2: Was macht er denn jetzt?
3: Pass auf, ich bin jetzt ganz oben, da wo man aussteigen sollte.
0: Wie?
3: Es knackt und knattert. Jetzt fährt er nach links. So eine große Drehrolle, so eine Spannrolle ist hier.
2: Ja.
3: Das sieht aber krass aus. Ich glaube, das mache ich jetzt öfter. Paternoster, das ist meine Empfehlung für euch. Sagt einfach mal, ihr müsstet zum OB Nopper und einfach mal eine Stunde mit dem Paternoster.
0: Also ganz ehrlich, ist das schon wieder typisch. Er bekommt eine Aufgabe, ja, you had one job, und macht wieder irgendeinen Schwachsinn. Super, ja, ich lieb's.
2: Was ist ein Paternoster?
0: Kennst du es nicht? Das ist dieser Aufzug hier mit den vielen offenen Kabinen. Der fährt ständig von oben nach unten. Da kannst du einsteigen während der Fahrt. Und da macht er jetzt wieder irgendeinen Quatsch.
2: Ach, wo du dich beeilen musst.
0: Also, Leute, es bleibt spannend, ob er vielleicht jetzt mal seiner Pflichtaufgabe wirklich nachkommt oder wieder irgendeinen Müll macht wie sonst. Also, wir bleiben da dran. Hier ist Hitradio Antenne 1 für euch.

0: 16 nach 8, ihr hört Hitradio Antenne 1. Und während wir hier in unserem Studio am Marktplatz stehen, ist der liebe Ostermann auf, na, wie soll ich sagen, ganz geheimer Mission unterwegs.
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0: Ja, und der Ostermann hat gerade von Lars aus Kalf seine Pflichtaufgabe bekommen. Er muss nämlich das Büro des Oberbürgermeisters Noppers stürmen. Ja gut, Leute, also er ist jetzt erstmal mit dem Paternoster hin und her gefahren, hat wieder alles andere gemacht als seine Aufgabe. Aber ich glaube, jetzt ist er ein bisschen vorangekommen zumindest.
2: Also 111, 118, ich blicke hier nicht durch in diesem Rathaus. Wie kann man denn so ein großes Rathaus bauen? Ich will doch nur einen Oberbürgermeister treffen. Hey, warte mal, das sieht doch nach was Offiziellem aus. Mhm. Oh ja, ich bin auch so dumm, hätte ich auch gleich drauf kommen können. Hier ist eine riesen Tür nochmal im ganzen Gebäudetrakt, die verschlossen ist. Da kommt man nicht rein, es sei denn, ich könnte versuchen, hier zu klingeln. Hier steht Anmeldung, Empfang Oberbürgermeister. Ich probiere es mal, okay?
0: Ja.
3: Ja, bitte?
2: Guten Morgen. Mein Name ist Ostermann von Hitradio Antenne 1. Ich müsste zum Oberbürgermeister Nopper.
3: Guten Morgen, Herr Ostermann. Haben Sie einen Termin?
2: Nee, das war eher so kurzfristig. Und deswegen muss ich versuchen, da reinzukommen. Ich weiß, der ist noch gar nicht da, ne?
3: Er ist überhaupt nicht da, nein.
2: Aber der kommt doch.
3: Er kommt irgendwann mal, ja.
2: Das Gute ist ja, ich brauche ja auch gar nicht ihn unbedingt, sondern ich brauche ja nur den Stuhl. Ich muss mich ja nur da reinsetzen.
3: Ich kann Sie leider nicht reinlassen.
2: Kann ich mich nicht in irgendeinen Vorzimmer setzen, das ist ja wie beim Arzt, wenn man dann sagt, so, jetzt setzen Sie sich schon mal da in den nächsten, dass ich schon wieder schon mal eine Stufe weiterkomme, weil ich fürchte mich hier im großen Gang.
3: Das tut mir so leid, ich kann Sie nicht reinlassen.
2: Ja, was machen wir jetzt? Also soll ich dann vor der Tür warten?
3: Sie können gerne warten, aha, bis das Vorzimmer kommt, die Frau Berghaus.
2: So, okay, dann warte ich auf die Frau Berghaus. Aber Sie sind sehr sympathisch, wenn ich das mal sagen darf.
3: Ja, gerne, Sie auch.
0: Ja, diese Schleimspur schon wieder, habt ihr das gehört? Furchtbar, also ich weiß ja auch nicht.
4: Ich finde, macht er eigentlich ganz gut.
0: Ja, es geht so, ne?
4: Aber wie es aussieht, ist er jetzt schon ganz schön nah am Rathaus.
0: Ja, Leute, es bleibt spannend. Wir schauen jetzt mal, ob Ostermann seine Pflichtaufgabe tatsächlich schafft, hier mitten in Stuttgart.
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11: Hitradio Antenne 1, das Wetter. Aktuell ist es noch so ein kleines bisschen bedeckt, aber das wird heute richtig, richtig schön sonnig und vor allem super heiß. Aktuell in Schwäbisch Hall haben wir schon 19 Grad, Kirchzarten 18, in Pfullendorf 17 Grad, bis zu 33 Grad. So heiß wird es heute noch. Morgen fängt es dann schon wieder an, ein bisschen zu tröpfeln und kann teilweise auch richtig ordentlich gewittern. Es ist kurz vor 8:30, jetzt das News-Update mit Lukas Schröder.
12: Schönen guten Morgen. Deutschland bietet nach der verheerenden Sturzflut im Himalaya seine Unterstützung an. Mittlerweile werden fast

0: 1300 Menschen verletzt, über 160 sind ums Leben gekommen. Auch deutsche Touristen werden vermisst. Die Zahl liegt aber aktuell im einstelligen Bereich. In Baden-Württemberg rechnen die Obstbauern dieses Jahr mit rund 20% weniger Äpfeln. Dafür sollen sie aber dieses Jahr besonders süß und aromatisch sein. Am Bodensee startet die Ernte in den nächsten Tagen. Und während die Bundesregierung die Zuckersteuer auf Cola und Limo ab nächstes Jahr vorbereitet, gehen die Meinungen dazu in Deutschland auseinander. 43% sind dafür, 44% dagegen. Light- und Zero-Getränke sollen von der Steuer nicht betroffen sein.
1: 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Um 8.28 Uhr gehen wir gemeinsam auf die A81, Heilbronn Richtung Würzburg, zwischen Möckmühl und Osterburgen. Achtung, hier sind Fahrzeugteile auf dem rechten Fahrstreifen. Rüber auf die 6, Heilbronn Richtung Mannheim, zwischen Sinsheim-Steinsfurt und Sinsheim hier 3 Kilometer Stau. Dann noch in den Main-Tauber-Kreis, zwischen dem Abzweig nach Boxberg und Assamstadt. Hier läuft die Unfallaufnahme. Achtung, hier ist das Abbiegen aktuell nicht möglich. Und wir schauen noch auf die A81, Heilbronn Richtung Stuttgart. Hier steht in der Ausfahrt Ludwigsburg Süd ein defektes Fahrzeug im Kurvenbereich. Hier ist die Polizei auch schon vor Ort. Geblitzt wird in Steinheim an der Mur. Das ist die Rielingshäuser Straße. Hier stehen sie am Ortsausgang in Richtung Erdmannhausen. 40 sind erlaubt. Danke an Angelika. Und danke an Mandy für den Blitzer in Waldstetten. Das ist die Bettringer Straße. Hier sind 30 erlaubt. Lieben Dank euch fürs Melden. Staus und Blitzer meldet ihr jederzeit telefonisch oder per WhatsApp jetzt an die 08000 75 7000 oder über unsere Antenne 1 App.
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1: Ist ganz genau, so ist es. Bei Wahrheit oder Pflicht hat sich unser Ostermann heute für Pflicht entschieden und er muss heute das Büro von Oberbürgermeister Nopper stürmen. Bisher stand er erstmal vor verschlossener Tür des Sicherheitsbereichs und wurde irgendwie immer wieder abgewiesen. Ja, wir schauen jetzt mal, wie er es schafft, da jetzt doch richtig reinzukommen. Wir sind gespannt. In 7 Minuten checken wir, wie weit er gekommen ist.
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8:35 Uhr. Wunderschönen guten Morgen. Ihr hört Hitradio Antenne 1. Hier live die längste Sendung Baden-Württembergs aus dem Haus des Tourismus in Stuttgart. Wir sind weiter wach. 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
0: So, unser Ostermann hat bei Wahrheit oder Pflicht seine Pflichtaufgabe von Lars aus Calw bekommen. Der hat gesagt, Ostermann, zack, du musst hier ins Büro des Oberbürgermeisters Nopper. Denn wir senden ja hier in Stuttgart und sind ganz in der Nähe vom Rathaus. Also, den ganzen Morgen hat er jetzt versucht, sich da reinzukämpfen und sich durchzukämpfen. Bei der Sekretärin des Oberbürgermeisters, Frau Zioga, hat er Sturm geklingelt. Die war aber eisern und hat ihn warten lassen. Also, ich bin jetzt mal echt gespannt, wie er sich da jetzt reinschmuggeln will, Leute.
2: Ja, bitte?
3: Oberbürgermeister Nopper hier. Ich habe meinen Schlüssel vergessen.
2: Das ist ein toller Versuch, Herr Ostermann.
3: Ups, können Sie mich nicht reinlassen?
2: Nein, noch ein bisschen Geduld, bitte.
3: Okay.
2: Oh, jetzt ist leer.
3: Ja, hier ist der Ministerpräsident zu mir. Können Sie mich mal kurz zum Nobby reinlassen?
2: Ich habe Ihren Namen nicht verstanden.
3: Özdemir. Özdemir, ja. Özdemir, so ich dir. Könnte ich jetzt vielleicht doch also den nächsten Schritt machen? Können wir versuchen, in unserer Beziehung einen Schritt weiterzukommen?
2: In unserer Beziehung?
3: Ja.
4: Oh nee.
2: I'm so sorry.
3: Damit ist eine harte Nummer heute.
2: Ja. Ja, bitte?
3: Ja, schönen guten Morgen, Blumenkurier. Ich habe für eine gewisse Frau Zioga Blumen.
2: Blumen?
3: Kleine Überraschung vorbereitet.
2: Herr Ostermann,
3: ja?
2: Netter Versuch. Sieht nicht.
3: Wissen Sie, dass Sie mir unwahrscheinlich... Sie sind mir so sympathisch.
2: Danke.
3: Wirklich.
2: Ich bleib beim Nein.
0: Also Ostermann, der muss sich, glaube ich, noch ein bisschen gedulden. Jetzt, bis die persönliche Assistenz des OBs ihn vor dem Sicherheitstrakt abholt, nützt alles nichts, Leute. Wir sind gespannt, ob es dann vielleicht irgendwann noch auf Noppers Stuhl schafft. Also, das muss er doch hinkriegen, der Kerl.
5: Naja,
0: Entschuldigung.
5: Er muss vielleicht noch ein bisschen mehr flirten.
0: Dann es ist seine durch. Aufgabe. Normalerweise ist er nicht schlecht darin. Wir halten euch weiter auf dem Laufenden hier bei Hitradio Antenne 1.

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2: Doch, ihr understandet richtig. Hier ist die längste Morningshow Baden-Württembergs. Ihr hört Hitradio Antenne 1 live aus unserem gläsernen Studio. Und wir feiern gemeinsam jetzt Gabriella und Cat's Eye.
3: Lust auf frische
2: Kuchen? Nee, machen wir nicht. Wir machen jetzt gleich das Wetter. Ist eh richtig geil, das Wetter heute. Wir bekommen bis zu 33 Grad. Also es wird super, super hitzig. Aktuell in Crailsheim bei euch 17 Grad. In Bad Krozingen haben wir auch 17. In Meßkirch haben wir 18 Grad. Genießt das Wetter heute noch, denn morgen, da sieht schon wieder ein bisschen schwieriger aus. Es kann ziemlich stark regnen, teilweise dann auch gewittern. Es ist kurz vor 9, jetzt das News-Update mit Lukas Schröder.
4: Einen schönen guten Morgen.
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6: Die Lage im Himalaya wird immer unübersichtlicher. Allein in Nepal werden inzwischen fast 830 Menschen vermisst. Zusammen mit den Vermissten auf chinesischer Seite sind es damit mehr als 1300 Menschen. Unter den Vermissten sollen auch 8 Deutsche sein. In Nepal sind außerdem bereits rund 160 Menschen ums Leben gekommen. Johannes Neudecker aus Peking, wie ist denn die Lage vor Ort?
7: Braune Sturzbäche aus Geröll reißen ganze Brücken weg und lassen Ortschaften im Schlamm versinken. Die Helfer kommen in dem entlegenen Gebiet deshalb nur schwer voran. Chinas Staatsfernsehen berichtete von einer 1,5 Meter dicken Schlammwand, die den Helfern den Weg zu einem überspülten Grenzposten in Tibet erschwert. Wie es zu der Katastrophe kam, ist noch unklar. Vermutet wird bislang ein Gletschersturz als Auslöser.
6: Seit rund 2 Wochen sitzt ein Familienvater aus Ulm in der Türkei im Gefängnis. Dem 46-Jährigen wird die Mitgliedschaft in einer Terrororganisation vorgeworfen. Festgenommen wurde er bei einem Verwandtenbesuch. Inzwischen hat sich auch der Ulmer Bundestagsabgeordnete Emmerich eingeschaltet. Er fordert von der Bundesregierung, sich stärker für den Mann einzusetzen. Das Auswärtige Amt kennt den Fall und betreut ihn konsularisch. Weitere Details nennt das Ministerium aber nicht. Bei Rente, Steuern und Pflege soll es für Deutschland jetzt vorangehen. Die Fraktionsspitzen von Union und SPD treffen sich in Münster und wollen sich darauf einigen, wie die großen Reformen ab dem kommenden Monat aussehen sollen. Gerade bei der Rente gibt's noch Streit. Kanzler Merz will die abschlagsfreie Rente nach 45 Beitragsjahren abschaffen. Mehrere Ministerpräsidenten aus dem Osten stellen sich aber dagegen. Und auch bei den Steuern ist noch nicht alles geklärt. Teilen der Union gehen die geplanten Entlastungen bislang nicht weit genug. Ja, und ausgerechnet viele Teenager selbst sagen, Social Media sollte erst ab einem bestimmten Alter erlaubt sein. In einer Umfrage spricht sich fast die Hälfte der 12- bis 17-Jährigen für eine Altersgrenze aus, im Schnitt ab 14 Jahren. Gleichzeitig sagen 4 von 5, Social Media tut ihnen grundsätzlich gut. Aber je länger sie täglich online sind, desto häufiger berichten sie von schlechter Laune, Unruhe oder Schlafproblemen. Viele wünschen sich deshalb strengere Regeln für die Plattformen, vor allem auch gegen Hass, Gewalt und ungeeignete Inhalte.
2: Der Hitradio Antenne 1 Verkehr, damit er gut ankommt. Um 5 vor 9 gehen wir gemeinsam auf die B10. Stuttgart, das ist die Uferstraße zwischen Hedelfingen und Wangen. Hier aktuell 2 Kilometer Stau. Rüber auf die B27 in Stuttgart zwischen dem Charlottenplatz und der Börsenstraße. Achtung, hier ist in beiden Richtungen der Tunnel gesperrt aufgrund eines Feuerwehreinsatzes. Und wir schauen noch auf die B295 Stuttgart Richtung Calw. Das ist, wenn ihr zwischen dem Naturtheater Renningen und Renningen-Kindelberg unterwegs seid. Hier haben wir aktuell dichter Verkehr. Geblitzt wird bei euch in Kernen im Remstal, Rommelshausen. Es ist die Karlstraße hier in der 30er-Zone. Danke an Kerem. Angeli hat einen gesehen. In Steinheim an der Mur. Das ist die Rielingshäuser Straße. Hier stehen sie am Ortsausgang Richtung Erdmannhausen. 40 sind erlaubt. Und in Waldstätten wird auch geblitzt. Das ist die Bettringer Straße hier in der 30er-Zone. Vielen Dank an Mandy. Staus und Blitzer meldet ihr jederzeit telefonisch oder per WhatsApp jetzt an die 08000 75 7000 oder ganz einfach über unsere Antenne 1 App.
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2: Und unser Ostermann ist gerade auf dem Weg in Richtung Rathaus. Leute, weil er bei Wahrheit oder Pflicht sich für Pflicht entschieden hat, muss er jetzt nämlich dort rein und sich auf den Stuhl des Oberbürgermeisters setzen. Inzwischen hat er schon mal ein bisschen Sekretariat des OBs geschafft. Als Ministerpräsident hat er sich schon mal ausgegeben, dann als Fake-Blumenkurier. Leute, ich sag's euch, es hat alles nicht funktioniert. Er ist immer wieder an der Klingel gescheitert. Nach 2 Hits schauen wir mal, wo Ostermann inzwischen steckt und wie nah er seinem neuen Arbeitsblatt auf Zeit schon gekommen ist. Wir starten jetzt erstmal rein mit Dance Pop. Hier wartet Kato und John mit Turn the Lights Off.
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1: Ja, und bei Wahrheit oder Pflicht hat sich unser Ostermann heute für Pflicht entschieden. Seine Aufgabe liebe ich ja immer noch, sich im Rathaus auf den Stuhl von Oberbürgermeister Nopper setzen.
2: Oh je.
1: Inzwischen hat er sich bis ins Sekretariat des OBs durchgekämpft. Als Ministerpräsident hat er sich ausgegeben, als Fake-Blumenkurier und sogar als Frank Nopper selbst. Oh. Leute, wer hätte es gedacht, hat alles nicht geklappt. Immer wieder ist er an der Klinge der Sekretärin Frau Zioga gescheitert. Jetzt schauen wir mal, ob Ostermann inzwischen ein neues Opfer gefunden hat.
3: Und Sie sind die?
4: Frau Berghaus.
3: Frau Berghaus, ich freue mich mehr als sehr, dass ich Sie jetzt treffe. Erstmal sehen Sie toll aus, wenn ich das sagen darf.
4: Vielen Dank für das Kompliment.
3: Und ich versuche schon den ganzen Morgen zum Oberbürgermeister Nopper zu kommen. Jetzt habe ich es schon versucht. Die Frau Zioga lässt mich da nicht rein.
4: Oh.
3: Aber ist sehr sympathisch.
4: Ja, äußerst sympathisch. Eine sehr nette Kollegin.
3: Und ich muss auf Sie warten.
4: Auf
3: Sie
4: mich?
3: Gesagt. Ja.
4: Okay, ja.
3: Das heißt, bin ich jetzt schon im Recall? Also gibt es eine Möglichkeit für mich, da reinzukommen?
4: Das Einzige, was ich machen kann, ist, dass ich Sie in den Vorraum mitnehme, in den Empfangsraum und dass Sie dann dort auf Herrn Dr. Nopper warten. Der ist halt noch nicht im Hause, der kommt etwas später, aber in den Empfangsraum darf ich Sie schon mal mitnehmen.
3: Da kann ich jetzt mit Ihnen mitgehen?
4: Ja.
3: Wollen wir uns so eine einhaken?
4: So machen wir das.
3: Haben Sie denn Klingel jetzt oder haben Sie Schlüssel?
4: Nein, ich habe einen Schlüssel.
3: Echt? Sensationell. Ich bin jetzt in den Heiligen Hallen, ich komme jetzt in die Heiligen Hallen. Komme ich jetzt? Vielen herzlichen Dank, ich bin drin. Ich fühle mich hier wie zu Hause, das ist ja wunderbar. Das ist ja richtig toll. Ich bin im Vorzimmer von Oberbürgermeister Nopper.
1: Na wowie, ja. Na endlich, jetzt fehlt ja nicht mehr viel. Oder jetzt auf geht's, es soll noch was werden.
2: Ja, wenn er es schafft, darf er aber nicht den Stuhl voll schwitzen.
1: Oh, bitte nicht. Oh Gott, das wäre was.

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14: Der Hitradio Antenne 1 Verkehr, damit ihr gut ankommt, schauen wir als erstes auf die A8 Stuttgart Richtung München. Da bitte aufpassen, zwischen Eichelberg und der Franzosenschlucht Viadukt, da sind Spanngurte auf der Fahrbahn, deswegen bitte aufpassen. Dann schauen wir noch auf die B14 Hauptstädter Straße in Stuttgart, zwischen Konrad-Adenauer Straße, zwischen dem Wilhelmplatz und Gebhard-Müller-Platz. Dichter Verkehr, deswegen mit 13 Minuten mehr rechnen. Geblitzt wird im Kernen im Remstal Rommelshausen, in der Karlstraße 30 erlaubt, danke Kerim. Dann kommt noch einer von Angelika in Steinheim an der Mur in der Rielingshäuser Straße, Ortsausgang in Richtung Erdmannshausen. Hier ist 40 erlaubt und in Waldstetten in der Bettringer Straße, da ist 30 erlaubt. Dankeschön Mandy fürs Melden und Staus und Blitzer meldet ihr telefonisch oder per WhatsApp an die 08000 75 7000 oder über die Antenne 1 App.
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1: Ja, hat er es jetzt geschafft oder nicht? Ostermann hat sich ja heute bei Wahrheit oder Pflicht für Pflicht entschieden. Seine Aufgabe, sich auf den Stuhl von Stuttgarts Oberbürgermeister zu setzen. Allein das liebe ich ja schon wieder. Ins Vorzimmer hat er es schon mal geschafft. Jetzt schauen wir mal, wie es danach weiterging.
2: Da kommt der Oberbürgermeister.
3: Herr Oberbürgermeister Nopper,
2: Dankeschön, dass ich erstmal hier stehen darf. Mein Name ist Ostermann von Hitradio Antenne 1.
4: Ja, Sie sind bekannt aus Funk und Fernsehen.
2: Ja.
4: Vor allem aus Funk.
2: So, aber ich wollte Ihnen nur kurz sagen, warum ich hier bin.
4: Warum sind Sie denn hier?
2: Ich habe den Auftrag bekommen von einem unserer Hörer, dass ich mich auf Ihren Stuhl setze.
4: Also dann würde ich einfach sagen, wenn Sie mir einen Kaffee liefern, dann dürfen Sie sich auf meinen Platz setzen.
2: Wie möchten Sie ihn denn?
4: Einen Espresso, doppelten Espresso.
2: Ich bringe den gleich. Dann kann ich zu Ihnen kommen.
5: Ja, natürlich.
2: Oh, ich bin so glücklich. Nur ein Kaffee trennt mich noch von meinem Sieg hier. Herr Oberbürgermeister, ganz ehrlich, ich bin wirklich sehr, sehr dankbar, dass ich hier mal überhaupt in diese heiligen Hallen darf. Wo darf ich ihn denn? Ich stelle ihn den. Gerne. Also, ich danke Ihnen erstmal. Also, ich darf jetzt einfach darüber gehen zu Ihrem... Ich muss kurz Platz nehmen. So, in diesem Moment übrigens, wenn ich das mal sagen darf, habe ich meine Aufgabe bei Wahrheit oder Pflicht gewonnen. Denn ich sitze in diesem Augenblick am Tisch vom Oberbürgermeister Nopper. Herr Ostermann, nehmen Sie ruhig Platz. Das ist überhaupt kein Problem.
1: Ist unglaublich, dieser Mann.
6: Jawohl.
1: Aber hat er sich einfach beim Nopper auf den Stuhl gehockt und er hat es geschafft. Das schafft auch nur unser Ostermann. So, ich würde sagen, du kommst jetzt wieder her, Freundchen. Wir haben hier noch eine Sendung zu moderieren, ne?
6: Ja, auf geht's.

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9: Hey, Radio Antenne 1, das Sommerwetter, das Sensationssommerwetter hat Kim für euch.
10: Aktuell ist es noch ziemlich bedeckt draußen, wird aber ziemlich warm heute. Noch gegen später kommt auf jeden Fall noch die Sonne raus. Wir bekommen bis zu 33 Grad, in Ellwangen aktuell 22, ebenfalls in Löffingen und auch bei euch in Trossingen. Genießt das Wetter heute noch, denn morgen kann es schon wieder ordentlich regnen und gewittern.
9: So, einen ganz tollen Donnerstag wünschen wir euch. Wir haben jetzt 5 vor 10.
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11: Mit Lukas Schröder, schönen guten Morgen. Die Zahl der Vermissten im Himalaya ist nach der schweren Sturzflut noch einmal gestiegen. Inzwischen werden in der Region fast 1.500 Menschen vermisst, darunter rund 800 Ausländer. Allein aus Deutschland gibt es von mindestens 8 Menschen keine Nachricht. Die Sturzflut wurde laut US-Erdbebenwarte offenbar durch einen Gletscherabbruch ausgelöst und hat ganze Orte zerstört. Tausende Rettungskräfte sind noch im Einsatz, auch internationale Hilfe ist angelaufen. Die Behörden rechnen damit, dass die Opferzahlen weiter steigen. Heute wird's bei uns nochmal richtig heiß. Ihr habt's gerade im Wetter gehört und genau deshalb kommt auch das Thema Hitzeschutz an Schulen nochmal auf den Tisch. In Baden-Württemberg fordert jetzt der Landesschülerbeirat gemeinsam mit dem Landeselternbeirat ein eigenes Hitzeschutzkonzept für Schulen. Geld dafür soll vor allem aus den sogenannten Klimamilliarden des Landes kommen. Konkret geht's darum, Schulgebäude so umzubauen, dass Unterricht auch bei großer Hitze vernünftig möglich ist. Das Konzept soll bis Februar stehen, damit spätestens im Sommer nächstes Jahr die Maßnahmen greifen können. Ungewöhnlicher Fund auf einem Vereinsgelände in Neuenbürg im Enzkreis. Dort hat die Polizei Sprengmittel gefunden. Es sei zwar mittlerweile schon abtransportiert worden, warum die Sprengmittel dort gelagert waren und warum die Polizei das Gebäude durchsucht hatte, ist unklar. Die Bevölkerung war allerdings zu keiner Zeit gefährdet. Und jetzt gibt's endgültige Gewissheit im Fall Timmy. Der Buckelwal, der im Mai tot vor der dänischen Insel Anholt gefunden wurde, war tatsächlich Timmy. Ein Genetiker der Uni Göttingen hatte die DNA verglichen mit einer Übereinstimmung von 99,91%. Und außerdem steht fest, Timmy war weiblich. Zuletzt hatte es nochmal Zweifel gegeben, weil eine Tierärztin vermutet hatte, dass Timmy vielleicht doch noch lebt.
9: 4 vor 10. 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Wir haben dicke Probleme im Moment. Die dicksten kommen hier gerade von der A7 Würzburg-Ulm zwischen Alnober-Kochen und Heidenheim. Da braucht ihr 12 Minuten länger. Auf der 81 Stuttgart-Singen zwischen Rottweil und Villingen-Schwenningen 13. Und auf der B311 Riedlingen Richtung Meßkirch, das ist zwischen Krauchenwies und Krauchenwies-Göggingen, da im Moment 15 Minuten. Geblitzt wird in Steinheim an der Mur, die Rehlingshäuser Straße. Hier, wenn ihr reinkommt aus Richtung Rehlingshausen, da ist 40 erlaubt, hat Jana uns reingeschickt. Annette meldet den in Göppingen in der Jahnstraße, das ist Höhe IHK. Das ist, wenn ihr Richtung Möbelhaus fahrt, 50 erlaubt hier. Und Kerem hat den gesehen, wenn ihr Kernen im Remstal Rommelshausen unterwegs seid. Die Karlstraße hier ist nur 30. Dankeschön fürs Melden. Staus und Blitzer meldet ihr gerne. Telefonisch, per WhatsApp, kostet nix. 08075 7000 oder ganz easy über die Antenne 1 App.
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9: Ach, wir haben ja fast Halbzeit. Ne? Schön, dass ihr da seid. Ich möchte jetzt nicht angeben, aber ich war Oberbürgermeister der Stadt Stuttgart. Also zumindest für eine kurze Zeit.
10: Du hast gerade gesagt, du wolltest nicht angeben.
9: Schaut euch bitte an auf unserer Antenne 1 Insta-Seite. Ich wollte nur Hinweise geben.
10: Leute, mit unserer halben Stunde mehr Musik versüßen wir euch den Arbeitstag. Wir starten rein mit Fastboy und Beautiful Life.
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0: Minuten nach 10.
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0: So, seit entspannten über 28 Stunden sind wir hier für euch im Haus des Tourismus in Stuttgart. Und ihr schickt uns weiter an die 08.075.7000 Sprachnachrichten. Da ist auch was von Heidi aus Stuttgart-Möhringen reingekommen. Also das hat uns schon auch ein bisschen bewegt.
2: Ich finde es echt gut, wie toll ihr euch anhört heute Morgen. Nur wenn ich das seit gestern Nachmittag vermisse, ist der Tom. Habt ihr den vergrault oder was ist passiert? Macht weiter so und toi, toi, toi.
0: Ja, wir haben ihn nur zum Kaffee schicken und dann ist er seit anderthalb Tagen verschollen.
3: Nein, ich weiß auch. Keine Sorge, Heidi. Tomo ist doch da. Ich bin ab und zu hier manchmal da und schwör halt ein bisschen rum.
0: Ja, Tomo ist doch da, klingt auch total geil.
4: Ja, ist doch gut jetzt. Wir sind hier an ganz vielen verschiedenen Stellen immer wieder am Start. Wir schneiden Töne, die ihr reinschaut. Wir machen Challenges auf dem Weindorf, sind hinter den Kulissen am Werken. Wir machen Reporter und so weiter und so fort. Also immer mal wieder springt einer hier rum, einer da rum. Also so, wir sind ganz flexibel.
0: Und jemand springt auch zum Kaigo und Khalid rum und so weiter. Ne? Und die Playlist einfach sensationell mit Save My Love. Gehört zu den besten Hits von heute bei Hitradio Antenne 1. Und bei Tomo.

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5: 3:30. Der Hitradio Antenne 1 Verkehr, damit ihr gut ankommt. Wir haben gerade eine rote B35, wenn ihr Bretten Richtung Germersheim fahrt. Bei der Rheinbrücke Germersheim, da hat es einen schweren Unfall gegeben, deswegen mussten die Richtungsfahrbahn hier sperren, habt da Verständnis. Schauen wir uns die A7 an, Würzburg-Ulm zwischen Ahlenoberkochen und Heidenheim. Hier 20 Minuten, die ihr länger braucht. Und die 81, wenn ihr Stuttgart singen wollt, zwischen Oberdorf am Neckar und Villingen-Schwenningen, braucht ihr im Moment 16 Minuten länger. Geblitzt wird in Leonberg. Das ist die Stuttgarter Straße. Wenn ihr Höhe Golfplatz fahrt, da ist nur 50, hat Bonnie einen Blitzer gemeldet. Schauen wir uns in Steinheim an der Mur um. Das ist die Rehlingshäuser Straße. Wenn ihr reinkommt aus Richtung Rehlingshausen, da ist 40, hat Jana gesehen. Und Göppingen ist dabei. Die Jahnstraße, Höhe IHK, wenn ihr Richtung Möbelhaus fahrt, 50 erlaubt, hat Annette gesehen. Dankeschön für die Meldungen. Staus und Blitzer meldet ihr gerne. Telefonisch, per WhatsApp, kostet natürlich nichts. 08000 75 7000 oder ganz easy über die Antenne 1 App.
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0: 10.37 Uhr.
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0: So, wir sind jetzt seit 28 Stunden, 37 Minuten und 25 Sekunden hier.
2: Schon Wahnsinn, oder?
0: Puh, und man muss sagen, je später die Stunde, desto komischer werden die Ideen.
2: Denn Kim, besser werden
0: Kim hat eine
2: Ideen.
0: Ganz, Kim hat eine ganz selbstlose Idee.
2: Ich möchte es selber mal sagen. Sei nicht so, nee, passt auf. Wir sitzen ja hier in unserem wunderschönen Pop-Up-Studio direkt vom Stuttgarter Weindorf. Und genau das nutzen wir heute Abend auch aus. Ab 18 Uhr habe ich uns nämlich, ganz selbstlos wie ich bin, ein Tischchen auf dem Weindorf in der Winzerlaube am Weinbrunnen klargemacht. Da stoßen wir gemeinsam an auf unsere längste Morningshow Baden-Württembergs. Mhm. Wenn ihr mit am Schlüssel sein wollt bei Kims Wine Time, allein den Namen liebe ich ja schon, dass ich mir selbst ausgedacht habe. Schickt mir einfach eine WhatsApp 08075 7000 und mit ein bisschen Glück stoßen wir heute Abend zusammen an.

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0: 0:53. Wir schicken euch gleich mal ein bisschen geniale Vibes direkt zur Arbeit. Das wird nämlich schön. One Republic mit Need Your Love. Sensationell und ganz große Gefühle von Dermot Kennedy. Das ist Funeral. Kriegt ihr gleich zur Arbeit. Damit macht ihr einfach die letzten Meter bis zur Mittagspause Bett. Und das sind natürlich die besten Hits von heute. Die bekommt ihr rund um die Uhr hier bei Hitradio Antenne 1.
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0: Radio Antenne 1, das Donnerstagswetter kommt direkt von Kim.
7: Und das Donnerstagswetter ist ein absolutes Träumchen. Aktuell so ein bisschen bedeckt eher, aber die Sonne linst schon durch. Relativ warm in Aalen bei euch 23 Grad, in Breisach am Rhein 25, in Balingen auch 23 Grad, bis zu 33 Grad. So hitzig wird's heute noch. Morgen kann es dann dafür ordentlich regnen und gewittern.
0: Einen tollen Donnerstag wünschen wir euch. Wir haben jetzt 5:55.
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9: Mit Lena Schaffer, schönen guten Tag. Die Sturzflut im Grenzgebiet zwischen Nepal und China hat eine Spur der Zerstörung hinterlassen. Mehr als 1.300 Menschen werden mittlerweile vermisst. Fast 240 konnten bisher mit Helikoptern gerettet werden. Hilfe kommt auch aus dem Ausland. Die USA wollen unter anderem mit Notunterkünften und frischem Wasser unterstützen. EU-Kommissionspräsidentin von der Leyen versprach, europäische Unterstützung zu mobilisieren. Auch Bundeskanzler Merz hat Hilfe angekündigt. In Baden-Württemberg sind in diesem Jahr schon mehr als 3.600 Menschen an den Folgen der Hitze gestorben. So viele wie in keinem anderen Bundesland. Besonders betroffen waren ältere Menschen. Bundesweit schätzt das Robert-Koch-Institut die Zahl der Hitzetoten inzwischen auf rund 15.800. Das RKI sagt allerdings auch, das sind eher vorsichtige Schätzungen. Die tatsächliche Zahl könnte noch höher liegen. Bei den Löhnen bleibt unterm Strich wieder etwas mehr übrig. Im zweiten Quartal sind die Gehälter in Deutschland stärker gestiegen als die Preise. Bereinigt um die Inflation hatten Beschäftigte im Schnitt 1,5% mehr Kaufkraft als vor einem Jahr. Besonders profitiert haben Geringverdiener, auch wegen des höheren Mindestlohns. Allerdings sind damit die Verluste aus den Jahren mit besonders hoher Inflation noch nicht komplett aufgeholt. Die Gamescom läuft und aus Stuttgart kommt ein Spiel rund um Stuttgart 21. Wegen der Bauarbeiten am Hauptbahnhof müssen Reisende durch einen rund 350 Meter langen provisorischen Fußgängertunnel zu den Gleisen laufen und genau daraus ist S21 The Game entstanden. Im Spiel geht es darum, innerhalb von 20 Minuten Gleis 9 zu erreichen. Dabei wird der Weg immer wieder durch Hindernisse verlängert.
0: 3:11 haben wir. Der Hitradio Antenne 1 Verkehr, damit ihr gut ankommt. Wir haben gerade eine rote A7 reinbekommen. Das ist Ulm, wenn ihr Richtung Würzburg fahrt. Zwischen Rastplatz Herzfeld und Aalen-Westhausen. Da liegen nicht näher definierte Gegenstände mitten auf der Fahrbahn. Seid vorsichtig. Dann haben wir einen schweren Unfall auf der B35, wenn ihr Bretten Richtung Germersheim fahrt. Das ist die Rheinbrücke Germersheim. Hier ist die Richtungsfahrbahn weiter dicht für euch. Wir haben auf der A7 Würzburg-Ulm zwischen Aalen über Kochen und Heidenheim im Moment 19 Minuten Zeitverlust für euch. Und auf der 81 Stuttgart-Singen zwischen Oberndorf am Neckar und Villingen-Schwenningen 18 Minuten. Geblitzt wird, wenn ihr Leinfelden-Echterdingen, Moosberg, die Filderstraße fahrt Richtung Leinfelden. Am Anfang vom Friedhof ist 40 erlaubter Tina eingesehen. Leonberg ist dabei, die Stuttgarter Straße, wenn ihr am Golfplatz seid, in der Höhe. Da ist 50, hat Bonnie einen reingeschickt. Und Jana meldet den in Steinheim an der Mur, die Rielingshäuser Straße. Das ist, wenn ihr Richtung Rielingshausen fahrt, 40 erlaubt. Dankeschön für die Meldung. Und Staus und Blitzer meldet ihr telefonisch, per WhatsApp. Das kostet nichts. 08000 75 7000 oder über die Antenne 1F.
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7: Weißt du, was das bedeutet?
0: Also der Asthma-Anfall hatten wir nicht gegolten, ne? Wir haben fast die Hälfte.
7: Fast Halbzeit.
0: Fast. Ja. Aber ich habe das Gefühl, wir hätten es eigentlich schon hinter uns. Weißt du, vom Gefühl hat man schon 60 drin im Knochen, oder?
7: Ja, schon ein bisschen, ja. Leute, wir sind mittendrin in einer halben Stunde mehr Musik. Und los geht's jetzt für alle, die auch so einen kleinen Motivationsschub brauchen. Mit den besten Hits von heute. Dermot Kennedy und Funeral.
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0: 11 Uhr und genau 12 Minuten.
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0: So, pass auf, jetzt sag ich euch was, ne? Also soll er heute 33 Grad werden, man merkte schon. Kim hat wieder so eine Idee. Das klingt schon fast bedrohlich, was du wieder willst.
2: Nein, klingt's überhaupt nicht. Pass auf, wir machen aus unserem Pop-Up-Studio hier am Stuttgarter Marktplatz direkt im Haus des Tourismus ab 15 Uhr nämlich einfach mal ein Tattoo-Studio.
0: Natürlich, klar, logisch.
2: Wieso tust du da jetzt?
0: Nein, ich dachte es nur. Warum nicht?
2: Für mich ganz ehrlich, ich hätte einfach gern so eine Erinnerung an diese 60-Stunden-Sendung hier, die wir hier zusammen zelebrieren. Und deshalb habe ich mir gedacht, ich lasse mich einfach mit euch zusammen kostenlos tätowieren.
0: So, und man kann sich das Motiv ja aussuchen, ne?
2: Ja, das wird ein bisschen spannend. Wir machen hier quasi so ein bisschen Motivroulette, ne? Also wir haben verschiedene Motive zur Auswahl und welches ihr bekommt, das entscheidet dann aber der Zufall.
0: So, das heißt, es gibt so ein Tattoo-Roulette oder so.
2: Ja, genau so in etwa. Und dann wird da was gezogen und dann, das ist. Also ich kann schon mal ein bisschen so viel verraten. Es hat was mit unserer längsten Morningshow zu tun. Ein bisschen was mit Stuttgart und Weindorf und mehr verrate ich jetzt aber noch nicht. Wenn ihr Bock habt darauf, also ich freue mich auf jeden Fall auf jeden, der kommt, euch so eine dauerhafte Erinnerung zu
0: tätowieren.
2: Ja, genau, zu tätowieren lassen. Dann kommt hier vorbei ab 15 Uhr. Ich freue mich.
0: So, und an diesen Kerl hier erinnert ihr euch noch lange, denn dieser neue Hit hier mit Love Sober kommt von Kamrat mit der Grundschule Felbert, hätte ich fast gesagt. Wirklich so toll, sensationell. Das ist Hitradio Antenne 1 mit den besten Hits von heute.

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8: Halb zwölf. Der Hitradio Antenne 1 Verkehr, damit ihr gut ankommt. Wir haben im Moment ein großes Problem und zwar ist das, muss ich kurz gucken, wo bin ich denn hin, genau, die A7 Würzburg-Ulm zwischen Alnoberkochen und Heidenheim. Da braucht ihr im Moment 23 Minuten länger. Die B35 Bretten-Germersheim zwischen Philippsburg-Rheinsheim und Germersheim. Hier ist die Richtungsfahrbahn weiter dicht und auf der B297 zwischen Göppingen und Ulmer Straße, da ist ein Feuerwehreinsatz, deswegen haben die da auch gerade dicht gemacht. Geblitzt wird in Leonberg in der Stuttgarter Straße Höhe Golfplatz. Da ist 50, hat Bonnie uns reingeschickt. Leinfelden-Echterdingen ist auch dabei. Die Filderstraße, das ist Moosberg, wenn ihr Richtung Leinfelden wollt. Am Anfang des Friedhofs ist 40, hat Tina uns reingeschickt. Und Stuttgart-Nord am Kochenhof Höhe Killesberg, beidseitiger Blitzer, 40 erlaubt, hat Heiko uns reingeschickt. Danke für die Meldungen. Staus und Blitzer meldet ihr telefonisch per WhatsApp. Das kostet nichts. 08000 75 7000 oder ganz easy über die Antenne 1 App.
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0: 11.42 Uhr.
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0: Ihr glaubt nicht, welcher aufkreuzt gerade. Es ist der Ehemann von Kim. Hallo Marci.
2: Guten Tag.
3: Hallo Schatz, cool, dass du da bist.
0: Marci, eine wichtige Frage, die sich mir sofort auftut, weil ich bin auch ein Mann. Was treibst du jetzt, wo sie 60 Stunden am Stück hier rumhängt?
3: Jetzt bin ich gespannt.
0: Was machst du zu Hause jetzt alleine? Oder bist du überhaupt zu Hause oder hängst du ab mit Kumpeln? Oder?
2: Also bei mir geht ja der Arbeitsalltag wieder los. Deshalb wird ab und zu ein bisschen Tennis gespielt, ein bisschen ins Fitness gegangen.
3: Seit wann gehst du ins Fitness? Also Tennis hat er neu angefangen, das stimmt, aber Fitnessstudio ist gelogen.
0: Aber ich wollte sagen, was machst du denn so für Dinge, die sonst nicht mal, weißt du, also Dinge, die man jetzt nicht hören sollte im Radio. Was machst du denn jetzt zu Hause, wenn die nicht da ist? Mal ein Heben mit dem Kumpel oder weißt du, oder hier zocken wir zum Umfallen oder irgendwas?
2: Soll ich das wirklich sagen?
0: Ja, Sache.
2: Vielleicht mal mich mal auf die Couch hinlegen, so für ein Stündchen oder so.
0: Kannst du es sonst nicht machen, wenn die?
3: Natürlich. Der lässt bestimmt seine Socken überall rumfahren, weil das kann ich nämlich nicht leiden.
0: Aber ich finde das gut,
2: dass... habe ich noch nicht rausgebracht.
0: Ach, was, echt nicht?
3: Tatsächlich, geschrieben an die Tür, Donnerstag Müll.
0: Ja. Echt? Da kommst du nach Hause, 80.000 Fruchtfliegen in der Küche. Das wird aber auch schön. Nein, cool.
3: Das machst du aber noch.
2: Ich denke schon.
0: Darf ich dir einen Tipp geben? Also von Mann zu Mann, genieß die Zeit. Genieß sie noch jede Sekunde, denn sie kommt wieder. Nein, ich meine, ich nehme sie so lange und ich gebe sie dir wieder zurück, aber erst Freitag nach 18 Uhr.
2: Alright.
0: Okay. Hast du noch letzte Worte für deine Frau?
2: I love you.
0: Nein, ich meine für deine Frau.

0: Und gleich auf der Playlist. Nico Santos wird da sein, kurz nach 12 mit Why Don't You Stay. Das wird eine geile Mittagspause, auch mit Katy Perry. Watch It Burn, der knallt richtig. Also, habt Spaß und genießt die besten Hits von heute. Bekommt ihr hier bei Hitradio Antenne 1.
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11: Ja, und das ist gerade noch so ein bisschen bedeckt. Die Sonne linst aber trotzdem durch und es ist echt ziemlich warm. Bis zu 33 Grad heiß kann es noch werden. In Bopfingen haben wir schon 25 Grad, Titisee-Neustadt misst 24, in Rottenburg am Neckar haben wir 28 Grad. Genießt das Wetter heute, Leute, denn ab morgen ist schon wieder Regen und auch Gewitter angesagt.
0: Einen tollen Donnerstag, wir haben jetzt 5 vor 12.
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13: Mit Lena Schaffer, schönen guten Tag. Die nepalesische Armee hat nach der Flutkatastrophe im Grenzgebiet zwischen Nepal und China hunderte Menschen aus dem betroffenen Gebiet geflogen. Darüber hinaus seien rund 4000 Soldaten im Einsatz, die weiter nach Menschen suchen und ihnen helfen. Insgesamt werden mittlerweile schon rund 1300 Menschen vermisst. Die Sturzflut wurde laut US-Erdbebenwarte offenbar durch einen Gletscherabbruch ausgelöst. Heute wird es bei uns nochmal richtig heiß und passend dazu kommt auch das Thema Hitzeschutz an Schulen wieder auf den Tisch. In Baden-Württemberg fordert der Landesschülerbeiraat gemeinsam mit dem Landeselternbeirat ein eigenes Hitzeschutzkonzept für Schulen. Geld dafür soll vor allem aus der sogenannten Klimamilliarde des Landes kommen. Konkret geht es darum, Schulgebäude so umzubauen, dass Unterricht auch bei großer Hitze vernünftig möglich ist. Das Konzept soll bis Februar stehen, damit spätestens im Sommer nächstes Jahr die Maßnahmen greifen. Ganz zufällig haben Polizisten bei einer Hausdurchsuchung auf einem Vereinsgelände in Neuenbürg im Enzkreis mehrere selbstgebastelte Rohrbomben gefunden. Eigentlich ging es bei den Durchsuchungen um den Handel mit Drogen. Festgenommen wurde niemand. Wie gefährlich die Rohrbomben gewesen seien, muss noch ermittelt werden. Sie wurden sicher abtransportiert. Jetzt gibt's endgültige Gewissheit im Fall Timmy. Der Buckelwal, der im Mai tot vor der dänischen Insel Antholt gefunden wurde, war tatsächlich Timmy. Ein Genetiker der Uni Göttingen hat die DNA verglichen mit einer Übereinstimmung von 99,91%. Außerdem steht auch fest, Timmy war weiblich. Zuletzt hatte es nochmal Zweifel gegeben, weil eine Tierärztin vermutet hatte, dass Timmy vielleicht doch noch lebt.
0: 3 vor 12. 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Wir haben eine rote A81 Heilbronn-Würzburg, ist das. Zwischen Kreuz Weinsberg und Neuenstadt am Kocher, da ist ein Fahrzeug liegen geblieben, steht ungünstig auf dem linken Fahrstreifen, seid vorsichtig. Dann haben wir weiterhin die B35 gesperrt, wenn ihr Bretten-Germersheim wollt. Rheinbrücke-Germersheim, hier, da hat es ja diesen schweren Unfall gegeben. Wie gesagt, habt Verständnis, deswegen dauert es hier noch. Die A7 Würzburg-Ulm zwischen Ahlenoberkochen und Gingen-Herbrichtingen. 25 Minuten braucht ihr länger. Und durch den Feuerwehreinsatz auf der B297 zwischen Göppingen und Ulmer Straße, da ist immer noch dicht. Geblitzt wird in Leonberg in der Stuttgarter Straße Höhe Golfplatz. Da ist 50, hat Bonnie gesehen. 40 erlaubt in Leinfelden, Echterdingen, Moosberg. Wenn ihr die Filderstraße Richtung Leinfelden fahrt, am Anfang vom Friedhof stehen sie. Und 40 erlaubt ebenfalls in Stuttgart-Nord am Kochenhof hier Höhe Killesberg. Beidseitiger Blitzer. Dankeschön, Heiko, für die Meldung. Staus und Blitzer meldet ihr gerne. Telefonisch, per WhatsApp, das kostet nichts. 08000 75 7000 oder ganz easy über die Antenne 1 App.
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0: Ist euch was aufgefallen? Wir haben soeben Halbzeit! 60 Stunden wollen wir, 30 Stunden haben wir. Und wir feiern das jetzt Ganze so ein bisschen und wir finden das so geil, auch mit eurer Unterstützung. Das wird so dermaßen. Wir machen so eine kleine Mittagspausenparty jetzt hier bei uns im Studio und ihr genießt einfach Katy Perry mit Watch It Burn, okay?
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0: 11 nach 12. Und 30 Stunden haben wir schon geschafft. Geil, 30 ja. Noch vor uns. Und schön, dass ihr mit dabei seid. Wir feiern das mit Nico Santos und Why Don't You Stay.
1: Oh, den mag ich so gerne.
0: 60 Stunden am Stück. 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

0: Hier 8, Stuttgart München wohl zwischen Eichelberg und Hohenstadt im Moment. Geblitzt wird in Stuttgart Nord am Kochenhof. Das ist, wenn ihr höher Killesberg seid. Da ist ein beidseitiger Blitz aufgebaut, hat Heiko uns gemeldet. 40 erlaubt. Leinfelden, Echterdingen, Moosberg ist dabei. Die Filderstraße, das ist Richtung Leinfelden. Höhe Friedhof, auch 40 erlaubt. Und hat Matthias uns gemeldet. Michele meldet noch die B313 Reutlingen Richtung Blochingen. Kurz vor der Ausfahrt Köngen Nord, da ist 80. Dankeschön für die Meldungen. Staus und Blitzer meldet ihr. Telefonisch, per WhatsApp, kostenlos natürlich. 08000 75 7000 oder über die Antenne 1 App.
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0: Ihr hört Baden-Württembergs längste Morningshow. Hier ist Hitradio Antenne 1. 60 Stunden bis Freitagabend 18 Uhr sind wir hier. Und wir wollen natürlich zwischendurch ein paar kleine Spielchen mit euch machen.
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0: Spielen wir mit Robin aus Dettenhausen. Morgen Robin. Ah ne, nicht Robin, ich sag immer morgen.
2: Ja, furchtbar.
0: Weil Morgenshow halt, ne?
2: Jetzt nochmal, komm.
0: Hallo, servus Robin.
3: Servus.
2: Grüß dich.
0: Robin, Dettenhausen, muss man sagen, ist ein schnuckeliges Örtchen mit einem großen Supermarkt und einem tollen Freibad. Ne?
3: Korrekt. Und drei Bäcker. Drei Bäcker haben wir.
0: Drei sogar?
3: Drei Bäcker, die alle untereinander konkurrieren.
0: Und Kaffee Mieze, darf man auch nicht vergessen.
3: Kaffee Mieze.
0: Wollen wir nicht, ne?
2: Genug so. Werbung über Dettenhausen.
0: Ja, pass auf, oder? Du kriegst jetzt auf jeden Fall mal so viele Begriffe wie möglich um die Ohren gehauen in 60 Sekunden. Du errätst einfach so viele Begriffe wie möglich in 60 Sekunden. Und diese 60 Sekunden starten genau jetzt.
2: Es ist nicht Kegeln, sondern?
3: Bowlen.
2: Richtig. Da gab es früher eine Sendung mit Detlef die Soest. Und zwar hat der, da kommen die Monroes, kommt daher, da Potsdams. Kommt die No Angels. Richtig.
0: Ja.
2: Wenn wir Mädels nasse Haare haben, dann brauchen wir einen.
3: Föhn.
2: Scheiße. Ja. Verdammte Axt. An Halloween machen das manche in ihre Glotzböppel rein.
3: Kontaktlinsen.
2: Richtig. Das schnabuliert man, wenn man sich einen Film reinzieht.
3: Popcorn?
2: Nee, das Gegenteil.
3: Chips?
2: Ja,
3: Nachos?
2: Ja, richtig. Ach du Schreck, was ist das denn? Viele haben so ein Buch zu Hause, wenn sie in der Küche stehen.
3: Rezeptbuch.
2: Ja. Die Sagrada Familia steht in?
3: Italien?
2: Nein, nicht Italien, sondern Barcelona, wär's gewesen.
0: Alter Schwede, nee, aber ohne Scheiß. Robin, also ich denke, können wir alle mal applaudieren? Das war doch
2: das.
0: Nein, also, unschlagbar gut. Ja, Robin aus Dettenhausen, wie viele Punkte haben wir denn da? Müssen wir kurz zusammenzählen. Das sind ja locker, wie viel? 5 Stück?
2: Ja. Yeah.
0: 5, das heißt, du bist im Moment der Führende in dieser Woche.
3: Wow.
0: Und du weißt, wir schenken dem Wochensieger zusammen mit dem Haus des Tourismus die Erlebniskarte Stuttgart, der Wert von knapp 80 Euro. Also, du bist ein heißer Kandidat. Also, ob das vielleicht jemand besser hinkriegt? Lag es jetzt an dir oder an ihr?
3: An ihr natürlich.
2: Nein, an uns zusammen.
0: Richtige Antwort, sehr gut. Also, wenn ihr auch mal mitspielen wollt, gerne, kommt vorbei und dann seid ihr vielleicht die Nächsten, die hier mit uns eine Runde Tabu spielen.
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0: Und gleich bei euch bei der Arbeit Michael Schulte. Mit 5 a.m. rein in diesen Donnerstag. Kann schon fast sagen Nachmittag. Und Alex Warren mit Fever Dream. Beste Laune. Mit dem besten Netz von heute. Gibt's rund um die Uhr hier bei Hitradio Antenne 1. Bleibt bei uns.
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0: Hitradio Antenne 1, das Wetter ideal heute auf dem Waldorf in Stuttgart, hier wie bei uns vorm Fenster, unter den Platanen zu sitzen und sich ein
7: Kannst du noch mal kurz erklären, was Platanen sind für alle, die jetzt so ahnungslos
0: Platanen,
7: gucken wie
0: ich. Nee, das kann man sagen, Platanen sind die Bäume, die es in Tübingen auch gibt, auf unserer schönen Plataneninsel. Das sind so Bäume, die aussehen wie in Südfrankreich eigentlich.
7: Schön.
0: Also
7: ganz egal, ob ihr unter Platanen...
0: Platanen.
7: Also egal, ob ihr da drunter hockt oder nicht, das Wetter ist auf jeden Fall heute super heiß.
0: Also siehst du Platanen, wenn du dir mal ein Viertel reingeschlotzt hast in die
7: Zeit. Wir kommen bis zu 33 Grad heute. Aktuell ist es schon super warm. In Neresheim haben wir 24 Grad. Staufen im Breisgau und Herrenberg messen 27 Grad. Genießt das Wetter heute. Morgen schürft's, wie der Ostermann sagen würde, und es kann auch gewittern.
0: So, schönen Donnerstag wünschen wir euch. Wir haben 5:01.
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9: Mit Lena Schaffer, schönen guten Tag. Die Zahl der Toten nach der Sturzflut im Grenzgebiet zwischen Nepal und China ist laut der Polizei auf nepalesischer Seite auf 270 gestiegen. Auch auf chinesischer Seite wurden erste Todesopfer gemeldet. In Nepal und China sind unter den zusammengerechnet mehr als 1.300 Vermissten, auch Ausländer. Tausende Retter sind auf beiden Seiten im Einsatz. Auch internationale Hilfe wurde angekündigt. Bei den Löhnen bleibt unterm Strich wieder etwas mehr übrig. Im zweiten Quartal sind die Gehälter in Deutschland stärker gestiegen als die Preise. Bereinigt um die Inflation hatten Beschäftigte im Schnitt 1,5% mehr Kaufkraft als vor einem Jahr. Besonders profitiert haben Geringverdiener, auch wegen des höheren Mindestlohns. Allerdings sind damit die Verluste aus den Jahren mit besonders hoher Inflation noch nicht komplett aufgeholt. In Baden-Württemberg sind in diesem Jahr schon mehr als 3.600 Menschen an den Folgen der Hitze gestorben, so viele wie in keinem anderen Bundesland. Besonders betroffen waren ältere Menschen. Bundesweit schätzt das Robert-Koch-Institut die Zahl der Hitzetoten inzwischen auf rund 15.800. Das RKI sagt allerdings auch, das sind eher vorsichtige Schätzungen, die tatsächliche Zahl könnte noch höher liegen. Die Gamescom läuft und aus Stuttgart kommt ein Spiel rund um Stuttgart 21. Wegen der Bauarbeiten am Hauptbahnhof müssen Reisende seit Jahren durch einen rund 350 Meter langen provisorischen Fußgängertunnel zu den Gleisen laufen. Genau daraus ist S21 The Game entstanden. Im Spiel geht es darum, innerhalb von 20 Minuten das Gleis 9 zu erreichen. Dabei wird der Weg immer wieder durch Hindernisse verlängert.
0: 2:01. 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Wir haben eine volle A7 Würzburg-Ulm zwischen Allenoberkochen und Heidenheim. Da braucht ihr gerade 26 Minuten länger. Schauen wir uns die 8 an. Stuttgart-München zwischen Eichelberg und Hohenstadt. Im Moment 10 Minuten für euch. geblitzt wird. Wenn ihr in Stuttgart Nord am Kochenhof fahrt, die Höhe Killesberg ist das beidseitige Blitzer, 40 erlaubt, hat Heiko uns reingeschickt. Matthias meldet sich aus Leinfelden, Echterdingen, Moosberg, die Filderstraße, wenn ihr Richtung Leinfelden fahrt, Höhe Friedhof, da ist 40 und die B313 Reutlingen Richtung Plochingen, kurz vor Köln Nord, da ist 80, hat Michele uns gemeldet. Dankeschön für die Meldungen und Staus und Blitzer meldet ihr gerne telefonisch per WhatsApp kostenlos 08000 75 7000 oder über die Antenne 1 App.
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0: Ach Mensch, jetzt wo die Zeit so schnell voranschreitet, bin ich fast schon traurig, wenn es wieder vorbei ist.
7: Ja, wir haben ja noch ein bisschen
0: vor. Ja, ganz klar.
7: Aktuell sind wir weiter drin in der halben Stunde mehr Musik. Und es ist auch schon Donnerstag, ne? Sind zwei super Nachrichten und wir schieben noch eine hinterher. Und zwar machen wir weiter mit richtig geiler Mucke. Die besten Hits von heute. Hier ist Alex Rowan mit seinem Fever Dream.
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0: 11 Minuten nach 1.
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0: So, seit 31 Stunden und 11 Minuten und 41 Sekunden sind wir hier on air. Und man merkt es, ich finde, so ein bisschen merkst du es an meiner Stimme.
2: Ja, so ein bisschen.
0: Ich klinge so ein bisschen, als hätte ich gestern auf dem Weindorf hier.
2: Hast du noch ohne mich?
0: Nein.
2: Sehr gut.
0: Nein.
2: Aber ich muss sagen, bei mir steigt so ein bisschen die Aufregung, weil, falls ihr es schon mitbekommen habt, ich möchte mir ja so eine kleine Erinnerung machen lassen hier an unsere längste Morningshow Baden-Württembergs. Und zwar habe ich gesagt, 15 Uhr kommt eine Tätowiererin her und ich lasse mich tätowieren. Und selbstverständlich mache ich das nicht alleine, sondern ich will, dass ihr auch ein Tattoo vor Umme bekommt. Und das Geile ist, wir haben uns ein paar Motive ausgedacht. Ne? Es gibt insgesamt so 3 oder 4 zur Auswahl und ihr lost quasi euer Wunsch-Tattoo. Das ist so ein bisschen wie so Tattoo-Roulette. Ne? Ihr zieht dann ein Tattoo und sagt dann, ah, okay, alles klar, das Motiv wird es. Ich freue mich schon mega drauf. Wenn ihr dabei sein wollt, dann kommt einfach hier um 15 Uhr zu uns in unser Studio und dann lassen wir uns gemeinsam tätowieren. Ich freue mich.
0: Sensationell wäre, wenn Bruno Mars vorbeikommen würde, sich tätowieren lassen würde.
2: Ja.
0: Der ist ja auch stark tätowiert und er hat den absoluten Wahnsinns-Hit rausgehauen und der bringt euch jetzt richtig gut durch diesen Donnerstag. Bruno Mars mit On My Soul. Neu auf der Hitradio Antenne 1 Playlist. Das sind die besten Hits von heute. Schön, dass ihr da seid. 12 nach 13 Uhr.

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9: 2:30. Der Hitradio Antenne 1 Verkehr, damit ihr gut ankommt. Achtung, wir haben Spanngurte, die liegen auf der A6 Heilbronn-Nürnberg zwischen Neuenstein und Kupferzell auf dem rechten Fahrstreifen. Dann haben wir ein Metallteil auf der B28 Reutlingen-Tübingen, liegt zwischen Reutlingen-Betzingen und Kusterdingen-Jettenburg. Achtung, auf dem rechten Fahrstreifen. Und ein Problem ist die A7 Würzburg-Ulm zwischen Ahlen-Oberkochen und Heidenheim. Da braucht ihr gerade 19 Minuten länger. Geblitzt wird in Ludwigsburg in der Wilhelmstraße. Das ist, wenn ihr höher Rathaus unterwegs seid. Da ist nur 20 erlaubt, hat Toni uns reingeschickt. Leinfelden, Echterdingen, Moosberg, die Filderstraße, wenn ihr Richtung Leinfelden fahrt. Höhe Friedhof ist 40 erlaubt, hat Matthias uns gesagt. Und wenn ihr die B313 fahrt, Reutlingen Richtung Plochingen, kurz vor der Ausfahrt Köngen Nord, da ist 80, hat Michele uns gemeldet. Staus zum Blitzer meldet ihr telefonisch per WhatsApp kostenlos an den 08000 75 7000 oder ganz easy über die Antenne 1 App.
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1: Ach, wir lieben es, ja? 60 Geil. Stunden durchmoderieren, das macht wirklich so viel Freude. Ich habe Kopfschmerzen.
2: Wir sind langsam auch ein bisschen drüber, verzeiht uns.
1: Aber cool ist, dass wir nicht alleine moderieren, sondern dass ihr mitmoderiert. Ja. Wir haben ja gesagt, ihr kriegt 30 Sekunden Sendezeit von uns geschenkt. Kommt vorbei und dann seid ihr hier ein Teil des Teams. Mhm. Wir haben eine ganz nette, strahlende Person hier gerade im Studio. Kannst du mal ganz kurz da an das Mikrofon noch ganz nah rangehen? Ja. Stell dich kurz vor, wer bist du?
2: Also ich bin die Sieb, komme aus Ostfildern, Landkreis Esslingen, bin 34 Jahre jung und heute mit meiner Mama hier.
1: Die aussieht wie deine Schwester.
2: Genau.
1: Oh, und schön. Genau, du kriegst jetzt die 30 Sekunden, die wir versprochen haben, die darfst du nutzen und zwar genau ab jetzt.
2: Ich habe eine spontane Liebeserklärung an meine Mama, weil sie einfach für mich der wichtigste Mensch in meinem Leben ist. Und wir so viele Höhen und Tiefen erlebt haben, die witzigsten Ausflüge machen, ich von allen belächelt werde, warum ich mit meiner Mama abhänge und warum sie meine beste Freundin ist. Ich stehe dazu, mir ist das egal und Mama, ich liebe dich und für mich bist du einfach alles für mich. Sie ist auch noch Single on top, also Männer da draußen, meldet euch sehr gerne und genau, ich freue mich einfach und bin unheimlich dankbar.
1: Super. Ich
2: trage mein Herz auf der Zunge.
1: Also, wie schön ist das denn? Also toll, hey. Ganz ehrlich, also Mama-Tochter-Liebe finde ich super. Mama, was sagst du?
3: Also ich bin überwältigt über die Worte. Ich weiß ja, dass wir ein mega gutes Team sind und alles zusammen rocken, durch alle Höhen und Tiefen gehen und auch ich werde belächelt, dass ich mit meiner Tochter so ein Verhältnis habe, aber ich bin überaus glücklich, dass ich das teilen darf, weil solche Momente sind einfach so wertvoll.
1: Kim weint gerade.
4: Das finde ich gerade so schön. Ja. Das erinnert mich selbst an meine Mama und mich, deswegen... Klasse, so Mädels, wirklich. Ja. Finde ich spitze. Sorry.
1: Und das Schöne finde ich auch, ihr seht wunderschön aus, beide im roten Kleid. Und ihr habt geschafft, Kim zu Tränen zu rühren. Das ist sehr, sehr selten, außer als ich mal auf ihrem Fuß stand. Ja. Da war's. Dankeschön, dass ihr da wart.
3: Vielen Dank für jeden Tag. Wenn ich euch im Radio höre, ist mein Tag gerettet. Und dafür einfach danke.
1: Toll, danke.
2: Sehr vielen tollen Dank, Job, muss man wertschätzen.
1: Schön, dass ihr

0: Was für ein schöner Donnerstagmittag. Wir haben 13.52 Uhr und wisst ihr, wer euch gleich besuchen kommt bei der Arbeit? Der gigantische Teddy Swims. Hat wirklich alles, was man braucht, ne? Hat Herz, hat Seele, geiler Hit und auch Cat's Eye. Bestes Wetter bis zu 33 Grad und dazu Gabriella, also cooler geht's nicht, oder? Das sind die besten Hits von heute, ihr seid richtig. Ihr seid bei Hitradio Antenne 1.
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0: 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Das Wetter kommt jetzt mal von Wachmacher Azubi Tom, denn Kim hat sich hier auf dem Weindorf irgendwo verquatscht. Von daher kriegst du hin, oder?
9: Ja, also wenn ich jetzt mal hier rausschaue auf den Rathausplatz, Wetter sieht richtig top aus. Mit viel Sonnenschein, zwar gibt es noch ein paar Quellwölkchen, aber die Temperaturen steigen. Deswegen hier in Stuttgart am Rathausplatz hat es 31 Grad, in Göppingen 29 und in Bad Mergenheim 28 Grad. Es werden heute noch bis zu 33 Grad geben und morgen kann es aber auch teilweise ordentlich regnen und gewittern.
0: Dankeschön, Kim, hätte ich was gesagt. Wir müssen die jetzt gleich mal suchen. Die ist irgendwo unterwegs hier auf dem Weindorf. Sehr schön. Und jetzt haben wir es Donnerstag. Es ist 5:05.
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11: Mit Lena Schaffer. Schönen guten Tag. Die Schwarz-Gruppe will 5,6 Milliarden Euro in den Bau eines Rechenzentrums in Thomasdorf bei Rostock investieren. Es soll ein Datacenter mit einer Kapazität von 240 Megawatt bis 2033 aufgebaut werden. In Brandenburg baut Schwarz schon ein ähnlich großes Rechenzentrum. Die Schwarz-Gruppe mit Sitz bei Heilbronn als Investor ist besonders für ihre Handelsketten Lidl und Kaufland bekannt, seit Jahren aber auch mit der Sparte Schwarz Digits als IT-Dienstleister unterwegs. Diese bietet beispielsweise Cloud-Dienste und Cybersicherheit an. Die Sturzflut im Grenzgebiet zwischen Nepal und China hat eine Spur der Zerstörung hinterlassen. Mehr als 1.300 Menschen werden mittlerweile vermisst. Fast 240 konnten bisher mit Helikoptern gerettet werden. Hilfe kommt auch aus dem Ausland. Die USA wollen unter anderem mit Notunterkünften und frischem Wasser unterstützen. EU-Kommissionspräsidentin von der Leyen versprach europäische Unterstützung und auch Bundeskanzler Merz hat Hilfe angekündigt. Ganz zufällig haben Polizisten bei einer Hausdurchsuchung auf einem Vereinsgelände in Neuenbürg im Enzkreis mehrere selbstgebastelte Rohrbomben gefunden. Eigentlich ging es bei den Durchsuchungen um den Drogenhandel. Festgenommen wurde niemand. Wie gefährlich die Rohrbomben gewesen seien, muss noch ermittelt werden. Sie wurden aber sicher abtransportiert. Gibt es in Deutschland in Zukunft eine Zuckersteuer auf Softdrinks? Ja, darüber wird gerade viel diskutiert. Die Bundesregierung möchte das einführen. Wie genau das aussehen soll, ist aber noch unklar. Andere EU-Länder haben Zuckersteuern schon eingeführt, mit gemischtem Erfolg. In Großbritannien ist seit der Einführung der Steuer der Zuckergehalt in den Getränken um die Hälfte gesunken. In Frankreich hat sich der Konsum seit der Steuer wiederum kaum verändert.
0: Wir haben gleich 3:02. Der Hitradio Antenne 1 Verkehr, damit ihr gut ankommt. Wir haben eine Meldung von der A5 Heidelberg-Basel zwischen Karlsruhe-Mitte und Rastatt-Nord. Im Moment 10 Minuten Zeit verlöst. geblitzt wird, wenn ihr in Stuttgart-Nord am Kochenhof unterwegs seid. Höhe Killesberg, der beidseitige Blitzer, hat Marie gesehen, 40 erlaubt. Joschi meldet sich aus Rottenburg, wenn ihr die Pfeifferstraße zu schnell seid, 30 erlaubt. Und Michele hat den auf der B313 entdeckt, Reutlingen, Plochingen, kurz vor der Ausfahrt Köln-Nord, da ist 80. Dankeschön fürs Melden. Staus und Blitzer meldet ihr telefonisch per WhatsApp, das kostet nichts, 08075 7000, oder über die Antenne 1 App.
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0: Einen tollen Donnerstagnachmittag euch. 31 Stunden, 57 Minuten und 32 Sekunden sind wir jetzt hier on. Kim ist gerade auf dem Weinhof unterwegs und haut sich schon bestimmt in den ersten Vino rein. Und sie lädt euch auch noch auf ein Gläschen ein. Wie, das verraten wir euch in gut 15 Minuten hier bei uns.
9: Und jetzt wünschen wir euch erstmal einen schönen Mittag mit Gabriella von Cat's Eye.
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0: 10 nach 14 Uhr. 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
0: So, wir sind jetzt mittlerweile seit 32 Stunden, 10 Minuten und 11 Sekunden hier nonstop am Weindorf hier in Stuttgart. Und das ist, muss ich jetzt ehrlich sagen, es ist ein wunderschöner Tag heute. Vor uns, wenn wir hier aus dem Pop-Up-Studio gucken, die Platanen. Die Menschen sitzen hier an den Tischen und genießen ihr Viertele. Ne, richtig lecker. Und passt auf, ihr sitzt da heute auch, wenn ihr Lust habt. Denn Kim lädt euch heute ein auf eine Runde Vino in der Winzerlaube am Weinbrunnen hier auf dem Stuttgarter Weindorf. Ihr schreibt einfach eine WhatsApp an die 08000 75 7000. Mit einem bisschen Glück sitzt ihr dann später an einem Tisch mit Kim und trinkt 1, 2, 3 oder 4 Gläschen. Das Problem ist nur, jetzt wo Kim gerade auf dem Weindorf unterwegs ist, Wachmacher Azubi Tom, der bettelt jetzt schon die ganze Zeit, dass du jetzt auch unbedingt dabei sein.
2: Ja, ich will Rosé, Rotwein, Weißwein
0: schon. Ja, aber wir müssen noch ein bisschen durchhalten. Von daher, wir müssen erstmal Kim ein bisschen...
2: Ja.
0: Gluckern, oder? Würde ich sagen. Recht, ja. Und hier ist ja übrigens der Pino Griccio unter den Sängern. Das ist Teddy Swims mit Mr. Now It All. Sagt man das mal Pino Griccio?
2: Ja, ich denke.
0: Die besten jetzt von heute. Schön, dass ihr dabei seid. Und Prost.

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0: 3 vor 3 haben wir. Der Hitradio Antenne 1 Verkehr, damit ihr gut ankommt. Wir haben gerade eine rote B27 reinbekommen. Wenn ihr Stuttgart Richtung Tübingen unterwegs seid, zwischen Echterdingen und Auswald-Leinfelden, Echterdingen, Südstetten, da sind Reifenteile auf der Fahrbahn. Schauen wir uns auf der A7 um, das ist Ulm Richtung Würzburg, zwischen in Höhe Gingen-Herbrechtingen, da hat es einen Unfall gegeben, das Ganze ungesichert auf dem linken Fahrstreifen. Wenn ihr die A7 Ulm-Würzburg fahren wollt, zwischen Niederstotzingen und Heidenheim, braucht ihr jetzt 16 Minuten länger. Und die A8 Stuttgart-München zwischen Eichelberg und Hohenstadt im Moment 11 Minuten. Geblitzt wird in Stuttgart-Nord, Höhe Kittelsberg, beidseitiger Blitzer 40 erlaubt, hat Marie gesehen. Joschi meldet den in Rottenburg, wenn ihr die Pfeifferstraße zu schnell fahrt. Hier ist nur 30. Dankeschön für die Meldung. Ein Staus zum Blitzer meldet ihr gerne telefonisch per WhatsApp. Das kostet natürlich nichts. 08.075.7000 oder über die Antenne 1 App.
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0: 14.40 Uhr.
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0: Du bist sehr glücklich, denn wir haben heute Mittag die Hälfte unserer Zeit geschafft. Über 30 Stunden. Mittlerweile sind wir bei 32 Stunden und 39 Minuten. Und natürlich wollen wir uns die Zeit bis morgen Abend 18 Uhr vertreiben. 60 Stunden wollen wir voll kriegen. Und deswegen haben wir hier im Hause des Tourismus in Stuttgart uns überlegt, was machen wir heute? Wir haben ja Sophia hier mit im Team.
2: Hallo.
0: Ne? Sophia stärkt uns den Rücken, weil Steffi, habt ihr ja mitbekommen, ist schwanger. Ne? Gestern hat Sophia schon eine Challenge bekommen. Heute muss sie gegen Wachmacher Azubi Tom ran.
3: Mhm.
0: Ja, guckst du, ne? Wir haben eine Aufgabe rausgegeben. Ihr zwei müsst von einer Person 10 Euro bekommen. Sagt mal nichts dazu. Wir hören mal rein, was passiert ist.
4: Haben Sie kurz Zeit für mich? Nur kurz, eine Frage.
5: Okay.
4: Haben Sie einen 10-Euro-Schein für mich?
5: Nein.
4: Wieso nicht?
5: Das ist mein Geld.
4: Ich sollte wohl meine Taktik ändern. Ich frage doch nicht hier jeden nach 10 Euro. Also, wird mir doch keiner geben. Ich fange erstmal mit Kleingeld an.
6: Haben Sie mir vielleicht einen 10er?
7: Nein.
6: Ist okay, dass ich gefragt habe?
7: Ja.
4: Ich bräuchte 1 Euro, weil ich brauche mein Mittagessen und ich habe gerade kein Geld dabei.
8: Ich weiß nicht, ob ich 1 Euro habe.
4: Also ich nehme sonst jedes Geld, was
8: mein Held. Viel
4: Erfolg. Vielen lieben Dank.
6: Sie haben ein sehr schönes Outfit an.
9: Oh, danke.
6: Darf ich Sie vielleicht kurz was fragen? Haben Sie mir vielleicht einen 10er?
9: Nee, den habe ich gerade ausgegeben.
4: An den Chef. Hast du mir ein wenig Kleingeld?
10: Der schnort hier rum?
4: Ja.
10: Was ist das denn? Der ist Mitarbeiter bei uns. Wie viel brauchst du denn?
4: So viel wie es geht. Also ich brauche noch 2,50.
10: Ja, dann komm halt mit.
4: Yeah.
11: 1.000, 2.000, 3.000, 4.000, 5.000 und 5.
6: Wie viel hast du?
4: 12,50 Euro.
6: Du laberst! Ja. Du laberst! Ich habe 2,80 Euro. Mann!
0: So, und da habe ich jetzt gerade gemerkt, ne, dass ihr beide, also habt ihr jetzt Clinch?
2: Ja, nee, ich kann ihn jetzt auch nicht mehr anschauen.
3: Ich bin gespannt, ich habe ja gewonnen.
0: Nee, pass auf, weil es ist ja so, wir haben ja gesagt, von einer Person 10 Euro. Ja? Tom hat beschissen, das kann man so sagen.
2: Ja.
0: Sophia hat es nicht geschafft, es gibt also keinen Gewinner bei euch. Frage ist, seid ihr jetzt wieder gut miteinander oder nicht?
3: Ich denke trotzdem, dass ich gewonnen habe.
2: Nee, also.
0: Und ich sagte ja, Sophia, tröste dich, so ist Tom auch an seinen Job gekommen bei uns. Ja? Er hat einfach nur, aber in diesem Sinne, schönen Nachmittag, wünscht euch Hitradio Antenne 1.

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1: Und gleich bei euch auf der Playlist. Die Jungs von Fastball mit Beautiful Life am wunderschönen Donnerstagnachmittag. Und wir haben auch für euch noch Harry Styles am Start. Die American Girls. Dermaßen sensationeller Hit gleich für euch. Gehört natürlich zu den besten Hits von heute. Hört ihr hier bei Hitradio Antenne 1. Schön, dass ihr da seid.
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1: Hitradio Antenne 1, das super Sommerwetter kommt von Kim.
20: Ja, auch wenn der Himmel nicht ganz so danach aussieht, ist es so ein bisschen gräulich, würde ich fast sagen. Aber die Sonne gibt auf jeden Fall Gas. Es ist super, super heiß draußen. Bis zu 33 Grad sind heute noch drin. In Kirchzarten haben wir schon 25.
1: Hört ihr was auf übrigens? Bis zu 33 Grad sind drin. Wir sind fast 33 Stunden auf den Füßen.
20: Oh,
1: krass. Stimmt. Hoffentlich geht es nicht so weiter, sonst haben wir irgendwann morgen Abend 60 Grad.
20: Das stimmt. In Wertheim haben wir 28 Grad, in Geislingen an der Steige 31. Das Gute ist, das Wetter heute sollten wir noch genießen, denn ab morgen wird es nass und kann teilweise auch gewittern.
1: So, einen tollen Donnerstag wünschen wir euch. Wir haben jetzt 5:05.
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21: Mit Lena Schaffer, schönen guten Tag. Keine Entwarnung aus Nepal und China. Ganz im Gegenteil, Chinas Behörden befürchten nach der Schlammlawine im Südwesten Tibets und in Nepal weitere Fluten. Laut Medienberichten habe sich auf nepalesischer Seite an einer Flussmündung ein Stausee gebildet. Dort bestehe das Risiko, dass der Damm breche. Dazu kommt, dass die Rettungsarbeiten schwierig sind. Die betroffene Gebirgsgegend ist nämlich schwer zugänglich. Die Fraktionschefs der beiden Regierungsparteien schließen Änderungen an der Rentenreform nicht aus. Laut CDU-Fraktionschef Frei gehe kein Gesetz aus dem Bundestag, so wie es reinkomme. Und auch SPD-Fraktionschef Mirsch meinte, dass beide Parteien im Parlament weiterhin über das Thema Rente nachdenken würden. Bundeskanzler Merz hatte nach der Kabinettsklausur nochmals deutlich gemacht, dass er die abschlagsfreie Rente nach 45 Beitragsjahren nach wie vor abschaffen möchte. Bei dem Absturz einer Transportgondel an einer Baustelle in Horb am Neckar im Kreis Freudenstadt letztes Jahr sind 3 Menschen gestorben. Ab November muss sich der angeklagte Kranführer vor Gericht verantworten. Das Amtsgericht hat die Termine für die Hauptverhandlung bestätigt. Gegen den 38-Jährigen wurde ein Strafbefehl erlassen, gegen den er Einspruch einlegte. Das Reisezentrum am Mannheimer Hauptbahnhof wird nächsten Donnerstag wieder eröffnet. Es wurde modernisiert und ein neues Servicekonzept ausgearbeitet. Laut der Deutschen Bahn stehen persönliche Beratung und klare Strukturen im Fokus. Bei der Eröffnung wird auch Baden-Württembergs Verkehrsministerin Rassavi dabei sein.
1: Gleich 2 vor 3. 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Wir haben 2 Meldungen für euch. Einmal die A7 Ulm-Würzburg zwischen Niederstotzingen und Giegen-Herbrechtingen. 14 Minuten braucht ihr hier länger. Und die 81 Stuttgart-Singen zwischen Rottweil und Villingen-Schwenningen im Moment 11 Minuten. Geblitzt wird in Stuttgart-Nord am Kochenhof, das ist Höhe Killesberg, beidseitig aufgebaut, 40 erlaubt, hat Marie gesehen. Und Joschi meldet sich aus Rottenburg, wenn ihr die Pfeifferstraße zu schnell seid, das ist nur 30. Dankeschön fürs Melden. Staus und Blitzer meldet ihr telefonisch, per WhatsApp, kostet nix, 08000 75 7000 oder über die Antenne 1F.
5: Noch 27 Stunden.
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1: Einen tollen Donnerstag wünschen wir euch. Und Kim macht es gleich. Sie lässt sich hier vor den Augen aller Weindorf-Besucher tätowieren.
20: Ja, und Leute, ihr bekommt auch ein kostenloses Tattoo von uns. Ihr kommt einfach hier bei uns im Studio vorbei. Wir haben uns 3 wunderschöne Motive überlegt. Welches ihr bekommt, das entscheidet allerdings das Los.
1: So, und das hier geht übrigens auch sehr unter die Haut. Das ist Harry Styles mit seiner American Girl.
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0: Mittlerweile 11 nach 15 Uhr.
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0: Und wir freuen uns sehr, dass wir im Moment Besuch haben hier bei uns im Studio. Und zwar Michelle vom Tattoo-Studio Sweet Noir in Leonberg und ihre Tätowiererin Nevena. Hallo.
2: Hallo. Ist so geil, dass ihr da seid. Und zwar aus einem ganz bestimmten Grund. Ich habe ja vorher mal so rumgesponnen und habe gesagt, ich möchte so eine Erinnerung haben für unsere längste Morningshow Baden-Württembergs. Und habe gesagt, ich lasse mich hier einfach in der Sendung tätowieren. Bumsfallera. Jetzt ist das Tattoo-Studio da. Es reimt sich sogar. Und ich freue mich, weil es geht jetzt hier gleich quasi los mit einem Tattoo. Sag mal, Michelle, was habt ihr euch für mich überlegt für ein Motiv?
3: Also, uns wurde ja gesagt, dass du sehr gerne Wein trinkst.
2: Ja, unter anderem.
3: Deswegen haben wir uns für dich überlegt, ein Wine Knot.
2: Oh, das ist passend.
3: Mhm. Und das I ist ein Weinglas.
2: Sehr geil. Muss noch geschwind überlegen, wo wir das hinmachen, aber das machen wir gleich. Auf jeden Fall kann ich schon mal sagen, ihr könnt auch noch vorbeikommen hier bei uns im Studio und euch tätowieren lassen. Die Mädels sind noch ein Weilchen da und ich kann schon mal verraten, wir haben auch noch ein paar andere Motive für euch parat. Also dieses Why Not ist unter anderem eins. Dann hätten wir noch ein Weinglas oder ein Antenne 1 Logo. Welches Tattoo es wird, das entscheidet dann quasi das Los. Also ich bin sehr gespannt.
0: Ja, wir freuen uns, wenn ihr auch hier aufkreuzt. Also wir sind ja direkt hier am Marktplatz in Stuttgart. Hier ist Hitradio Antenne 1. Schön, dass ihr auch gleich hier seid. Wir freuen uns.

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8: Wir haben 3:30. Der Hitradio Antenne 1 Verkehr, damit ihr gut ankommt. Wir haben gerade die 81 Stuttgart singen hier zwischen Rottweil und Villingen-Schwenningen. Da braucht ihr gerade 10 Minuten länger. Wenn ihr im Kreis Böblingen die Kreisstraße zwischen Einfahrt Steinbergstraße und Eitlingen fahrt, hier läuft gerade eine Unfallaufnahme. Deswegen mussten die für euch hier gerade beide Fahrtrichtungen dicht machen. Geblitzt wird in Bietigheim-Bissingen, das ist die Breslauer Straße, wenn ihr Richtung Parkenker fahrt, da ist nur 30 erlaubt, hat Maggie uns gemeldet. Marie meldet sich aus Stuttgart Nord am Kochenhof für Killesberg, ist ein beidseitiger, da ist 40. Und Joschi hat in Rottenburg gesehen, das ist die Pfeifferstraße, hier ist 30 erlaubt. Staus und Blitzer meldet ihr gerne telefonisch per WhatsApp, natürlich kostenlos 08000 75 7000 oder über die Antenne 1F.
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0: Ihr glaubt nicht, was hier gerade direkt vor unseren Augen passiert.
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0: So, unsere Kim wird gerade tätowiert. Ja, jetzt bin ich gerade Wachmacher Azubi Tom. Du stehst gerade direkt bei Kim, weil ich bin ein bisschen weit weg. Ich kann es leider von hier aus nicht sehen. Wir machen mal kurz Tom ferngesteuert, okay?
3: Jo, also Kimi, wie geht's dir denn?
4: Mir geht's richtig gut. Ich liege hier auf dem Bauch, schön mein Füßchen ausgestreckt und es pickelt ein bisschen so, teilweise ganz leicht, aber es ist also völlig auszuhalten, völlig in Ordnung, also alles supi.
3: Also könntest du dir jede Woche vorstellen?
4: Ja, sichi. Machen wir schnell eine Mittagspause.
0: Tom, pass auf, frag mal ganz kurz hier unsere Tätowiererin Nevin. Wie lange braucht sie denn ungefähr, bis sie mit der Tätowierung fertig ist?
3: Wie lange braucht es jetzt circa noch, das Tattoo?
5: 2-3 Minuten, dann sind wir fertig.
0: Okay, halt mal an die Nadel ran, ganz kurz, dass man es hört. Oh ja, okay. Was siehst du denn? Beschreib das mal bitte, dass man für alle, die ja zuhören, weiß, was da gleich draufkommt auf ihr Körperteil.
3: Ja, die Kimi hat sich nämlich Wine Not tätowieren lassen. Also quasi ist das I in dem Wine ein Weingläschen.
0: Oh, das ist aber sehr schön. Das Tattoo-Studio Sweet Noir aus Leonberg ist dabei. Wie gesagt, Tätowierer in der Nevin, da gibt sich alle Mühe. Jetzt beschreibe doch mal ganz kurz für alle Millionen Menschen, die jetzt gerade zuhören, an welchem Körperteil wird denn da gerade rumgestochen?
3: Also ich glaube, ich sehe die schönsten Waden der Welt.
0: Echt?
3: Ja.
0: Ich dachte, du stehst bei Kim.
3: Ja.
0: Nein, Spaß.
4: Ich darf nicht lachen. Ich habe Angst, nicht, dass was passiert.
3: Es ist zwischen Wade und Achillessehne.
4: Ich wüsste gar nicht, wo meine Achillessehne ist. Aber gut, dass du sagst, Tom. Danke.
0: Der ist gut. Aber also keine Schmerzen?
4: Nö, Schmerzen sind echt auszuhalten. Also wie gesagt, das pickt minimal, aber total easy.
0: Okay, sehr schön. Pass auf, also wir werden das fertige Resultat selbstverständlich nachher wunderschön bei Insta zeigen für euch. Also immer mal wieder bei uns vorbeigucken, natürlich auch bei uns bei TikTok. Und wir halten euch natürlich hier top aktuell auf dem Laufenden, was da gleich rauskommt.
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0: Und gleich bei uns auf der Playlist. Beste Laune von Cartoon featuring John, Turn the Lights Off und auch ganz große Gefühle mit One Republic, Need Your Love. Schöner kann ein Donnerstagnachmittag eigentlich gar nicht sein. 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
0: Das wunderbare Hitradio Antenne 1 Weindorfwetter hat Kim für euch.
10: Und das ist super, super heiß. Also zieht euch kurze Sachen an. Wir haben bis zu 33 Grad heute noch. In Ehningen aktuell 29, Bad Krozingen misst 31. In Künzelsau haben wir auch 29 Grad. Und das Wetter heute solltet ihr noch genießen, denn ab morgen ist schon wieder Regen und teilweise auch Gewitter angesagt.
0: Wir wünschen euch einen tollen Donnerstag. Jetzt haben wir es 5:05.
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12: Mit Lena Schaffer, schönen guten Tag. Erst langsam wird nach der Sturzflut in der Gebirgsregion zwischen China und Nepal das Ausmaß der Katastrophe klar. Die Zahl der Toten ist laut der nepalesischen Polizei auf mehr als 350 gestiegen. Hunderte Menschen werden noch vermisst. Wo sonst Pilger und Trekkingtouristen durch die Täler des Himalayas ziehen, suchen Rettungskräfte unermüdlich in gewaltigen Schlammmassen nach Überlebenden. Schon ein ganz normaler Anruf kann offenbar reichen, damit technische Daten vom Handy des Angerufenen beim Anrufer landen. Das hat der Bayerische Rundfunk bei mehr als 70 Testanrufen entdeckt. Teilweise wurden die Gerätekennung, das Smartphone-Modell oder die Version des Betriebssystems übertragen. Und genau solche Infos könnten Hacker für gezielte Angriffe nutzen. Baden-Württembergs Innenminister Hagel hat schon angekündigt, mit Fußballvereinen über Sicherheitsmaßnahmen bei Spielen sprechen zu wollen. Jetzt zieht auch sein rheinland-pfälzischer Kollege Schwickert nach und hat Gespräche mit dem ersten FC Kaiserslautern angekündigt. Dabei soll es um konkrete Verbesserungen für Hochrisikospiele gehen. Auslöser war das Pokalspiel zwischen Kaiserslautern und Mannheim, das wegen Ausschreitungen fast abgebrochen wurde. Crystal Meth statt Reiskörner. Polizei und Zoll haben im Hamburger Hafen rund 1,5 Tonnen der Droge gefunden. In den Frachtpapieren stand allerdings, dass es Reis aus Pakistan ist. Bei einer Röntgenkontrolle Anfang Mai ist es dann aufgefallen. Der Wert des Crystal Meth wird auf fast 29 Millionen Euro geschätzt.
0: Wir haben 3:04. Der Hitradio Antenne 1 Verkehr, damit ihr gut ankommt. Wir haben eine rote A81, wenn ihr Stuttgart-Heilbronn fahren wollt. Das ist die Ausfahrt Stuttgart-Zuffenhausen. Hier steht ein kaputtes Fahrzeug und Achtung, hier sind Menschen an der Fahrbahn. Die B27, wenn ihr zwischen Schwenningen und Schwenningen-Ost-Trossingen fahren wollt. Hier in beiden Richtungen größere Tiere auf der Fahrbahn. Welche stehen hier nicht, aber passt auf euch und die Tierchen auf. Geblitzt wird in Schorndorf, das ist die Gmünderstraße, hier ist 30 erlaubt. Dann haben wir in Böblingen in der Tübinger Straße einen Blitzer, da ist es 70. Also das mit Schorndorf hat uns Julian übrigens gemeldet, Theresa aus Böblingen. Und Bietigen-Bissingen ist dabei, die Breslauer Straße, wenn ihr Richtung Parkegger fahrt, da ist 30, hat Maggi uns gemeldet. Dankeschön dafür. Wenn ihr was entdeckt, Staus oder Blitzer, schickt es durch, telefonisch, per WhatsApp, das kostet nix, 08075 7000 oder über die Antenne 1 App.
4: Noch 26 Stunden.
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0: Und hier geht es Schlag auf Schlag. Wir sind jetzt seit fast seit 34 Stunden sind wir hier auf den Füßen. Und Kim hat was an den Füßen. Ja. Neues Tattoo. Magst du mal sagen, was das ist?
10: Ey, ich habe ein Why Not hier auf meinem rechten Fuß stehen. Ich bin so happy. Das ist so geil geworden. Ich bin richtig zufrieden.
0: Es gibt auch einige, die sich hier bei uns tätowieren lassen, gerade live. Und du hast schon wieder eine nächste verrückte Aktion in der Birne.
10: Jetzt habe ich so ein Weinglas auf der Haut. Ich hätte es jetzt dann auch gerne in der Hand. Und zwar mit euch. Und zwar gefüllt. Deswegen lade ich euch ein zu Kims Weinteil. Wir schlürfen gemeinsam einen Vino. Und zwar hier um 18 Uhr. Ich freue mich auf euch.
0: So, und wir bringen euch jetzt ganz entspannt in Richtung Feierabend mit Need Your Love von One Republic.
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1: 34 Stunden, 12 Minuten jetzt ganz genau. So lange sind wir schon für euch da.
2: Ja.
1: Und hier passieren wirklich tolle Dinge. Ja? Hier werden gerade viele, viele Menschen tätowiert, genau wie du es schon machen lassen hast. Und während Kim ihr Tattoo schon hat, gibt es schon die nächste tolle Idee von ihr. In knapp 2 Stunden geht nämlich der Wein auf dich.
2: Ja, richtig. Ich habe mir gedacht, ich möchte mir so eine tolle Erinnerung machen von unserer längsten Morningshow Baden-Württembergs. Und ich lade euch alle zum Vino ein, dachte ich mir. In die Winzerlaube hier am Weinbrunnen auf dem Stuttgarter Weindorf. Heute Abend, 18 Uhr, treffen wir uns. Und dann freue ich mich, wenn wir das ein oder andere Gläschen miteinander pitchen werden. Also, ihr seid dann einfach hier mit dabei und schreibt jetzt eine WhatsApp 08000 75 7000, und dann gehen die Drinks auf mich.
1: So. Und während ihr euch auf dem Weg zum Weinhof hier nach Stuttgart macht, dann gibt es den passenden Dance-Sound von uns. Turn the Lights Off, Kato featuring John. 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
10: 3 vor halb 5.

0: Straße, Theresa meint, da ist 70. Julian hat den gesehen in Schorndorf, Gmünderstraße hier 30 und Armin meldet sich aus Sulz am Neckar, die Stuttgarter Straße, Höhe Tankstelle 50. Danke fürs Melden. 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
1: Bis morgen Abend 18 Uhr sind wir hier. Das sind dann insgesamt 60 Stunden. Und um die Zeit zu vertreiben, muss man sagen, haben wir schon einige bekloppte Sachen hier gemacht.
2: Ja.
1: Unter anderem hast du dich ja schon tätowieren lassen?
2: Ja, ich habe schon ein affengeiles Tattoo auf meinem rechten Fuß. Und zwar ein wunderschönes Why Not. Ich bin so happy, das
1: sieht
2: so geil aus.
1: Toll aus, muss ich wirklich sagen. Und Franzi aus Stuttgart ist auch zu uns geeilt. Und du hast auch gesagt, du möchtest dich auch tätowieren lassen.
3: Ja, ich habe es im Radio gehört. Ich habe euren TikTok-Livestream verfolgt. Mhm. Und ich dachte, da muss ich hin.
1: Das und möchte ich auch. Du kennst ja die Regel, ne? Du hast vor dir ein kleines Töpfchen und da ziehst du dir dein Tattoo raus. Es gibt ja drei Möglichkeiten, also entweder das Hitradio Antenne 1 Tattoo, was drin ist, oder zwei Weinmotive. Du weißt nicht, was du da jetzt ziehst. Bist du darüber im Klaren?
3: Ja, ich habe lange überlegt, aber ich glaube, ich gehe das Risiko ein.
2: Sie
3: ich
2: glaubt.
1: Das finde ich gut, das finde ich gut. Weißt du schon, wo du es dir hinmachen würdest, wenn?
3: Ja, auf den Arm.
1: Auf den Arm, okay.
2: Auf den rechten Oberarm.
3: Genau.
1: Dann zieh dann mal bitte dein Tattoo.
3: Okay.
1: Sie schüttelt selber noch das Gläschen. Sehr schön.
2: Bisschen zittrige Hände.
1: Nee, das bin ich.
3: Okay.
1: Ja?
2: Okay, dann mach es auf.
1: Öffne. Kannst du es losöffnen, wenn du willst? Ja? Mhm. Sag's.
3: Es ist das Weinlogo.
1: Ja, sehr gut. Dasselbe wie Kim oder das andere?
3: Dasselbe wie Kim.
1: Hey, sehr schön. Toll.
2: Tattoo-Schwestern dann. Ja. Ich freue mich.
1: Schön, okay. Dann kannst du dich jetzt quasi schon mal direkt auf die Liege legen.
3: Ja.
1: Und dann viel Spaß. Dann hast du es auf dem Arm, Kim hat es am Fuß.
2: Und du machst
1: dir. Und ich mach's auf den Hintern gleich. Nein, viel Spaß, Franzi.
3: Danke.

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0: Euren Feierabend verbringt ihr mit Katy Perry. Watch it burn. Genial in den Feierabend. Hier ist Hitradio Antenne 1. Gleich bei uns auf der Playlist um kurz nach 17 Uhr. Und dann danzt ihr euch hier zum Stuttgarter Weindorf mit Kaigo und Khalid, Save My Love. 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
6: Und das lädt perfekt zum Schlendern hier übers Stuttgarter Weindorf ein und natürlich auch noch bei uns hier am Vorbeikommen, Haus des Tourismus in Stuttgart. Im Blaubeuren 26 Grad, in Breisach am Rhein 32, mein Gott, es ist warm, in Schwäbisch Hall 29 Grad. Genießt das Wetter heute, denn ab morgen soll es schon wieder regnen und gewittern.
0: Also tollen Donnerstag jetzt, wir haben 5 vor 5.
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8: Mit Lena Schaffer, schönen guten Tag. Großer Einsatz an einer Schule in Gosen-Neu-Zittau in Ostbrandenburg. Laut Medienberichten sollen dort bei einer Gewalttat eine Frau und ein Mann getötet worden sein. Ein Verdächtiger wurde vorläufig festgenommen. Bei den Opfern soll es sich laut der Bild um eine Schülerin und einen Mann handeln. Der Mann soll gestorben sein, als er versuchte, den mutmaßlichen Täter abzuhalten. Bei dem Tatverdächtigen soll es sich um einen 19-Jährigen und den Ex-Freund der verstorbenen 18-Jährigen handeln. Keine Entwarnung in Nepal und China. Ganz im Gegenteil, Chinas Behörden befürchten nach der Schlammlawine im Südwesten Tibets und in Nepal weitere Fluten. Laut Medienberichten habe sich auf nepalesischer Seite an einer Flussmündung ein Stausee gebildet. Dort bestehe das Risiko, dass der Damm breche. Dazu kommt, dass die Rettungsarbeiten schwierig sind. Die betroffene Gebirgsgegend ist nämlich schwer zugänglich. Gute Nachrichten für Baden-Württemberg. Im ersten Halbjahr sind wieder mehr Unternehmen neu an den Start gegangen. Knapp 47.000 Gewerbebetriebe wurden laut dem Statistischen Landesamt neu gegründet, rund 9% mehr als im gleichen Zeitraum im vergangenen Jahr. Gleichzeitig haben aber auch mehr Gewerbetreibende ihre Tätigkeit komplett aufgegeben. Von der Bahn direkt ins Gefängnis. Ja, so ging es einem Mann in Lahr im Ortenaukreis. Er soll nach seinem Barbesuch die Autoschlüssel einer Frau gestohlen haben und mit dem Auto davon gefahren sein. Gemeinsam mit zwei Zeugen konnte die Frau den Mann finden, der sie dann angegriffen hat. Die Polizei hat festgestellt, dass gegen den Mann schon ein Haftbefehl vorliegt. Sie haben ihn dann direkt ins Gefängnis gebracht.
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9: Wärmepumpe statt Ölheizung, Elektroauto statt Verbrenner. In Deutschland wollen wieder mehr Menschen privat in den Klimaschutz investieren. Das zeigt der jährliche Energiewendebarometer der Förderbank KfW. Zwei Drittel der Haushalte sind demnach bereit zu handeln. Der mehrjährige Abwärtstrend ist damit gestoppt. In vielen Fällen scheitert es jedoch am Geld. Haushalten im unteren Einkommenssegment fehlten oft die Mittel für Investitionen in klimaschonende Technologien, heißt es von der KfW. Und noch der Blick auf den DAX, der stand zuletzt praktisch unverändert bei 26.311 Punkten. Ursula Winkler für Hitradio Antenne 1.
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0: 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Eine Minute vor fünf haben wir die A81 Stuttgart-Singen. Die ist noch aktiv. Wenn ihr zwischen Rottweil und Villingen-Schwenningen fahren wollt, braucht ihr noch 10 Minuten länger. Und die B10 Stuttgart-Ulm zwischen Ebersbach und Uhingen hier im Moment 18. Geblitzt wird in Böblingen in der Tübinger Straße, hier 70 erlaubt, hat Theresa gesehen. Schorndorf ist dabei, die Gmünder Straße, hier ist nur 30 erlaubt. Julian, danke schön dafür. Und Armin meldet sich aus Sulz am Neckar. Die Stuttgarter Straße, Höhe Tanke, da ist 50. Staus und Blitzer meldet ihr gerne telefonisch, per WhatsApp, das kostet nichts. 08.075.7000 oder über die Antenne 1 App.
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0: So, jetzt sind wir 35 Stunden aktiv hier.
6: Das ist so verrückt, Leute.
0: Man muss sagen, es ist auf und ab, muss man sagen. Ja. Aber hier, das Wetter top beim Stuttgarter Weindorf. Definitiv. Langsam wird es auch richtig schön kuschelig hier. Und Kim lädt euch noch auf eine Runde Wein ein.
6: Ja, richtig. Ich habe mir gedacht, ich habe einfach Bock, einen auszugeben. Und das machen wir hier gemeinsam. In der Winzerlaube hier auf dem Weindorf lade ich euch auf ein Gläschen Vino ein. Da geht der Wein auf meinen Nacken. Und wenn ihr Bock habt, dann kommt ihr einfach hier vorbei, direkt bei uns am Studio. Ich lade euch ein. 18 Uhr geht's los und dann trinken wir ein.
0: Ja, euren Weg ja, verschönern wir auf jeden Fall mit Self My Love von Kaigo und Khalid.
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0: 17.13 Uhr.
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0: So, jetzt sind wir bei 35 Stunden und 13 Minuten, die wir hier live für euch senden. Mhm. Und da sind einige Dinge passiert. Kim hat sich zum Beispiel ein Tattoo stechen lassen.
2: Ja, genau. Ne?
0: Und nicht nur das, sie lädt euch auch noch ein zum Weinen.
2: Ja,
0: das reimt sich so wunderschön. 18 Uhr geht's los hier auf dem Stuttgarter Weindorf. Ne? Und zwar in der Winzerlaube am Weinbrummen. Und der Chef, das ist der Adrian. Hi. Hallo Adrian.
3: Hi, freut mich, dass ich bei euch sein darf. Grüß euch.
2: Grüß dich, das ist mega, dass du hier bist. Wir haben nämlich nachher ein Date zusammen. Und zwar in deiner Winzerlaube für Kims Weintime. Freue ich mich ja schon mega drauf, dass wir das zusammen machen. Kannst du schon mal ein bisschen verraten, was für edle Tropfen du uns da einschenkst?
3: Mhm. Wir werden starten mit einem Schlückchen Sekt. Wir werden zwei verschiedene Weißweine wie einen Weißburgunder, einen Riesling haben. Mhm. Können dann aber auch noch was Rotes trinken. Vielleicht am Schluss sogar einen Espresso Martini zum wieder fit werden.
2: Oh, das liebe ich ja.
0: Und man muss aber auch sagen, beim Adrian, ich habe das nur mitbekommen, ihr habt ja sogar eigene Rinder, ne?
3: Ja, also eigenes Rindfleisch, die Maultaschen aus der eigenen Bäckerei dort. Dann haben wir die Brote, kommen direkt aus der Bäckerei. Die Knödel rollen sie bei uns in der Laube.
2: Ich habe jetzt schon Hunger.
0: Nee, vor allem, wenn man alles aus einer Hand und wenn du weißt, wo es herkommt und so, finde ich natürlich eine Sensation. Das wird auch so angenommen. Wir sehen das ja hier direkt durchs Schaufenster, ne? Also das ist echt der Bär los bei euch.
2: Und wenn wir dann noch das ein oder andere Getränk intus haben, dann kühlt uns das so richtig schön runter.
0: Ja, schön, wenn wir, Adrian, wenn du darauf achten könntest, dass die nicht sturzbetrunken wieder hier zurückkommen, weil wir müssen noch...
2: Eine absolute
0: Bis Frechheit. Morgen 18 Uhr müssen wir noch.
3: Sehr schön. Ich muss heute Abend mal vorbeikommen.
2: Heimgehen, sowas machst du?
3: Dann bringe ich euch einen Feierabendschluck rüber.
0: Gut, sehr gut.
2: Schon wieder eingetütet.

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0: Südklärwerk und Karlsruhe Neureuth Nord. Da sind zwei Spanngurte auf der Fahrbahn. Seid vorsichtig. Und noch 10 Minuten länger braucht ihr auf der B10 Stuttgart-Ulm zwischen Ebersbach und Uhingen. Da, wie gesagt, ist ein bisschen was los. Geblitzt wird auf der B10, wenn ihr Stuttgart-Ulm vor der Ausfahrt Donsdorf unterwegs seid. Da ist 120, hat Claudio zum Blitzer reingeschickt. Schorndorf ist dabei, die Gewünderstraße, da ist 30, hat Julian gesagt. Und Sulz am Neckar, die Stuttgarter Straße, Höhe Tankstelle, immer noch der Blitzer 50. Dankeschön auch dir, Armin. Und wenn ihr was entdeckt, Staus oder Blitzer, schickt das durch, telefonisch, per WhatsApp, das kostet nichts. 08.075.7000 oder über die Antenne 1 App.
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1: Und Franzi aus Stuttgart ist jetzt bei uns. Hallo Franzi.
2: Hallo.
1: Du bist fertig mit Tätowieren.
2: Ja, ich bin fertig. Ich habe das Tattoo.
3: Beschreib mal, wie sieht dein Tattoo aus jetzt und wo genau hast du's?
2: Ich hab's auf dem rechten Oberarm. Da steht Wine Not und das I in Wine ist ein kleines Weinglas.
3: Und ich habe genau das gleiche auf dem Fuß, das gleiche Why Not. Also und wir sind jetzt Tattoo-Schwestern.
2: Ja,
1: sieht so cool aus. Nee, vor allem, weil das ja wirklich, es ist 1:1 genau gleich. Ihr seid so wie Zwillinge jetzt.
2: Wir sind für immer verbunden.
3: Ja. Was sagst du vom Schmerzempfinden her? Wie war's? War in Ordnung, oder?
2: Ist völlig in Ordnung. Hält man aus.
3: Also würdest du jederzeit wieder machen?
2: Würde ich wieder machen, kann ich empfehlen.
1: Cool. Und ihr solltet auf jeden Fall auch mal hier vorbeischneiden. Hier passiert noch sehr, sehr viel. Ne? Kim geht mit euch noch Weinsüppeln heute. Hier passieren total kranke Sachen. Wir spielen hier rundenmäßig und so weiter. Hier ist immer irgendwas los. Wenn ihr sagt, ich schaff's vielleicht nicht ganz, dann klickt da bei Insta oder bei TikTok rein. Hier werdet ihr nichts verpassen. Schön, dass ihr bei Hitradio Antenne 1 seid. Wir einen schönen Donnerstag wünschen wir euch.

0: Habt einen tollen Feierabend gleich mit Dermot Kennedy. Funeral gleich für euch auf dem Weg in den endlich Feierabend. Und Michael Schulte wird mit dabei sein. 5 a.m. Das sind die besten Hits von heute. Ihr hört selbstverständlich richtig. 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
12: Mit Steffen Tröster von der katholischen Kirche. Ein herzliches Grüß Gott miteinander. Am Busbahnhof in Reutlingen. Ein schon betagter Mann klappert mit seinem Rollator die Abfallkörbe ab. Hier und da zieht eine Pfandflasche eine Dose heraus. Am helllichten Tag durchstöbern Menschen Müllcontainer und Abfallkörbe. Sie suchen nach etwas Verwertbarem. Bei uns landet viel zu viel auf dem Müll. Nach einem Markttag in Stuttgart werden am Ende mehr als 2 Tonnen Lebensmittel weggeworfen. Alles Ware, die man unbedenklich essen könnte, zum Teil noch ordentlich in Folie verschweißt. Auf dem Müll landet sie nur, weil vielleicht ein Etikett verrutscht ist oder weil die Kühlung beim Transport nicht dem Standard entsprach. Oft ist es für Großhändler einfach billiger, Lebensmittel wegzuwerfen, als Lagerplätze anzumieten. Ich glaube, wir haben weniger ein Armutsproblem, sondern in Wahrheit ein Verteilungsproblem. Schönen Feierabend noch und egal, was ihr tut, Gott sei mit euch.
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0: Jetzt Radio Antenne 1, das Weindorf-Genießerwetter hat Kim für euch.
14: Das ist wirklich ein absolutes Träumchen. Es ist bumswarm. Also ich hoffe, ihr habt leichte Klamotten an. Bei euch in Reutlingen hat es aktuell 29 Grad. Titisee-Neustadt misst 25. In Mosbach, da haben wir 30 Grad. Heute wird es noch ein sehr hitziges Wetterchen und den Abend können wir gut genießen. Denn ab morgen, aufgepasst, da kann es schon wieder regnen und gewittern.
0: So, tollen Donnerstag euch. Es ist 5:05.
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15: Mit Lena Schaffer, schönen guten Tag. Gemeinsam mit 5 weiteren europäischen Regierungschefs schmiedet Bundeskanzler Merz eine Allianz gegen Pläne für eine massive Aufstockung des langfristigen EU-Haushalts. Zur Gruppe zählen neben Deutschland die Niederlande, Dänemark, Österreich, Finnland und Schweden. Der EU-Haushalt wird für 7 Jahre festgelegt. Aktuell wird über das Budget für 2028 bis 2034 verhandelt. Als größte Volkswirtschaft der EU zahlt Deutschland den mit Abstand größten Beitrag. Erst langsam wird nach der Sturzflut in der Gebirgsregion zwischen China und Nepal das Ausmaß der Katastrophe klar. Die Zahl der Toten ist laut der nepalesischen Polizei auf mehr als 350 gestiegen. Hunderte Menschen werden noch vermisst. Wo sonst Pilger und Trekkingtouristen durch die Täler des Himalayas ziehen, suchen Rettungskräfte unermüdlich in gewaltigen Schlammmassen nach Überlebenden. In Künzelsau im Hohenlohe-Kreis hat ein Mann mit einer Gaspistole einen größeren Polizeieinsatz ausgelöst. Er soll laut Zeugenaussagen mit einem anderen Mann gestritten und ihn dann mit einer Gaspistole bedroht haben. Die Polizei hat den Mann später in einer Spielothek gefunden und die Waffe sichergestellt. Gegen ihn wird jetzt ermittelt. Mehr Unterstützung für Menschen, die wegen ihres Einsatzes für die Demokratie rechtsextrem angegriffen oder bedroht werden. Zahlreiche Organisationen, darunter Gewerkschaften, Kirchen und Sportverbände, wollen Betroffenen helfen. Sie gehören zum Bündnis Zusammen für Demokratie. Je nach Fall soll es öffentliche Solidarität, rechtliche Hilfe oder finanzielle Unterstützung geben. Niemand, der sich für die Demokratie einsetze, solle nach einem Angriff allein dastehen, so das Bündnis.
0: So, wir haben 3:06. 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Die A8 Stuttgart-Karlsruhe zwischen Pforzheim Süd und Pforzheim Ost. Achtung, Fahrzeugteile liegen hier auf dem linken Fahrstreifen. Die B27 Stuttgart-Tübingen zwischen Waldorf-Festlach und Altenburg. Hier Gegenstände auf der Fahrbahn nicht näher definiert, seid vorsichtig. Die B10, wenn ihr Karlsruhe-Pforzheim wollt, zwischen Karlsruhe-Grötzingen und Finstelberghausen. Hier 10 Minuten Zeitverlust. Und die B14 in Stuttgart zwischen Schattenring und Marienplatz braucht ihr auch 10 Minuten länger. Geblitzt wird auf der B10, das ist Stuttgart-Ulm. Vor der Ausfahrt Donsdorf ist 120, hat Claudi uns reingeschickt. Julian meldet sich aus Schorndorf, die Gmünderstraße hier ist 30 erlaubt. Und Armin hat den gesehen in Sulz am Neckar in der Stuttgarter Straße, Höhe Tankstelle, 50 erlaubt. Dankeschön für die Meldungen. Staus und Blitzer meldet ihr telefonisch, per WhatsApp, kostenlos natürlich 08000 75 7000, oder über die Antenne 1 App.
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0: So, passt mal auf, Leute. 36 Stunden sind wir jetzt hier on air, ne? Und jetzt ist Kim gerade rübergerannt, hier aufs Weindorf. Denn zu Vino sagt Kim, was?
4: Nino.
0: Richtig, das weiß sogar Barmacher Azubi Tom. Denn ja, sie hat ja euch eingeladen, hier auf dem Weindorf ordentlich mit ihr einzuheben. Und ich habe mir jetzt schon ein paar Sorgen vorbereitet. Oh. Ich glaube, sie wird nicht zurückkommen. Nein, du weißt, wie sie ist.
4: Ja, das ja? muss schon sein.
0: Also, wir werden, ob wir sie allein lassen können, wir wissen, wir schalten gleich mal rüber und gucken, wie weit sie ist oder ob sie schon lallt. In dem Sinne genießt ihr erstmal Michael Schulte, der lallt auf keinen Fall. 5 AM gehört zu den besten Hits von heute. Also, ihr seid hier genau richtig.
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2: Ach, und hier geht's ab, Leute, ich kann's euch sagen. Ne? Wir sind ja jetzt seit 36 Stunden und 13 Minuten hier on. Ne? Jetzt ist Kim aber nicht da. Mach mal Razzi, wie Tom und ich stehen hier noch. Ja. Weil Kim hat 3 Tische, 20 Menschen und sehr viel Wein. Mittendrin natürlich sie, ganz klar. Sie stürmte mit 20 von euch gerade das Stuttgarter Weindorf. Und es gibt eine Stunde lang Wein für Umme. Wenn wir ganz leise sind, ja, dann hören wir sie vielleicht sogar ein bisschen bis hierher grüllen. Man kann sie eigentlich schon da vorne sehen. Mal kurz die große Frage. Kim, wie sieht's denn aus, bitte?
3: Hey Ostermann, lieb ich schon wieder. Ich laufe hier raus, ne? Zur Winzerstube am Weinbrunnen. Da werde ich schon empfangen mit einem Empfangskomitee. Leute! Habt ihr alle Lust auf Wein?
4: Ja!
3: So geil, also lauter geile Mädels und Jungs hier. Und ich würde sagen, wir stoßen jetzt erstmal an. Wir stoßen jetzt erstmal an zu Kims Wine Time. Habt ihr Bock?
4: Yes!
3: Was wollen wir zuerst trinken? Weiß, Rot, Rosé, Sekt? Also, wir werden uns noch einigen. Wir freuen uns.
2: Ja. Wir freuen uns auch sehr, weil, oder? Mal ganz ehrlich, jetzt guckst du an, man sieht sie durch die Scheibe.
5: Ja, die machen da den ganzen Vorrat leer.
2: Ich sag euch was, die kommt heute nicht mehr zurück. Ja. Das wird doch richtig eine schöne Sache heute.
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10: 3:07. Der Hitradio Antenne 1 Verkehr, damit ihr gut ankommt. Wir haben eine rote A5 gerade. Wenn ihr Heidelberg-Karlsruhe wollt, zwischen Bruchsal und Karlsruhe-Nord, da steht ein kaputter PKW. Der steht jetzt auf dem Standstreifen, aber wir haben Reifenteile auf allen Fahrstreifen. Also seid vorsichtig. Da am Stauende braucht ihr hier knapp 20 Minuten länger. Geblitzt wird, wenn ihr die B295 weiter Stadt Richtung Leonberg wollt. Das ist kurz bei der Auffahrt Leonberg. 70 erlaubt, hat unter anderem Martin reingeschickt. Claudi meldet sich von der B10, das ist Stuttgart-Ulm. Kurz vor der Ausfahrt Donsdorf wird geblitzt, 120. Und Armin meldet sich aus Sulz am Neckar. Hier die Stuttgarter Straße, Höhe Tankstelle, 50 erlaubt. Dankeschön für die Meldungen. Und Staus und Blitzer meldet ihr telefonisch, per WhatsApp. Das kostet natürlich nichts. 08000 75 7000 oder über die Antenne 1 App.
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1: Ja, und im Moment geht es um 18.38 Uhr sturmfrei hier im Studio. Kim ist nämlich gerade nicht bei uns, sondern macht das Stuttgarter Weindorf unsicher. Und zwar direkt hier gegenüber. Wir können sie durch die Scheibe sehen. Kannst du sehen?
2: Ja, also die hat mächtig Spaß.
1: Mach. Also wie Tom sieht's, genau. Hat sich da in der Winterlaube am Weinbrunnen mit knapp 20 Hörern bequem gemacht. Das Beste für euch, Kim zahlt ja, und zwar eine ganze Stunde lang. Heißt aber auch, sie trinkt natürlich irgendwie mit jedem mit.
3: Todele, die Gläser sind alle schön gefüllt. Also ich habe mir hier erstmal einen schönen Blanc de Noir eingeschenkt, einen richtig schönen Weißwein. So, als erstes stoßen wir mal zusammen an. Und ich mache direkt weiter. Ich stoße jetzt an mit
4: Melle.
3: Melle, was trinkst du?
4: Rosé.
3: Rosé, der läuft gut rein. Wir machen direkt weiter mit.
4: Talisha. Und ich habe mich hier angeschlossen.
3: Blanc de Noir schmeckt gut. Trinke ich noch ein Gläschen mit?
5: Oh je. Yeah. Ich trinke einen schönen weißen, die Herde.
3: Sehr gut. Und hier nochmal?
6: Ich bin der Samen und ich trinke auch die Herde.
3: So. Also Ostermann, das kann noch ein Weilchen dauern. Ich habe hier noch ein paar Tische vor mich. Ich werde jetzt mit jedem mal anstoßen. Aber das Gute ist, wir haben hier auch was Kleines zu snacken. Wunderschönes Vesperbrett mit Salami, mit Käse. Also uns geht's auf jeden Fall gut.
1: Ja.
3: Und wir sagen nochmal Cheers!
1: Also man hört und wir sehen es ja dann auch hier. Man muss echt sagen, also die Stimmung scheint wirklich gut. Ich stelle mal die Behauptung auf. Ich glaube, diese Frau kommt nicht wieder. Oder ihre Fahne wird durch den Ventilator, den wir hier im Studio haben, eine ganz wilde Nummer auch für uns heute. 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Schön, dass ihr dabei seid.
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0: Wir versprechen euch einen mega Feierabend gleich mit den Jungs von Fastboy. Neu auf der Playlist. Music Sounds gleich kurz nach 7 hier bei uns und Nico Santos. Genial, oder? Why don't you stay? Und der Abend ist gerettet. Das sind die besten Hits von heute. Bekommt ihr gleich hier bei Hitradio Antenne 1.
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0: Das Hitradio Antenne 1 Wetter kann gerade nicht von Kim kommen. Na, guck mal hier, guck mal rüber, Tom. Oh. Die schüttet nach. Sie schüttet unser Chefin nach, Leute. Ganz ehrlich, also was sind da, was die amüsieren? Sie ist ja draußen, aber wir gucken vielleicht aufs Wetter. Tom, sag mal.
9: Ja, man merkt auf jeden Fall, hier ist Feierabendstimmung auf dem Stuttgarter Weindorf und ich war auch gerade draußen, wirklich, es ist drückend heiß. Zum Glück fallen aber die Temperaturen. In Metzingen haben wir 28 Grad, in Staufen im Breisgau auch 28. In Crailsheim gibt es 26 Grad und 20 bis 25 Grad sind noch heute Abend drin. Morgen kann es dann teilweise ordentlich regnen und auch gewittern.
0: So, wir wünschen euch einen tollen Donnerstagabend. Es ist 5:07.
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11: Mit Lena Schaffer, schönen guten Abend. Der frühere bosnisch-serbische Armeechef Radko Mladic ist tot. Das bestätigte ein hochrangiger UN-Vertreter. Er wurde vom Internationalen Strafgerichtshof wegen Völkermord, Kriegsverbrechen und Verbrechen gegen die Menschlichkeit während des Bosnienkrieges zu lebenslanger Haft verurteilt. Schon ein ganz normaler Anruf kann offenbar reichen, damit technische Daten vom Handy des Angerufenen beim Anrufer landen. Das hat der Bayerische Rundfunk bei mehr als 70 Testanrufen entdeckt. Teilweise wurden die Gerätekennung, das Smartphone-Modell oder die Version des Betriebssystems übertragen. Und genau solche Infos könnten Hacker für gezielte Angriffe nutzen. Ein 93-Jähriger sitzt wegen des Verdachts des versuchten Mordes und schwerer Brandstiftung in Untersuchungshaft. Er soll gestern ein Fahrzeug und ein Mehrfamilienhaus in Sindelfingen im Kreis Böblingen in Brand gesteckt haben. Als ihn Polizisten festnehmen wollte, habe er sie laut Staatsanwaltschaft mit einer Schusswaffe bedroht. Bei dem Brand wurde ein Mensch leicht verletzt. Weitere Menschen hat die Feuerwehr mit einer Drehleiter gerettet. Alle Frühaufsteher unter euch könnten heute Nacht eine partielle Mondfinsternis am Himmel sehen. Allerdings ist die Sicht bei uns in Baden-Württemberg durch Wolken eher ungünstig. Trotzdem könnte sich die ein oder andere Lücke ergeben, durch die ihr dann sehen könnt, wie der Mond ab 4:30 zu fast 95% im Schatten unserer Erde verschwindet.
0: 4:07. 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Wir haben ein großes Problem auf der A5 für euch. Wenn ihr Heidelberg-Karlsruhe wollt, dann macht einen großen Bogen drumherum, denn zwischen Bruchsal und Karlsruhe Nord braucht ihr im Moment eine Stunde länger. Geblitzt wird auf der B28 Metzingen-Ulm, denn wenn ihr Höhe Friedhof Bad Urach seid, da ist 50, hat Astrid uns reingeschickt. Die B295 ist dabei, weil der Stadt Richtung Leonberg, kurz vor der Auffahrt Leonberg, ist 70, hat unter anderem Martin gemeldet. Und Claudi meldet sich von der B10, das ist Stuttgart-Ulm, vor der Ausfahrt Donsdorf ist 120. Dankeschön dafür. Wenn ihr was entdeckt, Staus oder Blitzer, schickt das durch. Das ist telefonisch, per WhatsApp, kostenlos natürlich möglich. 08000 75 7000 oder über die Antenne 1 App.
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0: So, erstmal einen schönen guten Abend, ihr Lieben. Abend. Wir sind jetzt fast 37 Stunden nonstop hier wach. Und ich stehe gerade mit Wachmacher Azubi Tom hier allein im Studio, weil Kim, sehe ich, man sieht es hier durchs Fenster durch, also immer noch einen lötet auf dem Bein.
9: Jedes Mal schenkt dir jemand ein, wenn wir rüber schauen.
0: Also ich bin mir nicht sicher, ob die das. Wie willst du das denn schaffen, wenn du dir permanent einen nachgibst? Das gibt's doch nicht. Aber pass auf, wir schenken euch was, und zwar Fame. Wir schenken euch nämlich 30 Sekunden Sendezeit. Ihr kommt einfach jederzeit bei uns hier im Pop-Up-Studio im Haus des Tourismus in Stuttgart vorbei und dürft sagen, machen und tun, was auch immer ihr wollt. Gut, wir haben ein bisschen Angst, aber trotzdem, wir ziehen das Ganze durch. In den nächsten 12 Minuten ist es hier wieder soweit.
9: Und auch nüchtern machen wir euch richtig gute Laune mit Nico Santos, Why Don't You Stay?
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1: Bis Freitag, 18 Uhr, sind wir am Start. Mhm. 60 Stunden dann insgesamt. Man muss sagen, also augenringtechnisch.
2: Sieht bei dir ein bisschen schwierig aus.
1: Ist gut,
2: aus.
1: Dass wir im Radio arbeiten. Ja. Nein, Quatsch. Wir freuen uns sehr, denn wir haben ja gesagt, wir moderieren hier nicht alleine, wir moderieren hier mit euch zusammen.
2: Genau.
1: Ihr bekommt hier 30 Sekunden Sendezeit und wir sind sehr froh, denn wir haben hier gerade Besuch bekommen. Wer bist du denn?
3: Ich bin Mitchell.
1: Aha, und du kommst woher?
3: Aus Ostfildern.
1: So, du hast dich hier bei uns gemeldet, hast gesagt, ich möchte unbedingt etwas loswerden. Du hast etwas für uns, für die 30 Sekunden. Und wir machen gar nicht lange rum, weil du hast dich jetzt schon vorbereitet. Du stehst hier schon mit großen Augen.
3: Genau, so sieht's aus.
1: Okay, dann schieß los. Deine 30 Sekunden, die laufen genau jetzt.
3: Hey du, was du immer genau gerade machst, schenk mir doch mal kurz einen Moment Aufmerksamkeit. Hier spricht Mitchell. Wenn du denkst, du hast schon alles gehört, dann hörst du jetzt mich. Ich bin Single 28 und suche genau dich. Ich bringe mit Reise- und Abenteuerlust, Humor, Ehrgeiz und mein Herz schlägt an der richtigen Stelle. Ich brenne für Sport, ich liebe es, kreativ zu sein, aber auch mal richtig verrückt zu werden. Wenn du ein Mann bist, der das Leben nicht zu ernst nimmt, Sport liebt und vielleicht sogar ein bisschen verrückt ist, dann könnte das hier deine Chance sein. Ich suche kein Flirt, sondern den Mann fürs Leben. Wenn du dich angesprochen fühlst und das gewisse Etwas hast, dann sei bereit, denn ich bin es. Und ich sage dir, trau dich, denn du bist gut genug.
2: Wow! Hey. Schnappatmung.
1: Nein, ich habe ganz ehrlich, für jeden Single, der das jetzt gehört hat, muss ich sagen, Volltreffer auf jeden Fall. Dankeschön erstmal für deinen Mut. Wo sollen sich denn die Herrschaften melden? Bei uns am besten, oder?
3: Direkt am besten Instagram in der Nachricht. Euch.
1: Bei uns. Ah, das ist gut, okay. Vielen Dank, dass du da warst. Waren tolle 30 Sekunden.
2: Also Mitchell, du bist eine mega Frau. Ja. Ich drücke dir ganz arg die Daumen, dass das was wird. Und an alle Männer da draußen.
1: Volltreffer.
2: Rein damit. So.
3: Vielen Dank euch.
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4: 7:35. Der Hitradio Antenne 1 Verkehr, damit ihr gut ankommt. Wir haben eine rote B290, das ist, wenn ihr Crailsheim Ahlen wollt, zwischen Schwabsberg und dem Abzweig nach Frankenreuth in beiden Richtungen. Passt auf, da hat es einen Unfall gegeben. Das Ganze soll noch ungesichert sein. Und außerdem haben wir immer noch eine Stunde Zeitverlust auf der A5 Heidelberg-Karlsruhe zwischen Bruchsal und Karlsruhe-Nord. Also denkt dran, macht da besser einen großen Bogen drumherum. Geblitzt wird auf der B28, wenn ihr von Metzingen Richtung Ulm wollt, also Höhe Friedhof Bad Ura ist das. 50 erlaubt, hat Astrid reingeschickt. Die B295 Walderstadt Richtung Leonberg, kurz vor der Auffahrt Leonberg, ist 70, hat unter anderem ja Martin gemeldet. Und Claudi meldet den von der B10, das ist Stuttgart-Ulm, vor der Ausfahrt Donsdorf ist 120. Dankeschön für die Meldungen. Und Staus und Blitzer meldet ihr gerne telefonisch, per WhatsApp, kostet nix, 08000 75 7000, oder über die Antenne 1 App.
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0: 60 Stunden nonstop moderieren. Das funktioniert total toll.
1: Ja, hier ist,
0: hier ist richtig was los auf dem Weinhof in Stuttgart und wir freuen uns, dass Nathalie aus Stuttgart jetzt bei uns ist. Hallo Nathalie.
2: Hallöchen.
0: Du möchtest dich nämlich auch wie Kim tätowieren lassen.
2: Genau, ja.
0: Und du kennst die Spielregeln bei uns. Wir haben ja gesagt, es gibt drei mögliche Tattoos. Das Antenne 1 Logo oder zwei Weinlogos. Ja. Also es gibt da so zwei Weinmotive.
2: Ja.
0: Ziehst jetzt einfach eins. Dann machen wir das auch.
2: Ja.
1: Hast du schon, egal welches Tattoo es wird, eine Stelle?
2: Ja, am Fuß.
1: Auch am Fuß?
2: Ja.
0: Wo am Fuß?
2: Links innen.
0: Und es tut aber auch weh, oder?
2: Wenn man... Ah, es geht.
0: Ja?
2: Geht klar.
0: Hast du schon an den Füßen Tattoos?
2: Ja, ich habe schon mehrere.
0: Ah, das heißt, die wollen nicht alleine sein und deswegen kriegen die heute Besuch. Ja. Okay, wir sind jetzt mal gespannt, wer denn da zu Besuch kommt. Welches Motiv?
1: Reingreifen in unser kleines Töpfchen.
0: So, Zettel. Oh. Ist ja geil.
1: Nathalie, sag, was hast du gezogen für ein Tattoo?
2: Ich habe einmal Why Not.
0: Ja, dasselbe Tattoo, das Kim an ihrem Knöchel hat.
1: Am Knöchel hat.
0: Und was sich übrigens Franzi aus Stuttgart übrigens auch hier am Arm hat tätowieren lassen.
2: Perfekt.
0: Das ist ja krass, wie kann man sich denn, kann man so viel Glück haben?
2: Zum Glück wirklich.
0: Gefällt's dir?
2: Ja, doch, es gefällt mir.
0: Okay, dann Füßchen auf die Liege, fertig, los.
2: Super, danke. Was?

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2: Ich bin Dirk Zeitler. Es langsam wird nach der verheerenden Sturzflut im Grenzgebiet zwischen Nepal und Tibet das Ausmaß der Katastrophe klar. Mindestens 389 Menschen sind allein auf nepalesischer Seite ums Leben gekommen. Mehr als 1300 Menschen werden insgesamt vermisst, darunter zahlreiche Ausländer. Wo sonst Pilger und Trekkingtouristen durch die Täler des Himalayas ziehen, suchen Rettungskräfte in gewaltigen Schlammmassen nach Überlebenden. Die Fraktionen von Union und SPD schließen Änderungen am Rentenkonzept der Koalition nicht aus. Kein Gesetz gehe so aus dem Bundestag, wie es hineinkomme, sagte Unionsfraktionschef Frei vor einer gemeinsamen Klausurtagung in Münster.
3: Der Koalition stehen turbulente Wochen bevor. Die 3 Landtagswahlen könnten CDU und SPD durchrütteln. Parallel dazu will die Regierung ihr Reformpaket umsetzen und hier gibt es noch Streitpunkte, vor allem bei der Rente mit 63. Die soll abgeschafft werden, doch daran gibt es intern Kritik. Es könnte auf Ausnahmen hinauslaufen für alle, die nicht in der Lage sind, länger als 45 Jahre zu arbeiten, wegen des harten Jobs oder der Gesundheit. Das Treffen in Münster soll die Fraktionen zusammenschweißen und Vertrauen schaffen, damit die Regierung stabil bleibt. Thomas Bremser, Nachrichtenredaktion.
2: Bei einer Gewalttat an einer Schule in Gosen-Neu-Zittau in Ostbrandenburg sind eine Frau und ein Mann getötet worden. Ein Verdächtiger wurde vorläufig festgenommen. Die getötete Frau soll seine Ex-Freundin gewesen sein. Zunächst gab es Gerüchte um eine Amoktat an der Schule, was sich aber vorerst nicht bestätigt hat. Im Streit um den WM-Investorendeal bereitet die UEFA ein Strafverfahren gegen FIFA-Präsident Infantino vor. Der Europäische Fußball-Kontinentalverband forderte die FIFA und beteiligte Finanzinstitute auf, Dokumente zu dem gescheiterten Projekt herauszugeben.
4: Damit eskaliert der Machtkampf zwischen dem Europäischen Fußballverband und dem FIFA-Boss. Verdacht auf untreue Geschäftsbesorgung, so der Vorwurf gegen Infantino, den der UEFA-Präsident den europäischen Verbänden heute in Monaco im Detail erläutert hat. Was nichts anderes bedeutet als, jetzt soll Infantino auf juristischem Weg gestürzt werden. Wenn er verurteilt würde, könnte ihn das laut UEFA sogar ins Gefängnis bringen. Thomas Thonfeld, Nachrichtenredaktion.
5: 2:08. Der Hitradio Antenne 1 Verkehr, damit ihr gut ankommt. Wir haben eine rote A8 reinbekommen. Das ist, wenn ihr Karlsruhe-Stuttgart wollt, zwischen 3 Karlsruhe und Karlsbad. Da steht ein kaputter PKW auf dem rechten Fahrstreifen. Dann haben wir immer noch eine Stunde Zeitverlust für euch auf der A5 Heidelberg-Karlsruhe zwischen Bruchsal und Karlsruhe-Nord. Dann noch die A5 Karlsruhe-Heidelberg zwischen Kronau und Kreuzwaldorf. Im Moment 26 Minuten Zeitverlust. Geblitzt wird auf der B28 Metzingen-Ulm. Das ist Höhe Friedhof Bad Urach. Hier ist 50. Dankeschön, Astrid. Unter anderem Martin meldet den von der B295, Walderstadt Richtung Leonberg. Kurz vor der Auffahrt Leonberg ist 70. Dankeschön dafür. Und Claudi, dir auch danke für den auf der B10. Das ist Stuttgart-Ulm vor der Ausfahrt Deitz. Nein, Donsdorf, da 120 erlaubt. Danke für die Meldungen. Und Strauß und Blitzer meldet ihr gerne. Telefonisch per WhatsApp, das kostet nichts. 08000 75 7000 oder über die Antenne 1 App.
0: Noch 22 Stunden.
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5: Einen schönen Donnerstagabend. Nee, das Coole ist ja, wir sind jetzt seit knapp 38 Stunden hier zu Gange.
6: Ja.
5: Und du schaffst es, dir da noch einen Wein reinzulöten?
6: Was heißt, du schaffst es?
5: Nee, 2 waren es. Nein, 3.
6: Ja, es waren
5: 4.
6: Ja, wir hören damit auf.
5: Nee, aber es gibt trotzdem noch ein bisschen Action hier. Also wir werden jetzt trotzdem hier uns nicht hinlegen. Ne? Wir werden gemeinsam wach bleiben und zocken gleich eine Runde Tabu. Und zwar innerhalb der nächsten 12 Minuten.
6: Jawohl, und wir haben euren Feierabend-Ohrwurm am Start. Und zwar Alex Rowan mit seinem Fever Dream.
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0: 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Hier ist Hitradio Antenne 1. Und natürlich wollen wir in den 60 Stunden, die wir hier durchrocken, bis Freitag 18 Uhr auch ein bisschen Spaß haben. Deswegen spielen wir jetzt.
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0: Und das mit Nathalie aus Stuttgart. Hi Nathalie.
2: Hi.
0: So, du kommst jetzt so viele Begriffe wie möglich von Kim um die Ohren gehauen, hast 60 Sekunden Zeit und wir drücken dir ganz fest die Daumen. Highscore im Moment liegt bei 4. Okay?
3: Der macht schon wieder Druck, merkst du das?
2: Ja.
0: Okay, pass auf. Super. Ich passe doch schon auf, dass das auch alles hier richtig ist. Wenn was falsch ist oder wenn Kim was sagt, was sie nicht sagen darf, dann quietsche ich. So, dann geht's jetzt los. Deine 60 Sekunden starten genau jetzt.
3: Bei der Eiskönigin gibt's ganz viele, die so runter.
2: Schneemänner?
3: Nee, anders. Ja, richtig. Viele geile Erlebnisse gehabt, weil man zusammen wohin geht und jemanden zuschaut, der auf der Bühne steht.
2: Konzert.
3: Ja,
4: Konzert war doch richtig. Was habe ich?
0: Ah, du hast Bühne.
3: Mann, ey. Scheiße.
0: Nicht du, Nathalie.
3: Nee, Moment, ich muss ein anderes machen. Man sagt, haha, schlägt zurück.
2: Frau schlägt zurück?
3: Nee, wenn irgendwas passiert, dann sagt man, ha, das hab ich gewusst. Ha,
2: Karma.
3: Schlägt zurück. Ja, richtig. Boah, der brodelt, da ist es auch sehr, sehr warm drin.
2: Vulkan.
3: Ja.
2: Hey.
3: Was ist das denn? Wenn was super, super, super gut. Na gut, darf ich nicht sagen.
0: Ja, aber hast gut gemacht, finde ich. Also, Nathalie war gut. Kim, ja. Nathalie, das waren jetzt insgesamt 3 Punkte für dich.
3: Bist doch jetzt nicht verkehrt, oder?
2: Ja.
3: Ja.
0: Also, Ekstase klingt ja anders, muss ich sagen. Aber gut, ich spiele ja auch noch mal eine Runde heute. Ne? Mal gucken, was dabei rauskommt. Ne? Nathalie, vielen herzlichen Dank fürs Mitspielen. Und ihr wisst Bescheid, ne? Wir schenken dem Wochensieger zusammen mit dem Haus des Tourismus die Erlebniskarte Stuttgart im Wert von knapp 80 Euro. Wenn ihr Bock habt mitzuspielen, wir würden uns freuen, wenn ihr auch mal hier vorbeistiefelt. Dann spielen wir mit euch in die nächste Runde vielleicht.

gleich 8:30. Der Hitradio Antenne 1 Verkehr, damit ihr gut ankommt. Wir haben eine rote A5 für euch. Das ist Karlsruhe-Heidelberg zwischen Karlsruhe-Nord und Bruchsal. Da hat es einen Unfall gegeben. Das Ganze soll noch ungesichert sein. Die Beteiligten auf dem Standstreifen. Die A5 Heidelberg-Karlsruhe zwischen Bruchsal und Karlsruhe-Nord. Hier 57 Minuten, die ihr noch drin steht. Und wenn ihr die A5 Karlsruhe-Heidelberg nehmt, zwischen Karlsruhe-Nord und Kreuzwaldorf im Moment 9 kommen. Wir haben eine rote A5 für euch. Das ist Karlsruhe-Heidelberg zwischen Karlsruhe-Nord und Bruchsal. Da hat es einen Unfall gegeben. Das Ganze soll noch ungesichert sein. Die Beteiligten auf dem Standstreifen. Die A5 Heidelberg-Karlsruhe zwischen Bruchsal und Karlsruhe-Nord. Hier 57 Minuten, die ihr noch drin steht.

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1: So, wir haben 20.39 Uhr und jetzt 12 Sekunden. Wir sind jetzt seit 38 Stunden, 39 Minuten und 15, 16 Sekunden mittlerweile on. Und ganz ehrlich, also wir fühlen uns gut, weil wir auch von euch Besuch kriegen hier bei unserem Studio. Da freuen wir uns sehr drüber. Wer bist denn du?
2: Ich bin die Conny und komme aus Abstadt. Das ist in der Nähe von Heilbronn.
1: Ja.
2: Bin jetzt extra weg euch hier hochgefahren.
1: Conny, du bist extra hierher gekommen, weil du hast uns eine ganze Tasche voll, eine riesengroße Tasche voll mit was vorbeigebracht?
2: Mit den besten Brezeln aus Heilbronn und Butter extra, weil sonst wäre es ja verlaufen. Und ein bisschen Nervennahrung und ein bisschen Knapperzeug, dass ihr die Nacht rumkriegt.
1: Das ist total lieb von dir, da müssen wir wirklich herzlichen Dank sagen. Also ich meine, den weiten Weg muss man ja auch schon sagen, weil Heilbronn und Stuttgart ist das auch nicht gerade um die Ecke. Hast du dir gemacht, das heißt, du hast jetzt Feierabend gehabt und bist dann hierher gekommen?
2: Ganz genau.
1: Toll. Wie kann ich das wieder gut machen?
2: Einfach weiterhin gute Musik morgen spiele, wenn ich zur Arbeit fahre.
1: Wann fährst du?
2: Im Moment um 6 Uhr.
1: Okay, es gibt noch ein Problem, weil wir spielen schon auch von 5 Uhr an bis abends um, ne, wir spielen immer gute Musik.
2: Ja,
1: das machen wir, aber stimmt. Wir werden jetzt an dich dabei besonders denken.
2: Das ist sehr schön, das freut mich.
1: Vielen herzlichen Dank, dass du hier warst. Und wir werden uns das schmecken lassen und werden dann auf jeden Fall 90 Stunden machen.
2: Das freut mich, wäre super. Dankeschön, dass es euch gibt.
3: Ja, danke, dass es euch alle gibt. Wir haben halt einfach die allerbesten Hörer der Welt. Und für euch gibt es deswegen jetzt die besten Hits von heute. Das ist der nächste Infinity von James Young.

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0: Und damit haben wir es 5:09.
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2: Ich bin Dirk Zeitler. Erst langsam wird nach der verheerenden Sturzflut im Grenzgebiet zwischen Nepal und Tibet das Ausmaß der Katastrophe klar. Mindestens 389 Menschen sind allein auf nepalesischer Seite ums Leben gekommen. Mehr als 1300 Menschen werden insgesamt vermisst, darunter zahlreiche Ausländer.
3: Die Bilder sind wie aus einem Katastrophenfilm. Die ganze Region liegt unter dickem Schlamm. Dörfer und Infrastruktur sind zerstört. Erste Untersuchungen deuten auf einen gewaltigen Abbruch von Eis und Felsen hin. Dadurch könnte sich ein Fluss aufgestaut haben. Als die Blockade brach, wurden enorme Wassermassen freigesetzt. Die Armee hat derweil damit begonnen, hunderte Überlebende auszufliegen, darunter auch Ausländer. Aus Bangkok, Carola Frenzen.
2: Die Fraktionen von Union und SPD schließen Änderungen am Rentenkonzept der Koalition nicht aus. Kein Gesetz gehe so aus dem Bundestag, wie es hineinkomme, sagte Unionsfraktionschef Frei.
4: Der Koalition stehen turbulente Wochen bevor. Die 3 Landtagswahlen könnten CDU und SPD durchrütteln. Parallel dazu will die Regierung ihr Reformpaket umsetzen und hier gibt es noch Streitpunkte, vor allem bei der Rente mit 63. Die soll abgeschafft werden, doch daran gibt es intern Kritik. Es könnte auf Ausnahmen hinauslaufen für alle, die nicht in der Lage sind, länger als 45 Jahre zu arbeiten, wegen des harten Jobs oder der Gesundheit. Das Treffen in Münster soll die Fraktionen zusammenschweißen und Vertrauen schaffen, damit die Regierung stabil bleibt. Thomas Bremser, Nachrichtenredaktion.
2: Bei einer Gewalttat an einer Schule in Gosen-Neu-Zittau in Ostbrandenburg sind eine Frau und ein Mann getötet worden. Ein Verdächtiger wurde vorläufig festgenommen. Die getötete Frau soll seine Ex-Freundin gewesen sein. Zunächst gab es Gerüchte um eine Amoktat an der Schule, was sich aber vorerst nicht bestätigt hat. Im Streit um den WM-Investorendeal bereitet die UEFA ein Strafverfahren gegen FIFA-Präsident Infantino vor. Der Europäische Fußballkontinentalverband forderte die FIFA und beteiligte Finanzinstitute auf, Dokumente zu dem gescheiterten Projekt herauszugeben. Das geht aus einem 60-seitigen Dokument an ein Distriktgericht im US-Bundesstaat Florida hervor.
0: 3:09 haben wir. Der Hitradio Antenne 1 Verkehr, damit ihr gut ankommt. Wir haben noch eine volle A5, Heidelberg-Karlsruhe. Zwischen Bruchsal und Karlsruhe-Nord braucht ihr gerade 11 Minuten länger. Aber wenn ihr die A5 Karlsruhe-Heidelberg wollt, geht's länger zwischen Kronau und Kreuzwaldorf. Im Moment 30 Minuten Zeitverlust. Schauen wir uns die 81 an. Würzburg-Stuttgart zwischen Kreuz-Weinsberg und Heilbronn und der Gruppenbach. Im Moment 22 Minuten. Und die B29 zwischen Bobfingen-Trochtenfingen und Riesburg-Pflaumloch. Da im Moment 10 Minuten Zeitverlust. Geblitzt wird auch noch, und zwar in Metzingen ist das, wenn ihr die B28 fahrt, Metzingen Richtung Ulm, Höhe Friedhof Bad Urach, der steht wohl noch, 50 erlaubt, hat Astrid gemeldet. Die B295 Weiterstadt Richtung Leonberg, kurz vor der Auffahrt Leonberg ist 70, hat unter anderem Martin gemeldet. Und die B10 in Stuttgart, beziehungsweise wenn ihr Richtung Ulm wollt, vor der Ausfahrt Donsdorf ist 120, hat Claudi gemeldet. Staus und Blitzer meldet ihr gerne telefonisch, per WhatsApp, das kostet nichts, 08000 75 7000 oder ganz easy über die Antenne 1 App.
5: Noch 21 Stunden.
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0: So, jetzt haben wir 20.58 Uhr. Wir sind ja mittendrin, sind jetzt fast seit 39 Stunden hier auf dem Weindorf, in unserem Pop-Up-Studio im Haus des Tourismus. Und naja, Wachmacher Azubi Tom und Sophia sind jetzt hier, weil Kim hatte ja vorhin ihre Wine-Time.
6: Oh Gott.
0: Man muss sagen, die hat ein bisschen viel reingelötet, oder? Und jetzt muss die erstmal ihren Rauscher schlafen, aber ihr habt auch noch jemand.
7: Ja, und wir haben auch direkt eine Bitte an dich, Osti.
0: Wenn du so guckst, weißt du, dann ist schon irgendwas.
6: Nein, wir haben eine richtig geile Idee und die müssen wir jetzt durchsetzen.
7: Das ja. Kommt ja. Und wenn du das erlaubst, dann bist du wirklich ein wahrhaftiger Macher.
0: Ja. Das ist doch schon wieder eine Einflussnahme. Was ist denn?
7: Ja, das verraten wir euch gleich in einer guten Viertelstunde.
0: Wow, toller Spannungsaufbau. Okay, ich bin sehr gespannt. Ihr auch, okay? Dann erstmal reinzwitschen in diesen wunderschönen Abend mit Mr. Know-It-All. Hier ist Teddy Swims.
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0: 21.12 Uhr.
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0: So, nach Stunde 39 und 12 Minuten ist Kim ein bisschen genockt. Da muss man auch sagen, weil die war in der Winzerlaube hier gegenüber und die muss sich so dermaßen einen reingeschmissen haben, dass die jetzt kurz mal eine Weinpause macht. Ja. Okay? Aber Wachmacher Azubi Tom und Sophia sind hier.
2: Hallo, hallo.
0: Und ich meine, die betteln jetzt schon seit einer Viertelstunde an mir rum. Sag doch mal bitte, was wollt ihr?
3: Ja, wir schauen jetzt ja hier, wenn wir aus unserem gläsernen Studio rausschauen, schauen wir direkt aufs Weindorf. Ja?
0: Ja.
3: Und das ist ein bisschen zu gemütlich und auch vielleicht die Leute zu Hause, da wollen wir denen mal einen richtigen Wumms geben, weil wir wollen endlich mal hier eine richtig geile Nummer spielen mit Bella Napoli.
2: Bella Napoli.
0: Aber ganz kurz mal, habt ihr auch mitgesoffen da vorhin oder was?
2: Nee. Nein, nee. Habt
0: ihr bewusstseinsveränderte Dinge zu euch genommen? Aber ohne Scheiß, wie kommt ihr denn jetzt darauf?
2: Naja, ich meine, ist ja für die Stimmung perfekt, oder?
0: Ja, und das soll ich entscheiden.
2: Ja.
0: Ja. Guck mal, ich bin jetzt seit 39 und 13 Minuten, 39 Stunden. Wenn ich das entscheiden würde, dann würde man sagen, der ist nicht mehr zurechnungsfähig da.
2: Usti, jetzt lass uns das doch bitte machen.
3: Jetzt komm auf.
0: Nee, pass auf, wir machen es einfach. Weil ich möchte also erstmal klarstellen. Also, ihr wisst ja, wenn ihr jetzt gerade zuhört, ihr hört schon richtig, ne? Es geht doch, also wir reden von dem Ding hier. Ja, ja, alles klar, danke schön. Also das Ding,
2: ja,
0: seid ihr sicher?
2: Ja, ganz genau.
0: Ihr habt doch wirklich eine Tüte Chips geraucht, egal, pass auf. Wir machen das so, ihr entscheidet, ja, ihr, wenn ihr jetzt zuhört, ihr entscheidet, wollt ihr Bella Napoli hören? Wollt ihr, dass die zwei hier das Ding hier durchbringen oder nicht? Stimmt einfach ab. Bei Insta oder schickt uns eine Sprachnachricht über die 08075 7000, und dann geht's. Wollen wir mal schauen, irgendwie, die gucken auch, ne?
2: Bitte, bitte, bitte.
0: Ja, das, ich entscheide es nicht, ihr macht das, okay? Also, ich freue mich drauf oder auch nicht, das werden wir hören. Taylor Swift ist da, die finde ich geil. 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
4: Wir haben eine Minute vor halb 10. Der Hitradio Antenne 1 Verkehr, damit ihr gut ankommt. Wir haben noch ein paar Probleme für euch. Die A5 Karlsruhe Heidelberg. Zwischen Kronau und Kreuzwaldorf braucht ihr gerade 16 Minuten länger. Auf der 81 Würzburg Stuttgart zwischen Kreuz Weinsberg und Heilbronn unter Gruppenbach 15 Minuten. Dann ist der Heslerer Tunnel in beiden Richtungen bis morgen früh 5 Uhr gesperrt, nur dass ihr Bescheid wisst. Geblitzt wird auf der B28 Metzingen-Ulm, Höhe Friedhof Bad Urach, da ist 50. Dann haben wir noch den auf der B295 Weilerstadt Richtung Leonberg, kurz vor der Auffahrt Leonberg ist 70. Danke für die Meldung. Wenn ihr Staus und Blitzer meldet, ihr gerne telefonisch per WhatsApp. Das kostet natürlich nichts. 08000 75 7000 oder über die Antenne 1 App.
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1: 21.39 Uhr. Seit knapp, 39 Stunden und 39 Minuten hier on air. Ne? Und Sophia und Wagmara zu Beton, die gehen mir jetzt die ganze Zeit auf den Pinsel ein bisschen. Ne? Weil die ziehen mir hier die ganze Zeit an der Hose. Also, ihr sagt nochmal, was ihr wollt.
2: Ja, wir wollen Bella Napoli jetzt unbedingt hier spielen.
1: Ja, also warum? Keine Ahnung. Habt ihr zu viel Ingwertee geraucht? Egal, pass auf. Habt ihr denn eine Begründung?
2: Ja, die Insta-Abstimmung ist schon bei 95%. 95% der Leute wollen den auch spielen.
1: Ich gebe das auch zu. Wir haben ja hier auch viele Anrufe reinbekommen, nur nach 1075, 7000. Da hat sich ja Nico aus Leonberg zum Beispiel gemeldet.
3: Also ich wäre auf der Seite von Sophia und Tom. Ich sitze gerade ganz genüsslich mit meinem Vino auf der Terrasse. Und Bella Napoli passt da super dazu. Also haut in die Playlist. Ich wäre auf jeden Fall dafür.
1: Also wie gesagt, ich will es nicht entscheiden, ja. Aber Mika aus Böbling hat sich auch noch gemeldet.
4: Also ich finde Bella Napoli ist ein richtig geiles Song. Bam. Mit so einem Vino in der Hand. Und den Song lässt sich der Donnerstagabend auf jeden Fall richtig gut ausklingen lassen.
1: So, das sind jetzt ganz viele Menschen, die das gesagt haben. Und dann auch Insta da vorne, Pulle. Aber da draußen, guck mal, da draußen sitzen 1000 Leute. Wenn die jetzt reinkommen und mir aufs Maul hauen, weil ich das Ding spiele, geht mal bitte raus und fragt in dem Mikro mit und fragt mal kurz draußen, ob die auch noch wollen, okay? Geht raus.
2: Hast du es?
1: Hier.
5: Also Leute, habt ihr Bock auf
6: Bella Napoli!
7: Bella Napoli!
5: Und wie sieht's bei euch aus? Habt ihr Bock?
7: Ja!
1: Ja, ist gut, alles klar, gut, dann bleibt mir nicht so übrig, dann spielen wir halt Bella Napoli. Ich kann nichts dafür. Sophia und Wachmacher, Azubi Tom wollten es und ihr wolltet es auch, dann bekommt es auch bei Hitradio Antenne.

0: Ja, ihr seid auf jeden Fall richtig. Hier ist Hitradio Antenne 1. Das war ein Wunsch von Wachmacher Azubi Tom und Sophia.
1: Ja,
0: und das war so geil gerade. Das Bild war gerade geil. Hier bei uns auf dem Weindorf, von den Tischen gesprungen. Die Leute sind hier an die Scheibe rangeklatscht,
1: ja,
0: und haben mitgetanzt. Also ich muss sagen, es war eine schöne Idee. Habt ihr gut gemacht. Ihr hättet fast Kim aus ihrem Powernap geweckt. So, in diesem Sinne, einen schönen Donnerstagabend wünsche ich Hitradio Antenne 1.
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1: Ich bin Thomas Brockt. Bei der katastrophalen Sturzflut in der Gebirgsregion zwischen Nepal und China sind laut jüngsten Angaben der nepalesischen Polizei 389 Menschen ums Leben gekommen. Zuletzt war von 359 Toten allein in Nepal die Rede. China hat bisher 3 Tote bestätigt. Dort hatte die Flut unter anderem einen Grenzübergang schwer getroffen. Hunderte Menschen werden noch vermisst, auch deutsche Touristen sind darunter. Die allermeisten Waldbrände in Deutschland gehen offenbar auf den Menschen zurück. Nach Angaben der Allianz Agrarversicherung haben nur etwa 3% der Feuer natürliche Ursachen. Wegen der Trockenheit sieht der Versicherer zugleich ein deutlich erhöhtes Risiko für große Brände.
2: Bei den aufgeklärten Waldbränden waren im vergangenen Jahr 95% auf menschliches Verhalten zurückzuführen. Häufig ging es um Fahrlässigkeit, etwa durch Zigaretten, Grillen oder Lagerfeuer, aber auch Brandstiftung spielte eine Rolle. Verschärft wird die Gefahr durch Trockenheit und vorgeschädigte Wälder, denn Hitze, Dürre und Borkenkäfer haben vielerorts Totholz und anderes leicht entzündliches Material hinterlassen. Thomas Bleskin, Nachrichtenredaktion.
1: Die UEFA bereitet im Streit um einen gescheiterten WM-Investorendeal ein Strafverfahren gegen FIFA-Präsident Infantino vor. Der Europäische Fußballverband verlangt dafür von der FIFA und beteiligten Finanzinstituten die Herausgabe von Dokumenten. Das geht aus einem Schreiben an ein Gericht im US-Bundesstaat Florida hervor.
3: Damit eskaliert der Machtkampf zwischen dem Europäischen Fußballverband und dem FIFA-Boss. Verdacht auf untreue Geschäftsbesorgung, so der Vorwurf gegen Infantino, den der UEFA-Präsident den europäischen Verbänden heute in Monaco im Detail erläutert hat. Was nichts anderes bedeutet als, jetzt soll Infantino auf juristischem Weg gestürzt werden. Wenn er verurteilt würde, könnte ihn das laut UEFA sogar ins Gefängnis bringen. Dabei will der Schweizer eigentlich nächstes Jahr wieder FIFA-Chef werden. Thomas Thonfeld, Sportredaktion.
1: Der FC Bayern München trifft in der Fußball-Champions-League-Gruppenphase daheim unter anderem auf den diesjährigen Finalisten Arsenal London. Das ergab die Auslosung in Monaco. Auswärts warten auf den FCB auch Atletico Madrid und Manchester United. Borussia Dortmund trifft auf Inter Mailand und ebenfalls auf Arsenal. RB Leipzig bekam schwierige Gegner in Real Madrid und Manchester City sowie Manchester United zugelost. Der VfB Stuttgart trifft unter anderem auf Inter Mailand, Atletico Madrid und Galatasaray Istanbul.
4: 2:10. Der Hitradio Antenne 1 Verkehr, damit ihr gut ankommt. Wir haben gerade ein Problem im Zollernalbkreis zwischen Heiligenzimmern und Rosenfeld in beiden Richtungen. Da hat es einen Unfall gegeben, da ist ein totes Wildschwein auch auf der Fahrbahn. Seid vorsichtig, dass nicht noch mehr passiert. Wir schauen uns die A5 an, Karlsruhe-Heidelberg. Zwischen Kronau und Kreuzwaldorf braucht ihr gerade 18 Minuten länger. Die 81, die ist auch noch aktiv, wenn ihr die 81 Würzburg Richtung Stuttgart wollt. Zwischen Kreuz-Weinsberg und Heilbronn-Untergruppenbach im Moment 12 Minuten Zeitverlust. Geblitzt wird auf der B28, wenn ihr Metzingen Richtung Ulm fahrt, Höhe Friedhof Bad Urach. 50 erlaubt, hat Astrid gemeldet. Und die B295 ist dabei, Walderstadt Richtung Leonberg. Kurz vor der Auffahrt Leonberg ist 70, hat unter anderem Martin gemeldet. Dankeschön dafür. Und wenn ihr was entdeckt, Staus oder Blitzer, schickt es durch, telefonisch, per WhatsApp, kostet nichts. 08000 75 7000 oder über die Antenne 1.
5: Noch 20 Stunden.
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4: So Leute, 20 Stunden, ganz ehrlich, die rocken wir wohl noch locker.
6: Ja, locker.
4: Und Wachmacher Azubi Tom und Sophia sind auch noch da.
6: Jo.
4: Und man muss ja echt sagen, die Resonanz, dass wir vorhin Bella Napoli gespielt haben, was ihr euch ja so gewünscht habt,
6: ja,
4: ist riesig.
6: Ja, siehst du mal.
4: Was ihr hier anruft und sagt, wie geil ist das denn? Und wisst ihr, was wir jetzt gleich machen?
6: Was?
4: Nichts mehr davon. aber ich finde schön, dass ihr da seid. Ihr kriegt ja das Wort davor von Michael Schulte.
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1: So, 40 Stunden und 11 Minuten. Wir müssen kurz einen roten Strich dran ziehen, denn es ist gerade ein Wunder passiert. Kim ist wieder auferstanden.
2: Warum ist da jetzt ein Wunder passiert?
1: Ja, oder? Du hast dich schon ein bisschen ausgeschossen.
2: Ja, ich habe mich ausgeschossen. Ich habe 1, 2, 9, 10, 12 Gläschen getrunken. Ja. Dann mich kurz vielleicht ein paar Minütchen weg genappt und jetzt bin ich wieder hier.
1: Hast du gechillt?
2: Frisch wieder junge Morgen.
1: Was hast du gemacht?
2: Gechillt.
1: Also, das hast du irgendwelche
2: Wasser getrunken, ein bisschen runtergekommen.
1: Ja? Also, das heißt, können wir jetzt wieder normal weitersprechen?
2: Ja, natürlich.
1: Aber wieso bist du eigentlich nicht heiser und ich bin heiser? Ich habe nicht gesoffen da.
2: Das liegt am Alter, Ostermann.
1: Ach so, das ist gut. Dann würde ich sagen, dann machen wir schnell Harry Styles, oder? Ein bisschen ruhiger sprechen?
2: Ja, klar.
1: Ja, also ein bisschen Stimmung haben.
2: Hallo, Harry.
1: Hallo, liebe Leute.
2: Achso,
1: ich bin gar nicht der. American Girls bekommt ihr jetzt für einen ganz entspannten Feierabend. Hier übrigens auf dem Weindorf in Stuttgart sitzen alle noch friedlich zusammen, trinken noch Viertel. Und winken früh
2: das heißt,
1: hier in Schaufenster.
2: Das heißt,
1: ja, Henny auch gesehen. 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

0: 3 Minuten vor halb 11. Der Hitradio Antenne 1 Verkehr, damit ihr gut ankommt. Wir haben im Kreis Schwäbisch Hall auf der Landstraße zwischen Lobenhausen und Kirchberg gerade ein Problem. Da haben irgendjemand große Kisten verloren, die liegen da auf der Straße, seid vorsichtig. Dann haben wir zwischen Heiligenzimmern und Rosenfeld in beiden Richtungen immer noch das Problem durch den Unfall. Und da liegt auch immer noch das tote Wildschwein auf der Straße. Dann noch die A5 Karlsruhe Heidelberg, das dickste Problem im Moment. Die ist zwischen Krona und Kreuzwaldorf die Problematik. 20 Minuten Zeitverlust nämlich hier. Geblitzt wird auf der B28, wenn ihr Metzingen Richtung Ulm wollt. Höher Friedhof Bad Urach ist 50 erlaubt, hat Astrid gesehen. Dankeschön fürs Melden. Und Staus und Blitzer meldet ihr telefonisch per WhatsApp. Das kostet nichts. 08000 75 7000 oder über die Antenne 1 App.
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0: Ihr glaubt nicht, wer hier aufkreuzt gerade. Es ist der Ehemann von Kim. Hallo Marci.
1: Guten Tag.
2: Hallo Schatz, cool, dass du da bist.
0: Marci, eine wichtige Frage, die sich mir sofort auftut, weil ich bin auch ein Mann. Was treibst du jetzt, wo sie 60 Stunden am Stück hier rumhängt?
2: Jetzt bin ich gespannt.
0: Was machst du zu Hause jetzt alleine? Oder bist du überhaupt zu Hause oder hängst du ab mit Kumpeln? Oder?
1: Also bei mir geht ja der Arbeitsalltag wieder los. Deshalb wird ab und zu ein bisschen Tennis gespielt, ein bisschen ins Fitness gegangen.
2: Seit wann gehst du ins Fitnessstudio? Also Tennis hat er neu angefangen, das stimmt, aber Fitnessstudio ist gelogen.
0: Aber ich wollte sagen, was machst du denn so für Dinge, die sonst nicht mal, weißt du mal, also Dinge, die man jetzt nicht hören sollte im Radio. Was machst du denn jetzt zu Hause, wenn die nicht da ist? Mal ein Heben mit dem Kumpel oder weißt du, oder hier zocken bis zum Umfallen oder irgendwas?
1: Soll ich das wirklich sagen?
0: Ja, Sache.
1: Vielleicht mal mich mal auf die Couch hinlegen, so für ein Stündchen oder so.
0: Kannst du es sonst nicht machen, wenn die...
2: Natürlich. Der lässt bestimmt seine Socken überall rumfahren, weil das kann ich nämlich nicht leiden.
0: Aber ich finde das gut,
1: dass... habe ich noch nicht rausgebracht.
0: Ach, was, echt nicht?
1: Tatsächlich,
2: ja. Geschrieben an die Tür, Donnerstag Müll.
0: Ja. Echt? Da kommst du nach Hause, 80.000 Fruchtfliegen in der Küche. Das wird aber auch schön. Nein, cool.
2: Das machst du aber noch.
1: Ich denke schon.
0: Darf ich dir einen Tipp geben? Als von Mann zu Mann, genieß die Zeit, genieß sie noch jede Sekunde, denn sie kommt wieder. Nein, ich meine, ich würde sagen, ich nehme sie so lange und ich gebe sie dir wieder zurück, aber erst Freitag nach 18 Uhr.
1: Alright.
0: Okay. Hast du noch letzte Worte für deine Frau?
1: I love you.
0: Nein, ich meine für deine Frau.

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1: Mit Steffen Tröster von der katholischen Kirche. Einen schönen guten Abend. Glauben ist wie Bungee-Springen. Ein absolutes Abenteuer. Man springt ab ins Ungewisse, empfindet totale Freiheit, aber man weiß sich gehalten. Es ist eine Art abgesichertes Wagnis. Da ist ein Gott, der mich frei lässt und gleichzeitig hält, der mir ermöglicht, mein Leben zu wagen. Er, der mich, egal wie mein Lebenssprung verläuft, am Ende sicher auffängt, hält und in die Höhe zieht. Schlaf mal drüber und Gott segne euch.
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4: Wir haben 5 vor 11.
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5: Ich bin Thomas Brockt. Die Fraktionen von Union und SPD schließen Änderungen am Rentenkonzept der Koalition nicht aus. Kein Gesetz gehe so aus dem Bundestag, wie es hineinkomme, sagte Unionsfraktionschef Frei bei einer gemeinsamen Klausurtagung in Münster.
6: Der Koalition stehen turbulente Wochen bevor. Die drei Landtagswahlen könnten CDU und SPD durchrütteln. Parallel dazu will die Regierung ihr Reformpaket umsetzen und hier gibt es noch Streitpunkte, vor allem bei der Rente mit 63. Die soll abgeschafft werden, doch daran gibt es intern Kritik. Es könnte auf Ausnahmen hinauslaufen für alle, die nicht in der Lage sind, länger als 45 Jahre zu arbeiten, wegen des harten Jobs oder der Gesundheit. Das Treffen in Münster soll die Fraktionen zusammenschweißen und Vertrauen schaffen, damit die Regierung stabil bleibt. Thomas Bremser, Redaktion.
5: Bei der katastrophalen Sturzflut in der Gebirgsregion zwischen Nepal und China sind laut jüngsten Angaben der nepalesischen Polizei 389 Menschen ums Leben gekommen. Zuletzt war von 359 Toten allein in Nepal die Rede. China hat bisher 3 Tote bestätigt. Dort hatte die Flut unter anderem einen Grenzübergang schwer getroffen. Hunderte Menschen werden noch vermisst, auch deutsche Touristen sind darunter. Die Auslosung der Ligaphase der Fußball Champions League hat den deutschen Clubs überwiegend machbare Aufgaben beschert. Nur für RB Leipzig kommt es hart. Der BVB muss lange Reisen machen.
7: Für Borussia Dortmund stehen dabei Reisen ins mehr als 4000 Kilometer entfernte Baku in Aserbaidschan zu Sabah FK und zum Vorjahresüberraschungsteam aus Norwegen Bodø Glimt an. Auf Bayern München wartet ein Auswärtsspiel bei Atletico Madrid an jenem Ort, wo auch das Endspiel stattfinden wird. Auf dem Weg dorthin dürfte der englische Meister FC Arsenal in der Ligaphase der stärkste Gegner sein. Reihenweise attraktive Gegner erhielt RB Leipzig. Neben dem Gastspiel bei Real Madrid geht es auch zu Manchester United und der VfB Stuttgart bekommt es unter anderem mit Galatasaray Istanbul zu tun. Dirk Zeitler, Nachrichtenredaktion.
5: Der SC Freiburg ist souverän in die Ligaphase der Fußball-Conference League eingezogen. Die Freiburger setzten sich im Playoff-Rückspiel gegen den FC Motherwell mit 4:1 durch. Schon das Hinspiel in Schottland hatte der SC mit 3:1 gewonnen.
4: 2:11. Der Hitradio Antenne 1 Verkehr, damit ihr gut ankommt. Wir haben die A5 Karlsruhe Heidelberg zwischen Kronau und Kreuzwaldorf, braucht ihr noch 16 Minuten länger. Und auf der 8 München Stuttgart zwischen Stuttgart Pliningen und Stuttgart Flughafen Messe im Moment knapp 10 Minuten. Wenn ihr was entdeckt, Staus oder Blitzer, schickt es gerne durch. Telefonisch, per WhatsApp, das kostet nichts. 08000 75 7000 oder über die Antenne 1 App.
2: Noch 19 Stunden.
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4: Ja, und wir machen weiter hier mit guter Stimmung auf dem Stuttgarter Weindorf. Also hier ist ja hier direkt vor unserem Fenster. Wir haben heute bis Mitternacht heute hier Weinausschank.
8: Also, das Wetter ist Bombe, die Stimmung ist Bombe. Hier wird immer wieder gewunken und getrölt und auch so ein bisschen gedanced und so weiter. Ich fühle mich langsam so ein bisschen wie ein Zoo. Aber nein, ihr dürft gerne alle vorbeikommen.
4: Weil wir hinter der Scheibe sind, genau. Aber auch Kato, Fitch und John, die schauen jetzt bei euch vorbei. Und damit wünschen wir euch eine richtig schöne Nacht, kann man ja schon fast sagen. Ja. Ne? Also viel Spaß mit Turn the Lights Off.
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0: 23 und gleich 11.
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0: Ich kaufe ein Uhr. 23.11 Uhr, wollte ich sagen. Ja, wir sind da schon ein bisschen auf den Beinen, muss man sagen. Ja. Seit gestern 6 Uhr bis morgen 18 Uhr. Das sind 60 Stunden. Und ich hatte heute das Glück, Wahl oder Pflicht spielen zu dürfen mit Kim. Und ich habe mich dummerweise für Pflicht entschieden. Und das hat Lars aus Calw gleich ausgenutzt. Und er hat gesagt, ich soll ins Büro des Oberbürgermeisters Nopper stürmen.
2: Ach Leute, das war herrlich. Den ganzen Morgen hat er sich vorgekämpft bis zum Vorzimmer der Sekretärin des Oberbürgermeisters, Frau Zioga. Mhm. Die war aber eisern, hat ihn nämlich warten lassen. Ja. Hört euch aber mal an, wie der sich reinschmuggeln wollte.
3: Ja, bitte?
4: Oberbürgermeister Nopper hier. Ich habe meinen Schlüssel vergessen.
3: Das ist ein toller Versuch, Herr Ostermann.
4: Können Sie mich nicht reinlassen?
3: Nein, noch ein bisschen Geduld bitte.
4: Okay.
3: So, jetzt ist leer.
4: Ja, hier ist schon ein Ministerpräsident zu mir. Können Sie mich mal kurz zum Nobby reinlassen?
3: Ich habe Ihren Namen nicht verstanden.
4: Özdemir. Özdemir, ja. Özdemir, so ich dir. Könnte ich jetzt vielleicht doch also den nächsten Schritt machen? Können wir versuchen, in unserer Beziehung einen Schritt weiterzukommen?
3: In unserer Beziehung?
4: Ja.
3: I'm so sorry.
4: Dann wird's eine harte Nummer heute.
3: Ja. Ja, bitte.
4: Ja, schönen guten Morgen, Herr Blumenkurier. Ich habe für eine gewisse Frau Zioga Blumen. Kleine Überraschung vorbereitet.
3: Herr Ostermann,
4: ja?
3: Netter Versuch. Das zieht nicht.
4: Wissen Sie, dass Sie mir unwahrscheinlich... Sie sind mir so sympathisch.
3: Danke.
4: Wirklich.
3: Ich bleib beim Nein.
2: Hat ja nicht geklappt, ne?
0: Ja, Moment, aber die Frau, die war wirklich, die Frau Zioga, die ist so nett gewesen. Ich hatte auch Spaß, ne? Und übrigens, ich möchte das auch mal kurz sagen, ich habe es ja dann auch geschafft, den Herrn OB Nopper persönlich kennenzulernen. Und ob ich dann auf seinen Stuhl gekommen bin, das könnt ihr euch anhören, in einer halben Stunde. Also bleibt schön hier bei Hitradio Antenne 1.

0: 2 vor halb 12. Der Hitradio Antenne 1 Verkehr, damit ihr gut ankommt. Wir haben eine Meldung noch von der A5 Karlsruhe Heidelberg zwischen Kronau und Kreuzwaldorf. Da steht ihr noch 10 Minuten länger drin. Ansonsten, wenn ihr was entdeckt, Staus oder Blitzer, meldet es gerne telefonisch per WhatsApp kostenlos 08000 75 7000 oder über die Antenne 1 App.
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1: So, noch 41 Stunden sind wir schon wach.
2: Ja, es ist
1: 38 Minuten und jetzt 5 Sekunden. So, und es werden noch ein paar mehr, denn bis, was haben wir heute für einen Tag, Donnerstag? Morgen 18 Uhr sind wir hier zugegen und wir hatten heute schon viel Spaß. Ne? Wir haben ja Wahrheit oder Pflicht gespielt.
2: Das
1: und
2: war so schön.
1: Ich habe mich dann für Pflicht entschieden und musste dann, dank euch, ins Rathaus und versuchen, auf den Stuhl vom Oberbürgermeister nochmal zu kommen.
2: Ja, du konntest dich ja bis zum Sekretariat des OBs durchkämpfen. Mhm. Als Ministerpräsident hat er sich ausgegeben, der gute Ostermann, ne? Fake-Blumen-Kurier war es der auch. Und sogar, das war ich am allerbesten, Frank Nopper selbst. Natürlich. Hat alles jetzt nicht so wirklich funktioniert. Immer wieder bist du an der Klingel abgewiesen worden und an der Klingel gescheitert. Aber dann hast du ein neues Opfer gefunden gehabt.
1: Aber sowas von.
3: Und Sie sind die?
4: Frau Berghaus.
3: Frau Berghaus, ich freue mich mehr als sehr, dass ich Sie jetzt treffe. Erstmal sehen Sie toll aus, wenn ich das sagen darf.
4: Vielen Dank für das Kompliment.
3: Und ich versuche schon den ganzen Morgen zum Oberbürgermeister Nopper zu kommen. Jetzt habe ich es schon versucht. Die Frau Zioga lässt mich da nicht rein.
4: Oh.
3: Aber ist sehr sympathisch.
4: Ja, äußerst sympathisch. Eine sehr nette Kollegin.
3: Und ich muss auf Sie warten, hat sie
4: gesagt.
3: Auf mich? Ja?
4: Okay, ja.
3: Und das heißt, bin ich jetzt schon im Recall? Also gibt es eine Möglichkeit für mich, da reinzukommen?
4: Das Einzige, was ich machen kann, ist, dass ich Sie in den Vorraum mitnehme, in den Empfangsraum und dass Sie dann dort auf Herrn Dr. Nopper warten. Der ist halt noch nicht im Hause, der kommt etwas später, aber in den Empfangsraum darf ich Sie schon mal mitnehmen.
3: Da kann ich jetzt mit Ihnen mitgehen?
4: Ja.
3: Wollen wir uns so eine einhaken?
4: So machen wir das.
3: Haben Sie denn, klingen Sie jetzt oder haben Sie einen Schlüssel?
4: Nein, ich habe einen Schlüssel.
3: Echt? Sensationell. Ich bin jetzt in den Heiligen Hallen, ich komme jetzt in die Heiligen Hallen. Komme ich jetzt? Vielen herzlichen Dank, ich bin drin. Ich fühle mich hier wie zu Hause, das ist ja wunderbar. Das ist ja richtig toll. Ich bin im Vorzimmer von Oberbürgermeister Nopper.
2: Ja, wie du richtig gesagt hast, im Vorzimmer.
1: Ja, und ich weiß jetzt schon wieder, dass die Leute sagen, ja, Moment mal, ganz hockt der jetzt im Vorzimmer. Das war's. Nee, ja. War's eben nicht. Das große Finale, ja. Ich treffe den Oberbürgermeister Nopper persönlich. Oh, in einer halben Stunde, hört euch das an, hier bei Hitradio Antenne 1. Hier ist Alex Warren, hier ist Fever Dream, die besten

0: jetzt Snap.
1: Wir haben 5:05.
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3: Ich bin Thomas Brockt. Nach der Sturzflut im Grenzgebiet zwischen Nepal und China bergen Retter immer mehr Tote. Nach neuen Angaben der nepalesischen Polizei sind mindestens 389 Menschen ums Leben gekommen. Mehr als 1300 Menschen werden noch vermisst, darunter auch einige deutsche Touristen.
4: Die Bilder sind wie aus einem Katastrophenfilm. Die ganze Region liegt unter dickem Schlamm. Dörfer und Infrastruktur sind zerstört. Erste Untersuchungen deuten auf einen gewaltigen Abbruch von Eis und Felsen hin. Dadurch könnte sich ein Fluss aufgestaut haben. Als die Blockade brach, wurden enorme Wassermassen freigesetzt. Die Armee hat derweil damit begonnen, hunderte Überlebende auszufliegen, darunter auch Ausländer. Auch der Dalai Lama zeigte sich heute bestürzt. Das Oberhaupt des tibetischen Buddhismus sprach allen Betroffenen sein Mitgefühl aus. Aus Bangkok, Carola Frenzen.
3: Die Fraktionen von Union und SPD schließen Änderungen am Rentenkonzept der Koalition nicht aus. Kein Gesetz gehe so aus dem Bundestag, wie es hineinkomme, sagte Unionsfraktionschef Frei bei einer gemeinsamen Klausurtagung in Münster.
5: Der Koalition stehen turbulente Wochen bevor. Die 3 Landtagswahlen könnten CDU und SPD durchrütteln. Parallel dazu will die Regierung ihr Reformpaket umsetzen und hier gibt es noch Streitpunkte, vor allem bei der Rente mit 63. Die soll abgeschafft werden, doch daran gibt es intern Kritik. Es könnte auf Ausnahmen hinauslaufen für alle, die nicht in der Lage sind, länger als 45 Jahre zu arbeiten, wegen des harten Jobs oder der Gesundheit. Das Treffen in Münster soll die Fraktionen zusammenschweißen und Vertrauen schaffen, damit die Regierung stabil bleibt. Thomas Bremser, Redaktion.
3: Bei einer Gewalttat an einer Schule in Gosen-Neuzittau in Brandenburg sind eine Frau und ein Mann getötet worden. Ein Verdächtiger wurde vorläufig festgenommen. Die getötete Frau soll seine Ex-Freundin gewesen sein. Zunächst gab es Gerüchte um eine Amoktat an der Schule, was sich aber nicht bestätigte. Der SC Freiburg ist souverän in die Ligaphase der Fußball-Conference League eingezogen. Die Freiburger setzten sich im Playoff-Rückspiel gegen den FC Motherwell mit 4:1 durch. Schon das Hinspiel in Schottland hatte der SC mit 3:1 gewonnen.
1: Der Hitradio Antenne 1 Verkehr, damit ihr gut ankommt, sieht sehr gut aus, nichts gemeldet im Moment. Wenn ihr was entdeckt, Staus oder Blitzer, schickt es durch, telefonisch, per WhatsApp, das kostet nichts, 08000 75 7000 oder über die Antenne 1 App.
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1: Oh, die Gruselstunde. Nee, ganz ohne Scheiß, ne? Also das sind jetzt 18 Stunden, das ist ja...
7: Das ist jetzt eigentlich läppisch noch.
1: Wir sind mittlerweile in so einer Phase, wo man sagt, der Körper arbeitet ganz normal weiter, als wäre nichts gewesen.
7: Ja, der denkt sich so easy peasy mit ganz normalen Pausen und Schlaf. Nee, ja. Ist aber nicht.
1: Entweder wächst uns gleich noch ein drittes Knie oder irgendwas.
7: Oder irgendein Horn.
1: Und es passiert nichts, ihr werdet das miterleben, wenn ihr die ganze Nacht bei uns bleibt. Wir sind froh, dass ihr da seid.
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1: Ach, herrlich. Also 60 Stunden am Stück senden ist schon toll.
2: Ein Träumchen.
1: Und noch schöner ist es dann zwischendurch mal Wahrheit oder Pflicht zu spielen. Und wenn man sich dann noch für Pflicht entscheidet und eine Aufgabe bekommt, auf den Stuhl von Oberbürgermeister Nopper zu kommen hier in Stuttgart, dann war es schwierig, sag ich mal.
2: Ach, das war ein absolutes Träumchen. Ne? Also ins Vorzimmer hat es es ja schon geschafft gehabt. Und dann haben wir mal geguckt, wie es danach so weiterging.
3: Da kommt der Oberbürgermeister.
4: Herr Oberbürgermeister Nopper. Dankeschön, dass ich erstmal hier stehen darf. Mein Name ist Ostermann von Hitradio Antenne 1.
5: Ja, Sie sind bekannt aus Funk und Fernsehen.
4: Ja.
5: Vor allem aus Funk.
4: So, aber ich wollte Ihnen nur kurz sagen, warum ich hier bin.
5: Warum sind Sie denn hier?
4: Ich habe den Auftrag bekommen von einem unserer Hörer, dass ich mich auf Ihren Stuhl setze.
5: Also dann würde ich einfach sagen, wenn Sie mir einen Kaffee liefern, dann dürfen Sie sich auf meinen Platz setzen.
4: Wie möchten Sie ihn denn?
5: Ein Espresso, doppelten Espresso.
4: Ich bringe den gleich. Dann, und dann kann ich zu Ihnen kommen.
3: Ja, natürlich.
4: Oh, ich bin so glücklich. Nur ein Kaffee trennt mich noch von meinem Sieg hier. Herr Oberbürgermeister, ganz ehrlich, ich bin wirklich sehr, sehr dankbar, dass ich hier mal überhaupt in diese heiligen Hallen darf.
5: Heiligen
4: Hallen. Wo darf ich Ihnen denn? Hier, ich stelle Ihnen den. Gerne.
3: Entspannen.
4: Also, ich danke Ihnen erstmal. Also, ich darf jetzt einfach darüber gehen zu Ihrem. Ich muss kurz Platz nehmen. So, in diesem Moment übrigens, wenn ich das mal sagen darf, habe ich meine Aufgabe bei Wahrheit oder Pflicht gewonnen. Denn ich sitze in diesem Augenblick am Tisch vom Oberbürgermeister Nopper. Herr Ostermann, nehmen Sie ruhig Platz. Das ist überhaupt kein Problem. Und der hat das so schön mitgemacht.
2: Ja, ja.
4: Wirklich, der hat das so schön mitgemacht. Und bei Instagram könnt ihr euch angucken. Das ist ja wirklich.
2: Ich muss auch sagen, ihr habt das alle zusammen einfach grandios gemeistert. Das war
4: ist
2: mega.
4: Ein sympathischer Typ und auch eine sympathische Crew da im Rathaus. Also wie gesagt, guckt es euch bei Insta an. Ansonsten einen schönen guten Morgen mit Hitradio Antenne 1.

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1: Bis Freitag, 18 Uhr, sind wir am Start. Mhm. 60 Stunden dann insgesamt. Man muss sagen, also augenringtechnisch.
2: Sieht bei dir ein bisschen schwierig aus.
1: Ist gut, dass wir im Radio arbeiten. Ja. Nein, Quatsch. Wir freuen uns sehr, denn wir haben ja gesagt, wir moderieren hier nicht alleine, wir moderieren hier mit euch zusammen.
2: Genau.
1: Ihr bekommt hier 30 Sekunden Sendezeit und wir sind sehr froh, denn wir haben hier gerade Besuch bekommen. Wer bist du denn?
3: Ich bin Mitchell.
1: Aha, und du kommst woher?
3: Aus Ostfildern.
1: So, du hast dich hier bei uns gemeldet, hast gesagt, ich möchte unbedingt etwas loswerden. Du hast etwas für uns, für die 30 Sekunden. Und wir machen gar nicht lange rum, weil du hast dich jetzt schon vorbereitet. Du stehst hier schon mit großen Augen.
3: Genau, so sieht's aus.
1: Okay, dann schieß los. Deine 30 Sekunden, die laufen genau jetzt.
3: Hey du, was du immer genau gerade machst, schenk mir doch mal kurz einen Moment Aufmerksamkeit. Hier spricht Mitchell. Wenn du denkst, du hast schon alles gehört, dann hörst du jetzt mich. Ich bin Single 28 und suche genau dich. Ich bringe mit Reise und Abenteuerlust, Humor, Ehrgeiz und mein Herz schlägt an der richtigen Stelle. Ich brenne für Sport, ich liebe es kreativ zu sein, aber auch mal richtig verrückt zu werden. Wenn du ein Mann bist, der das Leben nicht zu ernst nimmt, Sport liebt und vielleicht sogar ein bisschen verrückt ist, dann könnte das hier deine Chance sein. Ich suche kein Flirt, sondern den Mann fürs Leben. Wenn du dich angesprochen fühlst und das gewisse Etwas hast, dann sei bereit, denn ich bin es. Und ich sage dir, trau dich, denn du bist gut genug.
2: Wow! Hey. Schnappatmung!
1: Nein, ich habe ganz ehrlich, für jeden Single, der das jetzt gehört hat, muss ich sagen, Volltreffer auf jeden Fall. Dankeschön erstmal für deinen Mut. Wo sollen sich denn die Herrschaften melden? Bei uns am besten, oder?
3: Direkt am besten Instagram in der Nachricht euch.
1: Bei uns. Ah, das ist gut, okay. Vielen Dank, dass du da warst. Waren tolle 30 Sekunden.
2: Also Mitchell, du bist
3: danke
2: eine mega Frau. Ja. Ich drücke dir ganz arg die Daumen, dass das was wird. Und an alle Männer da draußen.
1: Volltreffer.
2: Ran damit. So,
3: vielen Dank euch.
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3: Ich bin Thomas Brockt. Bei der katastrophalen Sturzflut in der Gebirgsregion zwischen Nepal und China sind laut jüngsten Angaben der nepalesischen Polizei 389 Menschen ums Leben gekommen. Zuletzt war von 359 Toten allein in Nepal die Rede. China hat bisher 3 Tote bestätigt. Dort hatte die Flut unter anderem einen Grenzübergang schwer getroffen. Hunderte Menschen werden noch vermisst, auch deutsche Touristen sind darunter. Die allermeisten Waldbrände in Deutschland gehen offenbar auf den Menschen zurück. Nach Angaben der Allianz Agrarversicherung haben nur etwa 3% der Feuer natürliche Ursachen. Wegen der Trockenheit sieht der Versicherer zugleich ein deutlich erhöhtes Risiko für große Brände.
4: Bei den aufgeklärten Waldbränden waren im vergangenen Jahr 95% auf menschliches Verhalten zurückzuführen. Häufig ging es um Fahrlässigkeit, etwa durch Zigaretten, Grillen oder Lagerfeuer, aber auch Brandstiftung spielte eine Rolle. Verschärft wird die Gefahr durch Trockenheit und vorgeschädigte Wälder, denn Hitze, Dürre und Borkenkäfer haben vielerorts Totholz und anderes leicht entzündliches Material hinterlassen. Thomas Bleskin, Nachrichtenredaktion.
3: Die UEFA bereitet im Streit um einen gescheiterten WM-Investorendeal ein Strafverfahren gegen FIFA-Präsident Infantino vor. Der Europäische Fußballverband verlangt dafür von der FIFA und beteiligten Finanzinstituten die Herausgabe von Dokumenten. Das geht aus einem Schreiben an ein Gericht im US-Bundesstaat Florida hervor.
5: Damit eskaliert der Machtkampf zwischen dem Europäischen Fußballverband und dem FIFA-Boss. Verdacht auf untreue Geschäftsbesorgung, so der Vorwurf gegen Infantino, den der UEFA-Präsident den europäischen Verbänden heute in Monaco im Detail erläutert hat. Was nichts anderes bedeutet als, jetzt soll Infantino auf juristischem Weg gestürzt werden. Wenn er verurteilt würde, könnte ihn das laut UEFA sogar ins Gefängnis bringen. Dabei will der Schweizer eigentlich nächstes Jahr wieder FIFA-Chef werden. Thomas Thonfeld, Sportredaktion.
3: Der FC Bayern München trifft in der Fußball-Champions-League-Gruppenphase daheim unter anderem auf den diesjährigen Finalisten Arsenal London. Das ergab die Auslosung in Monaco. Auswärts warten auf den FCB auch Atletico Madrid und Manchester United. Borussia Dortmund trifft auf Inter Mailand und ebenfalls auf Arsenal. RB Leipzig bekam schwierige Gegner in Real Madrid und Manchester City sowie Manchester United zugelost. Der VfB Stuttgart trifft unter anderem auf Inter Mailand, Atletico Madrid und Galatasaray Istanbul.
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7: Eine tolle Nacht wünschen wir euch.
8: Eine angenehme Nacht.
7: Ja, muss man dazu sagen, ich habe das große Problem, mein Körper ist voll on,
8: ja.
7: Die Stimme aber nicht.
8: Ich weiß nicht, ob der Körper voll on ist. Also du schwitzt aus allen Poren.
7: Wir haben 40 Grad hier drin, ganz ehrlich.
8: Irgendwie auch ein bisschen zu Berge, ich weiß nicht, ob das so on ist.
7: Die Haare stehen mir zu Berge.
8: Ja, ein bisschen.
7: Findest du wirklich?
8: Ja, ein bisschen
7: anders. Guck dir doch mal jetzt dein Gestrüpp, ich auch mal sagen. Aber schön, dass ihr da seid. Nachts darf man komisch aussehen, oder?
6: So. Ja. 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

0: Nacht, Radio Antenne 1. Und wir sind immer noch hier, 60 Stunden lang, Baden-Württembergs längste Morningshow. Ja. Hit Radio Antenne 1 ist hier. Und euch ist ja aufgefallen, ne? Eine fehlt in der Wachmacher Familie. Steffi kann ja leider nicht mit dabei sein hier. Sie ist schwanger. Und das freut uns natürlich, aber natürlich fehlt da irgendwas. Das ist immer so ein Element, was einfach nicht da ist. Und deswegen sind wir froh, dass sie uns ein kleines Lebenszeichen reingeschickt hat.
1: Hallo ihr drei, hier ist die Steffi. Ich wollte euch liebe Grüße schicken und ganz viel Durchhaltevermögen. Ey, komm, die drei Tage werden so ein Abriss. Ich finde es so schade, dass ich nicht mit dabei sein kann. Aber ich weiß, ihr werdet es richtig geil machen. Und ich bin gespannt, wer als erstes ins Bett fällt und wie so die nächsten Tage werden, wie die Laune so im Studio wird. Ich habe gesehen, der Ostermann hat schon sein T-Shirt ausgezogen.
2: Ja.
1: Vielleicht kannst du mal updaten, was ist da bitte passiert.
2: Lassen
1: Aber
2: wir das.
1: Ja, wird eine wilde Geschichte. Ich wünsche euch ganz, ganz viel Spaß und ja, ich wäre so gerne dabei gewesen.
0: Also man muss echt sagen, wir hätten ja auch gerne dabei gehabt, aber ich meine, das mit dem T-Shirt aussehen, ich habe gerade überlegt, ob ich es wieder machen soll.
2: Nein,
0: es ist wieder so warm.
2: Und du lässt auch bitte die Hose an. So
0: die hatte ich ja gestern auch an.
2: Ja, Gott sei Dank.

0: Baden-Württembergs längste Morningshow. Hier ist Hitradio Antenne 1. 60 Stunden bis Freitagabend 18 Uhr sind wir hier. Und wir wollen natürlich zwischendurch ein paar kleine Spielchen mit euch machen.
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0: Spielen wir mit Robin aus Dettenhausen. Morgen Robin. Ah ne, nicht Robin, ich sag immer morgen.
2: Ja, furchtbar.
0: Weil Morgenshow halt, ne?
2: Jetzt nochmal, komm.
0: Hallo, servus Robin.
3: Servus.
2: Grüß dich.
0: Robin, Dettenhausen, muss man sagen, ist ein schnuckeliges Örtchen mit einem großen Supermarkt und einem tollen Freibad. Ne?
3: Korrekt. Und drei Bäcker. Drei Bäcker haben wir.
0: Drei sogar?
3: Drei Bäcker, die alle untereinander konkurrieren.
0: Und Kaffeemieze, darf man auch nicht vergessen.
3: Kaffeemieze.
0: Wollen wir nicht, ne?
2: Genug so. Werbung über Dettenhausen.
0: Ja, pass auf, oder? Du kriegst jetzt auf jeden Fall mal so viele Begriffe wie möglich um die Ohren gehauen in 60 Sekunden. Du errätst einfach so viele Begriffe wie möglich in 60 Sekunden. Und diese 60 Sekunden starten genau jetzt.
2: Es ist nicht Kegeln, sondern?
3: Bowlen.
2: Richtig. Da gab es früher eine Sendung mit Detlef die Soest. Und zwar hat der, da kommen die Monroes, kommt daher, da Popstars. Kommt die No Angels. Richtig.
0: Ja.
2: Wenn wir Mädels.

0: nasse Haare haben, dann brauchen wir einen.
1: Föhn.
0: Scheiße, ja. Verdammte Axt. An Halloween machen das manche in ihre, ihre Glotzböppel rein.
1: Kontaktlinsen.
0: Richtig. Das schnabuliert man, wenn man sich einen Film reinzieht.
1: Popcorn?
0: Nee, das Gegenteil.
1: Chips?
0: Ja,
1: Nachos?
0: Ja, richtig. Ach du Schreck, was ist das denn? Viele haben so ein Buch zu Hause, wenn sie in der Küche stehen.
1: Rezeptbuch.
0: Ja. Die Sagrada Familia steht in?
1: Italien?
0: Nein, nicht Italien, sondern Barcelona, wär's gewesen.
2: Alter Schwede, nee, aber ohne Scheiß. Robin, also ich denke, können wir alle mal applaudieren? Das war doch.
0: Das war geil.
2: Nein, also. Ey, unschlagbar gut, ja. Robin aus Dettenhausen, wie viele Punkte haben wir denn da? Müssen wir kurz zusammenzählen. Das sind ja locker wie viel? 5 Stück?
0: Ja! Yeah.
2: 5, das heißt, du bist im Moment der Führende in dieser Woche.
1: Wow.
2: Und du weißt, wir schenken dem Wochensieger zusammen mit dem Haus des Tourismus die Erlebniskarte Stuttgart, der wird von knapp 80 Euro. Also, du bist ein heißer Kandidat. Also, ob das noch jemand besser hinkriegt? Lag es jetzt an dir oder an ihr?
1: An ihr natürlich.
0: Nein, an uns zusammen.
2: Richtige Antwort, sehr gut. Also, wenn ihr auch mal mitspielen wollt, gerne, kommt vorbei und dann seid ihr vielleicht die Nächsten, die hier mit uns eine Runde Tabu spielen.

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1: Ich bin Thomas Brockt. Die Fraktionen von Union und SPD schließen Änderungen am Rentenkonzept der Koalition nicht aus. Kein Gesetz gehe so aus dem Bundestag, wie es hineinkomme, sagte Unionsfraktionschef Frei bei einer gemeinsamen Klausurtagung in Münster.
2: Der Koalition stehen turbulente Wochen bevor. Die drei Landtagswahlen könnten CDU und SPD durchrütteln. Parallel dazu will die Regierung ihr Reformpaket umsetzen und hier gibt es noch Streitpunkte, vor allem bei der Rente mit 63. Die soll abgeschafft werden, doch daran gibt es intern Kritik. Es könnte auf Ausnahmen hinauslaufen für alle, die nicht in der Lage sind, länger als 45 Jahre zu arbeiten, wegen des harten Jobs oder der Gesundheit. Das Treffen in Münster soll die Fraktionen zusammenschweißen und Vertrauen schaffen, damit die Regierung stabil bleibt. Thomas Bremser, Redaktion.
1: Bei der katastrophalen Sturzflut in der Gebirgsregion zwischen Nepal und China sind laut jüngsten Angaben der nepalesischen Polizei 389 Menschen ums Leben gekommen. Zuletzt war von 359 Toten allein in Nepal die Rede. China hat bisher 3 Tote bestätigt. Dort hatte die Flut unter anderem einen Grenzübergang schwer getroffen. Hunderte Menschen werden noch vermisst, auch deutsche Touristen sind darunter. Die Auslosung der Ligaphase der Fußball Champions League hat den deutschen Clubs überwiegend machbare Aufgaben beschert. Nur für RB Leipzig kommt es hart. Der BVB muss lange Reisen machen.
3: Für Borussia Dortmund stehen dabei Reisen ins mehr als 4000 Kilometer entfernte Baku in Aserbaidschan zu Sabah FK und zum Vorjahresüberraschungsteam aus Norwegen Bodø Glimt an. Auf Bayern München wartet ein Auswärtsspiel bei Atletico Madrid an jenem Ort, wo auch das Endspiel stattfinden wird. Auf dem Weg dorthin dürfte der englische Meister FC Arsenal in der Ligaphase der stärkste Gegner sein. Reihenweise attraktive Gegner erhielt RB Leipzig. Neben dem Gastspiel bei Real Madrid geht es auch zu Manchester United und der VfB Stuttgart bekommt es unter anderem mit Galatasaray Istanbul zu tun. Dirk Zeitler, Nachrichtenredaktion.
1: Der SC Freiburg ist souverän in die Ligaphase der Fußball Conference League eingezogen. Die Freiburger setzten sich im Playoff-Rückspiel gegen den FC Motherwell mit 4:1 durch. Schon das Hinspiel in Schottland hatte der SC mit 3:1 gewonnen.
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5: Schön, dass ihr da seid. Schön, dass ihr wach seid. Wir sind's auch. Ja, 60 Stunden am Stück moderieren, das ist schon krass, muss ich sagen.
6: Wahnsinn, ja.
5: Auf der anderen Seite werde ich schon melancholisch. Weil ich denke, wenn es heute Abend 18 Uhr schon vorbei ist.
6: Dann müssen wir Time to Say Goodbye sagen.
5: Nee, vor allem, ich möchte gar nicht mehr nachts ohne dich sein.
6: Oh.
5: Also ich meine, das soll in den richtigen Hals jetzt hier, aber du weißt, wie ich es meine, oder?
6: Ja, ich weiß schon.
5: Und
6: ja.
5: Ohne euch ist ja auch nachts doof.
6: Und vor allem hier so in diesem schnuckligen Haus des Tourismus wollte ich eigentlich auch immer sein.
5: Ja. Also bleiben wir hier.
6: Ja, wir bleiben
5: also
6: hier.
5: Also jetzt ab jetzt 600 Stunden durchsenden.
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